0: Im Juli hatte das Unternehmen bekannt gegeben, dass seine Modelle bei Tests in die Systeme von 3 Firmen eingedrungen waren. Auch bei anderen KI-Firmen wie OpenAI gab es bereits Fälle, in denen die KI aus Testumgebungen ausgebrochen ist. Ein Forscher der Firma Anthropic hat deshalb kürzlich gekündigt und davor gewarnt, dass künstliche Intelligenz außer Kontrolle geraten könnte. Der Sonntagsblick wird Ende Jahr eingestellt. Das hat der Ringier Verlag entschieden. Die Boulevardzeitung erscheint seit fast 60 Jahren. Statt des Sonntagsblicks erscheint ab dem 9. Januar jeden Samstag eine Wochenendausgabe mit dem Namen «Blick fürs Wochenende». Ringier begründet den Entscheid unter anderem damit, dass es herausfordernd sei, am Sonntag eine Zeitung rechtzeitig in die Briefkästen zu bringen. Mit dem Wechsel auf eine Wochenendausgabe soll es keine Entlassungen geben. Und das Wetter heute Donnerstag: im Flachland wird es recht sonnig, sonst wechselnd bewölkt und lokal nass. Mit Biese gibt es rund 20 Grad. Das waren Nachrichten von Radio SRF, verantwortlich Dominik Rolli.
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Christian Simonis dirigierte die Nürnberger Symphoniker im Londoner Saisonwalzer von Josef Labitzky.

0: Der Tenor Rolando Villazon sang die Arie Una furtiva lagrima aus der Oper L'Elisir d'amore von Gaetano Donizetti. Er wurde begleitet vom Münchner Rundfunkorchester unter der Leitung von Marcello Viotti.
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0: Aus der Sammlung Chants du Rhin von Georges Bizet, die er auch Lieder sans Parole nannte, hörten Sie das Stück Le Retour. Barbara Moser spielte.
1: Und jetzt Musik von Wolfgang Amadeus Mozart. Der erste Satz aus der Sinfonia Concertante in S-Dur, Köchelverzeichnis 364. Solisten sind Bradley Creswick, Violine, und Samra Griffiths, Bratsche. Sie spielen zusammen mit dem Zürcher Kammerorchester unter der Leitung von Howard Griffiths.

Wolfgang Amadeus Mozart. Der erste Satz aus der Sinfonia Concertante in S-Dur, Köchelverzeichnis 364. Die Interpreten waren Bradley Creswick, Violine, Samra Griffiths, Bratsche und das Zürcher Kammerorchester. Es dirigierte Howard Griffiths.

Maurice Steger, Altblockflöte und die Akademie für Alte Musik Berlin spielten das Allegro aus dem Concerto in C-Dur von Georg Philipp Telemann.

Sie hörten von Felix Mendelssohn Bartholdy Lied ohne Worte in D-Dur Opus 109 für Violoncello und Klavier. Antonio Meneses Violoncello und Gérard Wies Klavier spielten.

0: Das Andantino quasi Allegretto aus dem Violinkonzert Nummer 3, Opus 61 von Camille Saint-Saëns, erklang in einer Einspielung mit dem Orchestre Symphonique de Montréal unter der Leitung von Charles Dutoit. Solist war Joshua Bell.
1: Nun hören wir die Sinfonie Nummer 3 in B-Dur von Joseph Alois Schmidbauer, interpretiert vom Ensemble L'Arte del Mondo unter der Leitung von Werner Erhardt.

Sie haben die Sinfonie Nummer 3 in B-Dur von Josef Alois Schmidbauer gehört. Das Ensemble L'Arte del Mondo spielte unter der Leitung von Werner Erhardt.

0: Sie hörten Valse Brillante in A-Dur, Opus 34, Nummer 1 von Frédéric Chopin. Nikita Magaloff spielte.
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0: Das war der Satz »The Lake« aus der Suite »Letzter Sommer« von Wilhelm Petersson Berger. Sie hörten eine Aufnahme mit dem Rundfunk-Sinfonieorchester Saarbrücken unter der Leitung von Michael Jurowski.
1: Auf dem Programm steht nun das Oboen-Konzert in C-Dur von Antonio Rossetti. Der Solist Kurt Meyer und das Zürcher Kammerorchester musizieren unter der Leitung von Johannes Mösus.

Sie hörten das Oboenkonzert in C-Dur von Antonio Rossetti. Der Oboist Kurt Meyer und das Zürcher Kammerorchester musizierten. Dirigent Johannes Mösus.

Aus 6 Etüden zu englischen Volksliedern von Ralph Vaughan Williams hörten Sie Adagio und Andante Sostenuto. Jan Brown war der Pianist und Paul Watkins am Violoncello.

La Paloma von Sebastian de Iradier in der Version für Gitarre von Francisco Tárrega. Michael Erni spielte.

Von Carl Philipp Emanuel Bach erklang die Sinfonie in S-Dur. Bernard Labadie leitete das Ensemble Les Violons du Roi.

0: Die Nachrichten von SRF um 4 Uhr mit Dominik Rolli. In Dallas läuft aktuell der Parteitag der US-Republikaner, 2 Monate vor den Zwischenwahlen. Die Botschaft der Partei lautet: Wählt uns, sonst kommt die radikale Linke an die Macht. US-Präsident Donald Trump sagte, Kommunismus sei die größte Bedrohung für die USA und sie gehe von der Demokratischen Partei aus. Trump warnte vor einem Sieg der Demokraten bei den Zwischenwahlen, dann gehe viel kaputt, was seine Regierung in Ordnung gebracht habe.
1: Because if we lose, you're going to lose your border, you're going to lose your tax cuts, you're going to lose your safety and security, you're going to lose your wealth. Our country is going through hell. You will be going through hell just like you did just 2 years ago. We went through hell. We were a laughing stock all over the world. We were laughing. They don't laugh at us anymore, do they?
0: Auf dem Spiel stehe die Sicherheit der Bürgerinnen und Bürger und ihr Wohlstand. Unter seinem Vorgänger seien die USA eine Lachnummer gewesen, so Trump. Und das werde wieder so sein, wenn die Demokraten die Zwischenwahlen gewinnen. Aktuell haben die Republikaner eine knappe Mehrheit im Senat und im Repräsentantenhaus. Auf den Philippinen werden Dutzende Menschen vermisst, nachdem auf einer Fähre ein Feuer ausgebrochen ist. Mindestens 5 Menschen sind gestorben, meldet die philippinische Küstenwache. 42 Personen seien gerettet worden, aber es würden noch 87 Personen vermisst. Das Schiff war den Angaben zufolge in der Hauptstadt Manila gestartet und unterwegs zu einer touristischen Sehenswürdigkeit in der Provinz Palawan. Mehr als 70.000 Menschen waren Ende Juli in die spanische Exklave Ceuta eingedrungen, indem sie von Marokko rüberschwammen oder über Grenzzäune kletterten. Nun zeigen bisher geheime Unterlagen, die Behörden in Ceuta sind einen Tag vor dem Ansturm vom spanischen Geheimdienst gewarnt worden. Dabei ging es um Aufrufe in den sozialen Medien, am folgenden Tag die Grenze zu überqueren. Der Aufruf sei in 2 Gruppen geteilt.

0: SRF, verantwortlich Dominik Rolli. SRF Verkehrsinfo von 4.03 Uhr, A16 Delsberg-Biel. Dort ist die Autobahn in Höhe Moutier-Süd in beiden Richtungen wegen eines Unfalls gesperrt.
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0: Wir hörten die Meditation aus der Oper Thaïs von Jules Massenet in einer Aufnahme mit den LGT Young Soloists unter der Leitung von Alexander Gillmann.
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0: Das Rundfunksinfonieorchester Bratislava unter der Leitung von Adrian Lieper spielte das Stück mit dem Titel Pasquinade von Frederick Curzon.
1: Das Konzert für Klavier, Violine, Violoncello und Orchester in C-Dur Opus 56 von Ludwig van Beethoven ist auch bekannt als Tripelkonzert. Das Trio di Milano musiziert zusammen mit dem Zürcher Kammerorchester unter der Leitung von Howard Griffiths.

Das Ensemble Trio di Milano und das Zürcher Kammerorchester spielten das Trippelkonzert für Klavier, Violine, Violoncello und Orchester in C-Dur, Opus 56 von Ludwig van Beethoven. Dirigent Howard Griffiths.

Es erklang der dritte Satz aus der Sinfonie Nummer 5 in B-Dur von Franz Schubert. Sie hörten eine Aufnahme mit dem Kammerorchester Basel unter der Leitung von Heinz Holliger.

Das war der zweite Satz, Ständchen, aus der Serenade für Orchester in D-Dur, Opus 49, von Felix Draeseke. Jörg-Peter Weigle dirigierte die NDR Radiophilharmonie.

Alastair Beetson, Klavier, und Esther Hoppe, Violine, spielten von Wolfgang Amadeus Mozart den ersten Satz aus der Sonate für Klavier und Violine in C-Dur, Köchelverzeichnis 296.

0: Aus dem Ballett Der Nussknacker von Piotr Iljitsch Tschaikowski erklang der arabische Tanz. Charles Dutoit leitete das Orchestre Symphonique de Montréal.
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2: Auf dem Programm steht nun die Sinfonie in B-Dur von Michael Haydn. Christian Zacharias dirigiert das Orchestre de Chambre de Lausanne.

Das Orchestre de Chambre de Lausanne unter der Leitung von Christian Zacharias spielte die Sinfonie in B-Dur von Michael Haydn.

Wir hörten den orientalischen Festzug aus Le Livre d'Images von George Templeton Strong. Das Swiss Orchestra spielte ihn unter der Leitung von Lena Lisa Wüstendörfer.

Das war Valse de Concert Nr. 1, Opus 47 von Alexandre Glazounov. Es spielte das Orchestre de la Suisse Romande. Die Leitung hatte Kazuki Yamada.

Das war das Concerto in G-Dur, Opus 3, Nummer 3 aus dem Zyklus L'Estro Armonico von Antonio Vivaldi. Sie hörten eine Aufnahme mit der Geigerin Rachel Potcher und dem Ensemble Brecken Baroque.

Das war die Sinfonie Nummer 2 in C-Dur von Joseph Haydn. Das Kammerorchester Basel spielte unter der Leitung von Giovanni Antonini.

Die Sopranistin Mélissa Petit und der Tenor Cyril Dubois interpretierten die Barcarolle Le Golfe de Bahia von Georges Bizet. Sie wurden begleitet vom Orchestre National de Metz und vom flämischen Radiochor unter der Leitung von David Ryland.

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1: Die Nachrichten von SRF um 6 mit Frank Estermann. US-Präsident Trump verspricht allen US-Amerikanern eine Prämie von $5,000, sollte seine Partei die Zwischenwahlen im November gewinnen. Die EU will viel Geld in Innovation stecken, Schweizer Firmen sind von solchen Fördergeldern aber ausgeschlossen. Das Wetter im Flachland ist recht sonnig, sonst wechselnd bewölkt und lokal nass bei 17 bis 21 Grad. US-Präsident Donald Trump hat allen erwachsenen Personen in den USA $5,000 versprochen, wenn seine republikanische Partei die Zwischenwahlen im November gewinnt. Das sagte Trump am Parteitag der Republikanischen Partei in Dallas. Der Präsident habe die ganze Veranstaltung komplett auf sich selbst zugeschnitten, sagt USA-Korrespondentin Barbara Colpi in Dallas.
2: Er stand im Mittelpunkt und präsentierte vor allem seine eigene politische Agenda. Selbstverständlich unterstrich er dabei, wie erfolgreich er ist, wie sehr Trump versucht, die Kongresswahlen mit seiner persönlichen Politik zu verbinden, zeigt auch sein Versprechen von $5,000 für jeden Erwachsenen in den USA, wenn die Republikanische Partei beide Parlamentskammern gewinnen sollte. Fraglich ist dabei die Finanzierung, denn grundsätzlich verfassungsgemäß muss sowieso der Kongress Bundesausgaben bewilligen und es müsste geklärt werden, woher das Geld überhaupt kommt und es könnte auch rechtliche Probleme geben, auch wenn Donald Trump nicht gesagt hat, wählt republikanisch, dann bekommt ihr $5,000. Das würde definitiv gegen das US-Wahlrecht verstoßen.
1: Informationen von USA-Korrespondentin Barbara Colpi. Zu zwei weiteren Auslandsmeldungen. Der spanische Geheimdienst warnte vor dem großen Migrantenansturm auf die spanische Exklave Ceuta Ende Juli. Das sagt die spanische Zentralregierung. Auch die marokkanischen Behörden seien informiert worden. Ende Juli waren mehr als 70.000 Menschen nach Ceuta eingedrungen. Ministerpräsident Pedro Sanchez hatte mehrfach gesagt, dass die Regierung nicht vor einer Massenankunft in dieser Dimension gewarnt worden sei. Nach einem Feuer auf einer Fähre auf den Philippinen werden Dutzende Menschen vermisst. Mindestens 5 Menschen sind gestorben. 42 Personen sind laut der Küstenwache gerettet worden. 87 Menschen werden noch vermisst. Das Schiff war auf dem Weg von der Hauptstadt Manila zu einer touristischen Sehenswürdigkeit in der Provinz Palawan. Die Europäische Union will die Innovation auf ihrem Gebiet fördern, auch mit öffentlichen Geldern. Die EU schlägt aber vor, dass Schweizer Unternehmen bei europäischen Vergaben grundsätzlich nicht mitbieten können. EU-Korrespondent Matthias Strasser mit den Einzelheiten.
3: Es geht um neue experimentelle Technologien, um Lösungen, welche etwa Gemeinden oder öffentliche Unternehmen bestellen wollen, die auf dem Markt so aber noch gar nicht verfügbar sind. Roboter für Spitäler etwa oder KI-Software für die Müllabfuhr. Diesen Bereich der öffentlichen Beschaffung will die EU-Kommission neu regeln und die neuen Regeln sehen wie andere Beschaffungsbestimmungen eine europäische Präferenz vor. Die Hälfte des Geldes soll in der EU bleiben oder in Staaten, mit denen entsprechende Verträge bestehen, die EWR.

0: Paket Bilaterale 3 will die EU keine neuen Verträge abschließen. Auf den Forschungs- und Entwicklungsstandort Schweiz kommt in Brüssel viel Lobbying in eigener Sache zu, um die EU doch noch von sich zu überzeugen.
1: Matthias Strasser. Der Sonntagsblick wird Ende Jahr eingestellt. Das hat der Ringe Verlag entschieden. Die Zeitung erscheint seit fast 60 Jahren. Statt des Sonntagsblicks erscheint ab dem 9. Januar jeden Samstag eine Wochenendausgabe mit dem Namen Blick fürs Wochenende. Ringe begründet den Entscheid unter anderem damit, dass es herausfordernd sei, am Sonntag eine Zeitung rechtzeitig in die Briefkästen zu bringen, insbesondere auch in ländlichen Gebieten. Mit dem Wechsel auf eine Wochenendausgabe soll es keine Entlassungen geben. Die Börsendaten von SIX. Der Dow Jones Index in New York hat 0,8% verloren. Der Nikkei Index in Tokio fällt um 0,6%. Der Euro wird zu 94,14 gehandelt und der Dollar zu 80,90. Das waren Nachrichten von Radio SRF, verantwortlich Sandro Peter.
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3: Der Herbst kündigt sich immer mehr an. Es ist dunkel wieder draußen um diese Zeit und heute auch ziemlich frisch. So muss es doch sein. Schön sind Sie schon wach. Guten Morgen.

Mit Dvorak beginnen sie den Tag. So beginnt seine tschechische Suite D-Dur. Thomas Hengelbrock hat das NDR-Sinfonieorchester dirigiert. Das ist doch kein ordentlicher Beruf für eine Frau. Es hat noch nie eine richtig gute Komponistin gegeben und du wirst nicht die Erste sein. Mit diesen Worten versuchte der Vater von Filin Schick, sie vom Komponieren abzuhalten. Doch der Vater irrte zum Glück. She Composed, so heißt ein Album, das letztes Jahr erschienen ist. Darauf sind Werke zu finden von 53 Komponistinnen aus 23 Ländern, unter anderem eben Filin Schick. Sie hören jetzt ein Stück von Modesta Bor, gespielt von Yami Cruz Montero.

0: Yami Cruz Montero, sie hat hier den Juan Greco-Walzer gespielt von Modesta Bor. Und wir bleiben bei den Frauen, kommen zu etwas anderen Klängen. Das ist Nadia Rees, diesjährige Gewinnerin des Schweizer Grand Prix Musik. Die Jodlerin und Musikprofessorin ist die erste Vertreterin der Schweizer Volksmusik, die diese höchste nationale Musikauszeichnung bekommt. Was für eine Ehre! Am 19. September wird der Preis übergeben. Erfahren hat sie es schon im Juni.
1: Ich war daheim, ich war im Kochen und ich hatte echt zuerst das Gefühl, das kann nicht wahr sein. Also ich habe wirklich ein paar Tage gebraucht, um das irgendwie glauben.
0: Ja, es brauchte also ein bisschen Zeit, bis das bei ihr ankam.
1: Dann hat es dann auch so ein paar schriftliche Mails gegeben und ich dachte, ah, stimmt, glaub doch, ich habe das nicht geträumt. Und ich habe mich natürlich sehr, sehr gefreut.
0: Ja, die Jodlerin Nadia Rees, sie bekommt am 19. September den Grand Prix Musik. Und davor ist sie live bei uns in der Sendung und Sie können mit dabei sein. Heute Morgen zeichnen wir den Kulturplatz-Talk mit Nadia Rees auf. Kurz entschlossen können heute um 8:30 ja, morgens, ich sage ja Kurzentschlossene, die können hier noch ins Studio Basel kommen. Da zeichnen wir diesen Talk eben auf. Was, wie, wann, wo können Sie alles nachlesen auf srf2kultur.ch. Und zu hören gibt es die Sendung dann heute in einer Woche hier auf SRF 2 Kultur.

Die Geigen hört man hier ziemlich gut. Daniel Hope und Gie Peters waren das. Sie spielten zusammen mit dem Deutschen Kammerorchester Berlin das Stück Ekorus von Philipp Glass. Und von diesem eher neuen Stück, es wurde 1994 geschrieben, hüpfen wir jetzt 260 Jahre zurück zu Vivaldi.

Flöte und Basso Continuo begleiten Sie in den Donnerstag. Das war das Konzert Il Cardellino von Antonio Vivaldi. Il Nuovo Aspetto haben das Largo gespielt. Und fröhliche 6 Minuten gibt's jetzt von Mozart.

0: Wunderbar, fröhlich, Se Siang Wong und das Musikkollegium Winterthur spielten das Allegretto aus Wolfgang Amadeus Mozarts Klavierkonzert Nummer 12. Es ist 6:30. Guten Morgen, Isabel Meissen.
1: Guten Morgen. Zuerst schauen wir in die USA. US-Präsident Donald Trump will seiner Partei bei den Wahlen im Herbst helfen und inszeniert einen Mega-Parteitag. Aber hilft er ihr damit wirklich oder passiert eher das Gegenteil? Das fragen wir gleich. Und dann geht es um viel Geld, das die EU in innovative Projekte stecken möchte, am liebsten in europäische. Für den Forschungsstandort Schweiz ist das nicht unbedingt eine gute Nachricht. Im Studio sind Isabel Meissen und Livia Schmid. Der Regen ist schon wieder fast vorbei.
2: Ja, im Flachland ist er vorbei. Dort wird es recht sonnig, sonst wird es wechselnd bewölkt und nass.
1: Würden Sie 25'000 Dollar zahlen, um an einer Parteiversammlung dabei zu sein? In den USA haben das heute Nacht viele republikanische Politikerinnen und Politiker getan, die im Herbst ins Parlament gewählt werden möchten. US-Präsident Donald Trump hat nämlich den Parteitag in Dallas als Mega-Event inszenieren lassen, um die Wählerschaft zu mobilisieren. Normalerweise finden solche großen Parteiversammlungen nur vor Präsidentschaftswahlen statt, nicht bei reinen Parlamentswahlen wie diesen Herbst. Den Event verfolgt hat unsere Korrespondentin Barbara Kolb. Ich habe sie gefragt, was war das jetzt heute Nacht? Wirklich Wahlkampfhilfe für die Partei oder eher eine Show für Donald Trump?
3: Donald Trump hat die Veranstaltung sehr stark auf sich selbst zugeschnitten. Er stand im Mittelpunkt und präsentierte vor allem seine eigene politische Agenda. Selbstverständlich unterstrich er dabei, wie erfolgreich er ist, wie sehr Trump versucht, die Kongresswahlen mit seiner persönlichen Politik zu verbinden, zeigt auch sein Versprechen von 5'000 Dollar für jeden Erwachsenen in den USA, wenn die Republikanische Partei beide Parlamentskammern gewinnen sollte. Fraglich ist dabei die Finanzierung, denn grundsätzlich verfassungsgemäß muss sowieso der Kongress Bundesausgaben bewilligen und es müsste geklärt werden, woher das Geld überhaupt kommt. Und es könnte auch rechtliche Probleme geben, auch wenn Donald Trump nicht gesagt hat, wählt republikanisch, dann bekommt ihr 5'000 Dollar. Das würde definitiv gegen das US-Wahlrecht verstoßen.
1: Jetzt sind einige Republikanerinnen und Republikaner in den umkämpften Wahlkreisen ja gar nicht erst nach Dallas gereist. Trumps Beliebtheitswerte sind ja schlecht. Wie sehr haben manche einfach Angst, dass sie bei den Wahlen abgestraft werden, weil sie mit ihm in Verbindung gebracht werden?
3: In Teilen der Republikanischen Partei ist diese Angst durchaus groß, vor allem in den umkämpften Wahlkreisen. Dort versuchen manche Kandidatinnen und Kandidaten, sich stärker von Trump zu distanzieren. Wer dann tatsächlich ferngeblieben ist an diesem Parteitag in Dallas, wissen wir morgen definitiv. Morgen geht dieser Parteitag ja noch weiter. Aber was schon heute klar ist, die Halle, also eben dieses Eishockey-Stadion der Dallas Stars, war nicht voll. Tatsache ist auch, dass die Partei des amtierenden Präsidenten bei den Midterms historisch gesehen meistens Sitze verliert. Diese Zwischenwahlen sind eine Art Referendum über die Regierung. Für die Republikanerinnen und Republikaner kommt erschwerend dazu, dass Trump bisher keine wirklich klare und einheitliche Wahlkampfstrategie für die Partei vorgelegt hat. Also auch heute nicht an diesem Parteitag. Auch heute ging es hauptsächlich um ihn.
1: USA-Korrespondentin Barbara Kolpi. Ende Juli sind mehr als 70'000 Migrantinnen und Migranten in die spanische Exklave Ceuta eingedrungen. Nun zeigen geheime Unterlagen, die Behörden in Ceuta wurden einen Tag vor dem Ansturm gewarnt, Livia Schmid.
2: Und zwar vom spanischen Geheimdienst. Es habe vor dem Ansturm Aufrufe in den sozialen Medien gegeben, am folgenden Tag die Grenze zu überqueren. Der Aufruf sei in zwei Gruppen geteilt worden mit insgesamt 180'000 Mitgliedern. Spaniens Ministerpräsident Pedro Sánchez hatte zuvor mehrfach gesagt, dass die Regierung nicht vor einer Massenankunft in dieser Dimension gewarnt worden sei. Viele der Menschen, die von Marokko aus nach Ceuta gelangten, kehrten wieder zurück. Auf den Philippinen ist ein Feuer auf einer Fähre ausgebrochen. Mindestens 5 Menschen sind gestorben, meldet die philippinische Küstenwache. Knapp 90 weitere Menschen würden noch vermisst. Das Feuer sei noch nicht gelöscht. Das Schiff war den Angaben zufolge in der Hauptstadt Manila gestartet und unterwegs zu einer touristischen Sehenswürdigkeit in der Provinz Palawan.
1: Und jetzt Nahost. In der Straße von Hormuz hat es erneut Explosionen gegeben.
2: Die Explosionen ereigneten sich laut der staatlichen Nachrichtenagentur Irna auf dem Meer vor einer Insel und den Städten Sirik und Minab. Was zu den Explosionen geführt hat, ist aktuell nicht klar. Das US-Militär hatte zuletzt mehrfach iranische Öltanker in der Straße von Hormuz angegriffen, als Reaktion auf iranische Attacken gegen US-Kriegsschiffe.
1: Medizintechnik, klimafreundliche Mobilität, digitale Bildung und so weiter. Die EU will mehr in Schlüsseltechnologien auf ihrem eigenen Gebiet investieren und Innovation fördern, auch mit öffentlichen Geldern. Wie diese Gelder an innovative Unternehmen vergeben werden, will die EU neu regeln. Für den Forschungs- und Entwicklungsstandort Schweiz ist das ein wichtiger Entscheid. Er ist nämlich eng mit dem der EU verflochten. Aber Schweizer Unternehmen sollen grundsätzlich gar nicht mitbieten können, wenn es um diese Aufträge geht. EU-Korrespondent Matthias Strasser mit den Einzelheiten.
4: Es geht um neue experimentelle Technologien, um Lösungen, welche etwa Gemeinden oder öffentliche Unternehmen bestellen wollen, die auf dem Markt so aber noch gar nicht verfügbar sind. Roboter für Spitäler etwa oder KI-Software für die Müllabfuhr. Diesen Bereich der öffentlichen Beschaffung will die EU-Kommission neu regeln und solche Beschaffungen insgesamt erleichtern. Denn von 100 Franken für öffentliche Beschaffungen werden in Europa aktuell nur 60 Rappen für innovative Projekte ausgegeben. In den USA sind es nach Kommissionsangaben 7,50 Franken. Die EU möchte aufholen und so innovative Branchen in Europa stärken. Grenzüberschreitend, sagt EU-Kommissarin Ekaterina Zaharieva.
5: The Act facilitates cross-border procurement as well, because very often key technologies are too expensive for every member state to develop alone.
4: Sehr oft seien Schlüsseltechnologien zu teuer, um sie in einem Mitgliedstaat zu entwickeln. Wie andere Beschaffungsbestimmungen sieht das neue Gesetz eine europäische Präferenz vor. 50% des Geldes soll in der EU bleiben. Oder in Staaten mit entsprechenden Verträgen. Die EWR-Staaten oder Länder im Balkan sind das. Die Schweiz hat keinen solchen Vertrag. Als Nichtmitglied mit ihrem wichtigen Forschungs- und Innovationsstandort kann sie nicht profitieren. Der Ausschluss freilich richte sich nicht gegen die Schweiz, versichert die Kommissarin.
5: If we have such kind of contract with Switzerland, they will be covered there. And that's it. It's not the goal against somebody.
4: Würde die Schweiz ein entsprechendes Abkommen abschließen, könnten Schweizer Unternehmen auch profitieren, heißt es in Brüssel. Allerdings, bis die Schweiz das Verhältnis mit der EU geklärt hat, mit dem Vertragspaket Bilaterale 3, will die EU keine neuen Verträge abschließen. Dass die EU Präferenzen für den eigenen Markt ausspricht, das ist nicht ganz neu. Dennoch sind Vertreter der Schweizer Wirtschaft besorgt. Stefan Brubacher, Direktor des Verbandes Swissmem, der Maschinen-, Elektro- und Metallindustrie.
6: Wir sind enttäuscht. Das schadet natürlich der Schweiz, aber es schadet vor allem der EU. Die Schweizer Firmen, die Schweizer Universitäten gehören zu den besten und wichtigsten Partnern. Auch wenn es um Forschungsinfrastrukturen geht, da können unsere Firmen sehr viel beitragen.
4: Jetzt müsse die Schweiz die EU einmal mehr davon überzeugen, sie doch noch bei den neuen Regeln mit einzuschließen.
1: Matthias Strasser hat berichtet. Seit fast 60 Jahren gibt es den Sonntagsblick. Nun hat aber der Ringier Verlag entschieden, dass es die Zeitung per Ende Jahr nicht mehr geben wird.
2: Statt des Sonntagsblicks erscheint ab dem 9. Januar jeden Samstag eine Wochenendausgabe mit dem Namen «Blick fürs Wochenende». Ringier begründet den Entscheid unter anderem damit, dass es herausfordernd sei, am Sonntag eine Zeitung rechtzeitig in die Briefkästen zu bringen, insbesondere auch in ländlichen Gebieten. Mit dem Wechsel auf eine Wochenendausgabe soll es keine Entlassungen geben. Zu den Börsendaten von SIX. Der Dow Jones Index in New York hat 0,8% verloren. Der Nikkei Index in Tokio fällt um 0,5%. Der Euro wird zu 94,15 Rappen gehandelt, der Dollar zu 80,90 Rappen. Bleibt der Blick aufs Wetter. Im Flachland ist es heute oft sonnig, sonst ist es wechselnd bewölkt mit lokalen Regengüssen. Die Temperaturen liegen zwischen 17 und 21 Grad. Dazu bläst im Mittelland mäßige Brise.
1: Das sind Informationen von heute Morgen. Verantwortlich ist Martina Koch. Die Zeit 6.39 Uhr.
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0: Guten Morgen.

Egal, ob der Kutscher, der Bäcker oder das Dienstmädchen. Ja, sie alle haben diese Musik auf den Straßen von Paris gepfiffen. Die Oper von Jean-Baptiste Lully war offenbar ein Kassenschlager. Zuerst wurde sie am Hof in Versailles gezeigt und kurz darauf im öffentlichen Theater in Paris. Und dort schlug die Oper Phaeton ein wie eine Bombe. Alle pfiffen die Musik. Sie hörten gerade die Ouvertüre dazu. Dominique Kiefer hat das Capriccio Barockorchester dirigiert. Und wir bleiben bei den französischen Komponisten, kommen aber zu einem, der über 200 Jahre später gelebt hat. Maurice Ravel. Hier ist sein «Ma mère Loi».

0: Klavier im Doppelpack, das waren Barbara Kriegner und Julien Lepape. Sie haben aus dem Ballett «Ma mère loi» von Maurice Ravel das Stück «La Dronette, l'impératrice des Bagottes» gespielt.
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0: Ein wilder Tango, das war der Azul-Tango von Richard Galliano. Der Komponist spielte auch gleich selber Akkordeon, begleitet vom Trompeter Thierry Keynes und dem Orchestre de l'Opéra de Lyon. Salz, Pfeffer, Aromat, ja, das steht wahrscheinlich nicht gerade auf jedem Frühstückstisch, aber in so manch einem Schweizer Gewürzregal. Auch nicht weit weg ist da meist Curry. Eigentlich ist das gelbe Gewürz, aber gar kein Gewürz, streng genommen. Orina Vogt weiß es genauer.
1: Indische Gerichte würzen wir nicht selten mit Curry. Dabei ist Curry weder ein Gewürz noch wirklich indisch. Curry ist eine Gewürzmischung und eine Schöpfung der Kolonialzeit. Britische Händler hatten im 18. Jahrhundert Gefallen an der indischen Küche gefunden und wollten deren Geschmack nach Europa bringen. Ein wichtiges Merkmal dieser Küche ist das langsame Hinzufügen von verschiedenen Gewürzen im Kochprozess. Statt die Gewürze einzeln zu importieren, stellten die Briten aber eine Mischung her und nannten sie Curry. Der Name ist angelehnt an das tamilische Wort Kari, was so viel wie Fleisch bedeutet. Gewürzmischungen heißen in Indien hingegen Masala. Die leuchtend gelbe Farbe bekommt unser Currypulver von seinem Hauptbestandteil, der Wurzel Kurkuma. Davon abgesehen variieren die Gewürzmischungen in ihrem Inhalt stark. Häufig genutzte Zutaten sind Koriandersamen, Kreuzkümmel, Ingwer, Kardamom oder Pfeffer. Es gibt also nicht das eine Curry, sondern unzählige verschiedene. Auch wenn unser Curry an sich kein Gewürz ist, so gibt es doch einen Currybaum in Asien. Seine Blätter haben einen zitronigen und leicht bitteren Geschmack und kommen in der südindischen Küche vor. Sie gelten aber als eigene Zutat und haben mit unserer Gewürzmischung nichts zu tun. Um für maximale Verwirrung zu sorgen, können Sie beim nächsten Kochabend also Ihr Curry statt mit Curry würzen. Und dann in die Runde fragen, wer den Unterschied bemerkt. Guten Appetit!
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0: Cécile Chaminade begleitet Sie hier in den Donnerstagmorgen. Das war das Presto Leggero aus ihrem Klaviertrio Nummer 1. Das war das Trio Parnassus. Es ist 7 Uhr. Guten Morgen, Enora Maurer.
1: Guten Morgen.
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0: Und wir starten als erstes mit Musik. Das ist der 28-jährige Schweizer Cellist Samuel Niederhauser. Er hat den George Enescu-Wettbewerb in Rumänien gewonnen.
1: Ja, Niederhauser hat sich im Finale in Bukarest gegen die internationale Konkurrenz durchgesetzt. Neben dem Hauptpreis, dotiert mit 15.000 Euro, hat Niederhauser auch den Publikumspreis gewonnen. Der ist mit 1.000 Euro dotiert, sowie eine Auszeichnung für die beste Interpretation eines Pflichtstücks Waves of Gravel von der japanischen Komponistin Malika Kishino.
0: Und gib uns noch ein paar weitere Fakten zu diesem Schweizer Cellisten.
1: Ja, Samuel Niederhauser hat an der Musikhochschule Basel und an der Zürcher Hochschule der Künste studiert. Er ist Solo-Cellist des Luzerner Sinfonieorchesters.
0: Dann blicken wir jetzt in unsere deutschsprachigen Nachbarländer, Deutschland und Österreich. Die beiden Länder ehren neu herausragende Gegenwartslyrik mit einem gemeinsamen Preis.
1: Die Auszeichnung wird einmalig verliehen, anlässlich des 100. Geburtstags der Schriftstellerin Ingeborg Bachmann. Ausgezeichnet werden jeweils eine Dichterin oder ein Dichter aus beiden Ländern, die in den letzten 3 Jahren einen Lyrikband veröffentlicht haben. Für beide Gewinner gibt es ein Preisgeld von jeweils 15.000 Euro. Eine unabhängige deutsch-österreichische Jury entscheidet über die Vergabe. Die Verleihung findet am 25. November statt, zur Eröffnung der Messe Buch Wien.
0: Und kommen wir noch zu Jiro Taniguchi. Der japanische Comiczeichner ist vor fast 10 Jahren gestorben. Heute erscheinen 2 unveröffentlichte Geschichten von ihm.
1: Und zwar auf Französisch. Der neue Band heißt «Invitation». Darin ist auch die allerletzte Geschichte enthalten, an der der Künstler vor seinem Tod gearbeitet hat. Die letzten Seiten sind sogar nur noch skizziert.
0: Und warum erscheint diese Geschichte ausgerechnet auf Französisch?
1: Taniguchi war ab den 1980er Jahren im französischsprachigen Raum ziemlich beliebt. Er war bekannt für seine feinfühligen Alltagsgeschichten. Und 2015 war ihm in der französischen Comicstadt Angoulême eine große Retrospektive gewidmet.
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0: Enora Maurer liefert das Neueste aus der Kultur. Ich bin Caroline Lüchinger. Wir begleiten Sie zusammen in den Morgen. Guten Tag.
1: Morgen.

0: Marcel Ponzele leitete von der Oboe aus das Ensemble Il Gardellino. Sie haben Oblivion gespielt aus der Filmmusik von Enrico von Astor Piazzolla. Donnerstagmorgen, es ist der 10. September und wir alle wissen noch ganz genau, was wir morgen am 11. September vor 25 Jahren gemacht haben. Ein Datum, ein Geschehnis, das in unserem Gedächtnis geblieben ist. Robert Manesse, der österreichische Schriftsteller, thematisiert in seinen Werken regelmäßig aktuelle Fragen, wie die europäische Idee oder die Gefährdung der Demokratie durch populistisch autoritäre Bewegungen. Jetzt ist ein schmaler Band erschienen mit Texten, die Robert Manesse nach den Anschlägen vom 11. September verfasst hat. Darin setzt sich der Autor kritisch mit unserer Wahrnehmung von 9/11 auseinander. Felix Münger aus der SRF Literaturredaktion hat mit Robert Manesse gesprochen.
1: Er habe sich damals am 11. September 2001 erstmals gründlich getäuscht, erinnert sich Robert Manesse. Sein erster Gedanke sei nämlich gewesen, die Urheber dieser Anschläge müssen Chilenen sein. Wegen des Datums. Dieses war historisch belastet. Am 11. September 1973 hatte sich in Chile der faschistische Diktator Augusto Pinochet an die Macht geputscht. Der demokratisch gewählte Präsident Salvador Allende kam dabei ums Leben. Maßgebliche Unterstützung beim blutigen Umsturz hatte Pinochet von den USA.
2: Es ist damals eine unglaubliche Zahl von Waisen, von Kindern ohne Eltern produziert worden, weil die Regimekritiker und die Widerstandskämpfer alle ermordet wurden. Und ich habe gedacht, diese Kinder sind jetzt in dem Alter, dass sie so etwas machen können. Das war meine erste Assoziation.
1: Sie war falsch. 9/11 war nicht die Rache der vielen, die am 11. September 1973 in Chile zu Waisen geworden waren, sondern die Tat islamistischer Extremisten. In den Medien war in der Folge oft die Rede von einem Angriff auf die freie Welt. Dies stoße ihm noch heute auf, sagt Robert Manesse, weil mit zwei unterschiedlichen Ellen gemessen worden sei. Pinochets Putsch am 11. September 1973 sei mindestens so sehr ein Angriff auf die freie Welt gewesen, notabene mit verursacht durch die USA. Auch seien beim Putsch in Chile etwa gleich viele Menschen ums Leben gekommen wie bei den Anschlägen vom 11. September 2001. Doch im Fall Chile sei ein öffentlicher Schrei des Entsetzens ausgeblieben.
2: Die Ermordung von Allende, die Tatsache, dass der Hüter der freien Welt, die USA, einen faschistischen Diktator einsetzen anstelle eines demokratisch gewählten Präsidenten eines souveränen Staates, das hat niemanden auf eine Weise, dass es sich wirklich deutlich öffentlich angeschrieben hat, erschüttert. Und das fand ich und finde ich skandalös und

0: gleichzeitig symptomatisch.
1: Nach dem 11. September 2001 sei die Diskussion nie über die Feststellung eines Angriffs auf die freie Welt hinausgekommen. Westliche Politikerinnen und Politiker hätten sich darauf beschränkt, Selbstverständlichkeiten auszudrücken, Abscheu über die Gewalt der Terroristen und Solidarität mit den Opfern. Die zentrale Frage habe niemand zu stellen gewagt.
0: Nämlich die Frage, wie sehr die US-amerikanische Außenpolitik all ihre Bombardements anderer Länder, alle ihre Kriege in anderen Weltteilen, alle ihre Putschversuche und gelungenen Putsche in anderen Staaten. Ob das nicht irgendwie auch diesen Hass erklärt, der zu so etwas imstande ist.
1: Bis heute fehle im Zusammenhang mit 9/11 eine differenzierte Diskussion, die auch unbequeme Fragen an die Adresse der USA zulasse.
0: Wieso forderst du von mir Trauer und Empathie und Solidarität? Es kann ja sein, dass ich sie sowieso habe und du musst das gar nicht fordern. Aber wieso forderst du es und hast es nicht gefordert bei vergleichbaren Momenten in sogenannten unwichtigen Ländern der Welt?
1: Für Robert Menasse ist der 11. September 2001 auch heute, 25 Jahre später, noch immer nicht vorbei. Zu sehr sei der Blick verstellt durch Unausgesprochenes. Dies endlich zu korrigieren, wäre für den Autor überfällig.
2: Der 11. September, Überblendungen, so heißt das Büchlein von Robert Menasse. Es ist im Troschel Verlag erschienen.

Der Genfer Christoph Sturzenegger hat hier das zweite der fünf Stücke Opus 3 von Richard Strauss gespielt. Und jetzt verzaubert gleich die Stimme von Patricia Petitpont. Sie singt «Sans frayeur dans ce bois» von Marc-Antoine Charpentier, begleitet vom La Cetra Barockorchester Basel.

Das war die Lautenkompanie. Sie haben The Triumphing Dance aus Henry Purcells Ope Dido and Aeneas gespielt. Purcell, er war bereits ein Star-Komponist in England, als Robert Valentine erst anfing mit seiner Ausbildung in Leicester. Aber Valentine, ihn zog es nach Italien, ins Zentrum der Musikwelt. Um 1700 wanderte er nach Rom aus und legte sich dort einen Künstlernamen zu. Aus Robert Valentine wurde Roberto Valentini oder auch Valentino. Sie hören jetzt Musik von ihm. Hier ist seine Blockflötensonate neu eingespielt.

Alte Musik neu eingespielt, das war die Giga aus Robert Valentines Blockflötensonate S-Dur. Das war ein Ensemble um Heidi Fardell. Das neue Album dazu, das heißt gleich wieder Komponist Robert Valentine.

0: So beginnt das Wunder, The Miracle von Joseph Haydn. Das war das Orchestra of the 18th Century. Es ist 7:30. Guten Morgen, Isabel Meissen.
1: Guten Morgen. Einen Geldsegen soll es geben für die Menschen in den USA, falls die Republikanische Partei die Zwischenwahlen gewinnt. Das hat US-Präsident Donald Trump versprochen. Ob sich das umsetzen lässt, das ist allerdings fraglich. Und dann soll es auch Geld geben für innovative Branchen, das will die EU. Allerdings wird die Schweiz dabei wohl leer ausgehen. Das schauen wir uns gleich an. Im Studio sind wir beide, Isabel Meissen und Livia Schmid. Sie hat den Wetterausblick.
2: Guten Morgen. Im Flachland wird es recht sonnig heute, sonst wechselnd bewölkt und nass.
1: Würden Sie 25.000 Dollar zahlen, um an einer Parteiversammlung dabei zu sein? In den USA haben das heute Nacht viele republikanische Politikerinnen und Politiker getan, die im Herbst ins Parlament gewählt werden wollen. US-Präsident Donald Trump hat den Parteitag in Dallas als Mega-Event inszenieren lassen, um die Wählerschaft zu mobilisieren. Normalerweise finden solche großen Parteiversammlungen nur vor Präsidentschaftswahlen statt, also nicht bei reinen Parlamentswahlen wie diesen Herbst. Den Event verfolgt hat unsere Korrespondentin Barbara Kolpi. Ich habe sie gefragt, was war das jetzt heute Nacht? Wirklich Wahlkampfhilfe für die Partei oder war es eher eine Show für Donald Trump?
3: Donald Trump hat die Veranstaltung sehr stark auf sich selbst zugeschnitten. Er stand im Mittelpunkt und präsentierte vor allem seine eigene politische Agenda. Selbstverständlich unterstrich er dabei, wie erfolgreich er ist. Wie sehr Trump versucht, die Kongresswahlen mit seiner persönlichen Politik zu verbinden, zeigt auch sein Versprechen von 5'000 Dollar für jeden Erwachsenen in den USA, wenn die Republikanische Partei beide Parlamentskammern gewinnen sollte. Fraglich ist dabei die Finanzierung, denn grundsätzlich verfassungsgemäß muss sowieso der Kongress Bundesausgaben bewilligen und es müsste geklärt werden, woher das Geld überhaupt kommt. Und es könnte auch rechtliche Probleme geben, auch wenn Donald Trump nicht gesagt hat, wählt republikanisch, dann bekommt ihr 5'000 Dollar. Das würde definitiv gegen das US-Wahlrecht verstoßen.
1: Jetzt sind einige Republikanerinnen und Republikaner in den umkämpften Wahlkreisen ja gar nicht erst nach Dallas gereist. Trumps Beliebtheitswerte sind ja schlecht. Wie sehr haben manche einfach Angst, dass sie bei den Wahlen abgestraft werden, weil sie mit ihm in Verbindung gebracht werden?
3: In Teilen der Republikanischen Partei ist diese Angst durchaus groß, vor allem in den umkämpften Wahlkreisen. Dort versuchen manche Kandidatinnen und Kandidaten, sich stärker von Trump zu distanzieren. Wer dann tatsächlich ferngeblieben ist an diesem Parteitag in Dallas, wissen wir morgen definitiv. Morgen geht dieser Parteitag ja noch weiter. Aber was schon heute klar ist, die Halle, also eben dieses Eishockey-Stadion der Dallas Stars, war nicht voll. Tatsache ist auch, dass die Partei des amtierenden Präsidenten bei den Midterms historisch gesehen meistens Sitze verliert. Diese Zwischenwahlen sind eine Art Referendum über die Regierung. Für die Republikanerinnen und Republikaner kommt erschwerend dazu, dass Trump bisher keine wirklich klare und einheitliche Wahlkampfstrategie für die Partei vorgelegt hat. Also auch heute nicht an diesem Parteitag. Auch heute ging es hauptsächlich um ihn.
1: Einschätzungen von unserer USA-Korrespondentin. Ende Juli sind mehr als 70.000 Migrantinnen und Migranten in die spanische Exklave Ceuta eingedrungen. Nun zeigen geheime Unterlagen. Die Behörden in Ceuta wurden einen Tag vor dem Ansturm gewarnt, lieber Schmid.
2: Und zwar vom spanischen Geheimdienst. Es habe vor dem Ansturm Aufrufe in den sozialen Medien gegeben, am folgenden Tag die Grenze zu überqueren. Der Aufruf sei in zwei Gruppen geteilt worden mit insgesamt 180.000 Mitgliedern. Spaniens Ministerpräsident Pedro Sánchez hatte zuvor mehrfach gesagt, die Regierung sei nicht vor einer Massenankunft in dieser Dimension gewarnt worden. Viele der Menschen, die von Marokko aus nach Ceuta gelangten, kehrten wieder zurück.
1: Gefühlt haben wir es schon gewusst, jetzt ist es auch erwiesen. Der vergangene Sommer war in Westeuropa der wärmste, der je gemessen wurde.
2: Im Schnitt lag die Temperatur zwischen Juni und August bei 21,7 Grad und damit gut 2,5 Grad über dem Schnitt der Jahre 1991 bis 2020. Damit knackt dieser Sommer in Westeuropa jenen vom Jahr 2003. Das sagt der Klimadienst der EU Copernicus. Vor allem extreme Hitze, Trockenheit und große Waldbrände hätten diesen Sommer geprägt. Schaut man nur auf den letzten Monat, ist auch dort ein neuer Rekord zu verzeichnen, und zwar weltweit. Es war der wärmste August, der je gemessen wurde, mit einer Durchschnittstemperatur von knapp 17 Grad. Die Gründe für diese Rekordtemperaturen: zum einen die globale Erwärmung infolge der Verbrennung fossiler Brennstoffe, zum anderen die Meeresoberflächen, die sich im äquatorialen Pazifik rasch erwärmen.
1: Wenn Sie es genauer wissen möchten, auf der SRF News App haben wir Ihnen einige Grafiken aufbereitet, die vor allem auch den Vergleich zum Hitzesommer 2003 zeigen. Ein ganz anderes Thema jetzt: auf den Philippinen ist ein Feuer auf einer Fähre ausgebrochen.
2: Mindestens 5 Menschen sind gestorben, meldet die philippinische Küstenwache. Knapp 90 weitere Menschen würden noch vermisst. Das Feuer sei noch nicht gelöscht. Das Schiff war den Angaben zufolge in der Hauptstadt Manila gestartet und unterwegs zu einer touristischen Sehenswürdigkeit in der Provinz Palawan.
1: Europa zuerst. Das ist etwas zugespitzt, aber im Kern geht es genau darum. Die EU will mehr Geld, auch öffentliche Gelder, in innovative Technologien aus ihrem eigenen Gebiet stecken. Wie diese Gelder genau vergeben werden, das will die EU auch neu regeln. Und für den Forschungs- und Entwicklungsstandort Schweiz ist das ein wichtiger Entscheid, weil er eng mit dem der EU verflochten ist. Aber Schweizer Unternehmen sollen grundsätzlich nicht mitbieten können, wenn es um diese Aufträge geht. EU-Korrespondent Matthias Strasser.
4: Es geht um neue experimentelle Technologien, um Lösungen, welche etwa Gemeinden oder öffentliche Unternehmen bestellen wollen, die auf dem Markt so aber noch gar nicht verfügbar sind. Roboter für Spitäler etwa oder KI-Software für die Müllabfuhr. Diesen Bereich der öffentlichen Beschaffung will die EU-Kommission neu regeln und solche Beschaffungen insgesamt erleichtern. Denn von 100 Franken für öffentliche Beschaffungen werden in Europa aktuell nur 60 Rappen für innovative Projekte ausgegeben. In den USA sind es nach Kommissionsangaben 7,50 Franken. Die EU möchte aufholen und so innovative Branchen in Europa stärken. Grenzüberschreitend, sagt EU-Kommissarin Ekaterina Zaharieva.
5: The Act facilitates cross-border procurement as well, because very often, key technologies are too expensive for every member state to develop alone.
4: Sehr oft seien Schlüsseltechnologien zu teuer, um sie in einem Mitgliedstaat zu entwickeln. Wie andere Beschaffungsbestimmungen sieht das neue Gesetz eine europäische Präferenz vor. 50% des Geldes soll in der EU bleiben. Oder in Staaten mit entsprechenden Verträgen. Die EWR-Staaten oder Länder im Balkan sind das. Die Schweiz hat keinen solchen Vertrag. Als Nichtmitglied mit ihrem wichtigen Forschungs- und Innovationsstandort kann sie nicht profitieren. Der Ausschluss freilich richte sich nicht gegen die Schweiz, versichert die Kommissarin.
5: If we have such kind of contract with Switzerland, they will be covered there. And that's it. It's not the goal against somebody.
4: Würde die Schweiz ein entsprechendes Abkommen abschließen, könnten Schweizer Unternehmen auch profitieren, heißt es in Brüssel. Allerdings, bis die Schweiz das Verhältnis mit der EU geklärt hat, mit dem Vertragspaket Bilaterale 3, will die EU keine neuen Verträge abschließen. Dass die EU Präferenzen für den eigenen Markt ausspricht, das ist nicht ganz neu. Dennoch sind Vertreter der Schweizer Wirtschaft besorgt. Stefan Brubacher, Direktor des Verbandes Swissmem, der Maschinen-, Elektro- und Metallindustrie.
6: Wir sind enttäuscht. Das schadet natürlich der Schweiz, aber es schadet vor allem der EU. Die Schweizer Firmen, die Schweizer Universitäten gehören zu den besten und wichtigsten Partnern, auch wenn es um Forschungsinfrastrukturen geht. Da können unsere Firmen sehr viel beitragen.
4: Jetzt müsse die Schweiz die EU einmal mehr davon überzeugen, sie doch noch bei den neuen Regeln mit einzuschließen.
1: Seit fast 60 Jahren gibt es ihn, den Sonntagsblick. Nun hat der Ringier Verlag entschieden, dass er die Zeitung per Ende Jahr einstellen möchte.
2: Statt des Sonntagsblicks erscheint ab dem 9. Januar jeden Samstag eine Wochenendausgabe mit dem Namen «Blick fürs Wochenende». Ringier begründet den Entscheid unter anderem damit, dass es herausfordernd sei, am Sonntag eine Zeitung rechtzeitig in die Briefkästen zu bringen, insbesondere auch in ländlichen Gebieten. Mit dem Wechsel auf eine Wochenendausgabe soll es keine Entlassungen geben. Zu den Börsendaten, geliefert von SIX. Der Dow Jones Index in New York hat 0,8% verloren. Der Nikkei Index in Tokio fällt um 0,4%. Der Euro wird zu 94,16 Rappen gehandelt, der Dollar zu 80,92 Rappen. Und das Wetter im Flachland ist es heute oft sonnig, sonst ist es wechselnd bewölkt mit lokalen Regengüssen. Die Temperaturen liegen zwischen 17 und 21 Grad. Dazu bläst im Mittelland mäßige Brise.
1: 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Verantwortlich für die Inhalte ist Martina Koch. Die Zeit 20 vor 8.
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0: Jetzt schauen wir zurück. Magnificence from the past. Das Schönste aus der Vergangenheit gibt's jetzt. Träumen Sie ruhig etwas.

Die Trompete gab hier den Ton an. Das war Marc Guejean. Hélène Blachy, die Komponistin, hat hier auch das Orchestre de l'Opéra National de Paris geleitet. Das war Magnificence from the Past. Und auf das Wunderbare aus der Vergangenheit kommt jetzt ein Stück. Auf das freue ich mich schon den ganzen Morgen. Ja, da gehe ich mit. Vielleicht kennen Sie das Stück. Es ist das Preludio aus Giuseppe Verdis La Traviata. Und genau dieses Stück hören wir jetzt von vorne.

Ein Hit, das Preludio aus Giuseppe Verdis Oper La Traviata. Claudia Abbado dirigierte die Berliner Philharmoniker. Und wenn Sie mehr solche Hits hören möchten, dann wünschen Sie sich diese doch ganz einfach. Im Klassiktelefon am Mittag spielen wir Ihre Lieblingsmusik. Anrufen und wünschen können Sie jederzeit 0848 365 364. Und da spielen wir also übrigens nicht nur solche Hits, sondern auch weniger bekannte Perlen, wie diese hier jetzt von Antonín Dvořák.

0: Dvorsky, so heißt dieses Klaviertrio von Antonín Dvořák. Das Trio Karenin hat den vierten Satz daraus gespielt. Er ist 70 Meter lang, fast 1000 Jahre alt und wird oft als ältester Comic der Welt bezeichnet. Gemeint der Teppich von Bayeux. Er dokumentiert die Schlacht von Hastings im Jahre 1066. Der normannische Herzog Wilhelm hat damals England erobert. Nun hat der Teppich den Ärmelkanal überquert und ist nicht mehr im französischen Bayeux zu sehen, sondern in London. Wir haben schon öfters über diesen Transport berichtet. Die Neue Zürcher Zeitung titelt heute «Rückkehr unter Polizeischutz». Enora Maurer, du hast den Artikel gelesen.
1: Ja, es ist, geht einerseits um die Geschichte des Teppichs, um die Nacht- und Nebelaktion mit der Julia, als der Teppich in London angekommen ist. Aber es geht im Artikel auch um die Ausstellung jetzt im British Museum. Die ist ab heute offen.
0: Ja, aber bevor wir über die Ausstellung sprechen, ich habe es vorhin schon gesagt, wir haben schon öfters darüber berichtet, eben über den Transport, über die Umsiedelung. Kannst du trotzdem nochmals kurz aufrollen, wie es dazu kam, dass der Teppich jetzt eben in London ist?
1: Ja, das Museum in Bayeux in der Normandie wird umgebaut und ist deshalb vorübergehend geschlossen. Der französische Präsident Emmanuel Macron hatte den Transfer schon 2018 angekündigt, als Symbol einer zunehmenden Annäherung zwischen England und Frankreich. Aber wie die NZZ-Journalistin Marion Löndorf in ihrem Artikel schreibt, war dieses Unternehmen bis zuletzt äußerst umstritten. Experten hielten das tausendjährige Leinentuch für untransportierbar. Ein französischer Kunsthistoriker hatte sogar eine Online-Petition gegen die Reise initiiert, die fast 100.000 Menschen unterschrieben haben.
0: Aber eben Mitte Juli ist der Teppich dann heil angekommen in London. Ab heute kann man ihn im British Museum anschauen. Und die Nachfrage nach Tickets, die ist groß.
1: Ja, die Ausstellung wurde mit Spannung erwartet. Im Vorverkauf sind innerhalb von 24 Stunden 100.000 Tickets verkauft worden. Die Leute haben online bis zu 9 Stunden gewartet. Und offenbar lohnt sich die Ausstellung. Die britische Zeitung The Times, die wird im Artikel zitiert, die spricht von einem großartigen, gänsehauterzeugenden Erlebnis.
0: Wieso denn? Der Teppich, der ist ja noch der gleiche wie in Bayeux. Oder gibt es Unterschiede?
1: Also der markanteste Unterschied ist wohl der, dass der Teppich nicht an der Wand hängt, sondern flach in einer Vitrine liegt. Löndorf schreibt, die Besucher begegnen den Ereignissen also nicht wie in Frankreich auf Augenhöhe. Sie blicken auf Krieg und Frieden, auf Truppenbewegungen und Verhandlungen herab.
0: Also diese Schlacht, die ist ja historisch gesehen ein französischer Sieg über England. Und ausgerechnet dieser Teppich soll jetzt die beiden Länder trotzdem versöhnen.
1: Ja, das ist die Pointe, die die NZZ beleuchtet. Historiker gehen heute davon aus, dass der Teppich zwar die französische Eroberung zeigt, aber von englischen Stickerinnen in Canterbury hergestellt wurde. Bei der Eröffnung in London sagte der britische König Charles, das Werk hätte genauso gut als Stickerei von Canterbury in die Geschichte eingehen können, anstatt als Teppich von Bayeux. Aber offenbar waren der britische König und der französische Präsident in bestem Einvernehmen an der Eröffnung und sie beugten sich zusammen über das Kunstwerk. Die NZZ zitiert dazu die britische Zeitung Daily Telegraph, die schreibt, es habe etwas zugleich Ironisches und Wunderbares, dass der König und Emmanuel Macron die Ausstellung als Symbol der anglo-französischen Allianz und Freundschaft würdigten. Eine Art Happy End, 1000 Jahre nach der Schlacht.
0: Rückkehr unter Polizeischutz. So titelt die NZZ heute den Artikel und ab heute kann man eben den Teppich von Bayeux, wie gesagt, im British Museum in London bestaunen.

0: Roberto Proceda spielte Felix Mendelssohn. Das war das erste seiner Lieder ohne Worte, Opus 19. Nein, das war es nicht. Doch, Entschuldigung, gerade ein bisschen durcheinander. Es ist 8 Uhr.
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0: Also, jetzt kommen wir zum Zurich Film Festival. Gestern wurde das diesjährige Programm vorgestellt und zum ersten Mal mit einem Motto, Enora Maura.
2: Dream Big, so lautet das erste Motto des Festivals. Damit wolle das Festival dem allgemeinen Trübsal der Gegenwart etwas entgegensetzen, so der Festivalleiter Christian Jungen. Dazu passe der Eröffnungsfilm Tenzing über die Erstbesteigung des Mount Everest.
0: Und was sticht sonst noch heraus beim Programm?
2: Bei 46 der insgesamt 133 Filmen handelt es sich um Welt- oder Europapremieren. Das seien so viele wie noch nie am Zurich Film Festival. Und auch das heimische Kino sei so stark vertreten wie noch nie. 21 Filme sind Schweizer Produktionen oder Co-Produktionen.
0: Hören wir natürlich gerne. 21 von insgesamt 133 Filmen. Das Zurich Film Festival startet am 24. September. Und jetzt kommen wir zu einem literarischen Preis. Der österreichische Schriftsteller Norbert Gstrein, er erhält den diesjährigen Siegfried-Lenz-Preis.
2: Die Auszeichnung ist mit 50.000 Euro dotiert und wird Norbert Gstrein morgen in Hamburg übergeben. Der Siegfried-Lenz-Preis wird alle 2 Jahre vergeben und zeichnet internationale Autoren aus, die im Geiste des deutschen Nachkriegsschriftstellers Siegfried Lenz schreiben.
0: Und wieso bekommt er jetzt den Preis?
2: Der 65-jährige Tiroler gilt als großer europäischer Erzähler. In seinen rund 20 Romanen und Essays hinterfragt er vermeintliche Gewissheiten und befasst sich mit moralischen Fragen. In seinem neuesten Roman «Im ersten Licht» setzt Gstrein sich intensiv mit Schuld und dem Thema Antikrieg auseinander.
0: Dann nach Peru. Dort haben Archäologen eine fast 600 Jahre alte Grabstätte entdeckt.
2: Der Fund liegt auf der Ruinenstätte Chan Chan im Norden des Landes. Das ist ein UNESCO-Weltkulturerbe. Dort liegen die Überreste von mindestens 38 Personen aus der Oberschicht der früheren Chimú-Kultur. Die Grabstätte sei fast unversehrt.
0: Chimú-Kultur, damit kann ich gerade nichts anfangen. Ich gebe es zu. Kannst du noch etwas mehr dazu sagen?
2: Ja, das Reich der Chimú wurde Mitte des 15. Jahrhunderts von den Inka erobert. Der Fund jetzt gilt als außergewöhnlich, weil er neue Einblicke gibt in die damalige Gesellschaft und deren Bestattungsrituale. Überrascht hat die Forschende das Skelett einer Person, die komplett ausgestreckt daliegt. Sonst sind Chimú-Bestattungen durch gebeugte Sitzhaltungen gekennzeichnet. Es könnte also auf ein Opferritual hinweisen oder einen großen hierarchischen Unterschied.
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0: Enora Maura, sie hat zum Glück die Kultur im Blick. Ich, Caroline Lüchinger, bin ein bisschen durcheinander, aber das geht schon. Wir gehen zusammen in den Morgen. Guten Tag. Morgen.

0: So beginnt das Konzert für Flöte, Violine und Orchester von Georg Philipp Telemann. Alexis Kosenko spielte das Allegro zusammen mit Zefira Valova und dem Ensemble Les Ambassadeurs. Wir unternehmen eine Reise, fahren jetzt in die Westschweiz nach Vevey im Kanton Waadt. Dort ist seit einer Woche die Stadt voll mit riesigen Fotos. Image Vevey heißt der Anlass. Alle zwei Jahre verwandelt sich die Stadt in ein Freilichtmuseum. Dieses Jahr unter dem Motto «We are family». Anne Fournier ist schon mal durch Vevey geschlendert. Ich bin jetzt mit ihr verbunden. Anne, wie muss ich mir das vorstellen?
1: Also insgesamt werden rund 50 Werke präsentiert auf Kirchenmauern, Hausfassaden und in Museumsgebäuden, also drinnen und draußen. Zum Beispiel, du spazierst durch die Stadt Vevey und plötzlich siehst du an der Fassade einer Bank ein riesiges Bild von einem alten Mann, der mitten im Pflanzen steht. Es ist der verstorbene Fotograf Martin Parr. Oder am Seeufer entdeckst du eine Serie von Schwarz-Weiß-Porträts von Paaren. Und sogar Prominente sind zu sehen, zum Beispiel der Schauspieler Brad Pitt auf einer Wanderung mit seinen Kindern, das alles auf ein Bild natürlich.
0: Ja, da kann man also auch noch Promis entdecken. Und woher kommen eigentlich all diese Fotos?
1: Also das sind Werke international bekannter Fotografinnen und Fotografen, zum Beispiel Gier, er war da am Samstag. Der französische Künstler hat kürzlich die Pont-Neuf-Brücke in Paris in eine Grotte verwandelt, davon haben wir viel gesprochen. Mhm. Aber eben auch eine Hommage an Martin Parr, der eine besondere Beziehung zur Schweiz hatte. In einer Serie Think of Switzerland porträtierte er die Schweiz auf humorvolle Weise und zeigte ihre Stärke ebenso wie ihre Schwächen auf. Oder die Musikerin und Künstlerin Erika Stucki, bekannt für ihre Mischung von Kultur aus Amerika und Oberwallis. Und da ist sie auch mit einem Bild auf einem Haus von Vevey.
0: Mhm. Jetzt, We Are Family ist das Motto. Ich habe es eingangs schon erwähnt. Wie wird das umgesetzt?
1: Es wird auf ganz unterschiedliche Weise interpretiert. Die Zürcher Fotografin Barbara Davat zum Beispiel, sie hat einen fotografischen Stammbau geschaffen. Zwischen 1982 und 2014 hat sie 12 Paare aus Zürich immer wieder fotografiert. Paare, also zwei Personen, die verliebt waren, befreundet oder verwandt. Diese Langzeitserie dieser Menschen regt zum Nachdenken an über Beziehungen, Zeit und das Älterwerden. Aber es gibt zum Beispiel auch eine Arbeit, die zeigt keine Menschen, sondern Kühlschranke.
0: Ja, da kann man ja je nach Familie kann das ganz anders aussehen. Also ich zum Beispiel mit zwei Teenagern zu Hause, bei uns ist der Kühlschrank immer rappelvoll. Da würde We Are Family war definitiv zu sehen bei uns im Kühlschrank.
1: Ja, eine Fotografin aus Japan hat genau das gemacht. Sie ist bei verschiedenen Familien vorbeigegangen und hat ihren Kühlschrank fotografiert, sowohl zu als auch offen. Stefan Stoll, der Direktor von Image Vevey, findet, das sind eigentlich Familienporträts.
0: Ja, definitiv. Und von ihm, vom Direktor Stefan Stoll, hast du auch noch einen Ton mitgebracht?
2: Dites-moi ce que vous mangez, je vous dirai ce que vous êtes. Dites-moi comment vous rangez votre frigo, je vous dirai quel type de famille vous êtes. Par exemple, cette photographe japonaise qui, à 82 ans, fait le tour des maisons, des familles au Japon, photographie le frigo fermé et le frigo ouvert. Et on s'est rendu compte qu'en fait, un frigo ouvert, c'est un portrait de famille.
0: Ja, ein offener Kühlschrank sei eben ein Familienporträt. Er sagt, zeig mir deinen Kühlschrank und ich weiß, wer du bist. Image Vevey zeigt diese Bilder, diese Ausstellung, die gibt es seit bald 20 Jahren. Gehört sie inzwischen zur Identität von Vevey?
1: Ja, wirklich. Die Fotografien werden Teil des Stadtbildes während dieser drei Wochen. Außerdem ist der offizielle Slogan von Vevey, Vevey, Ville d'Image, also Vevey, die Stadt der Bilder. Dafür gibt es mehrere Gründe. Charlie Chaplin lebte hier und seit fast 50 Jahren befindet sich in Vevey auch das Schweizer Kameramuseum. Das passt die Fotoausstellung Image Vevey auch sehr gut dazu.
0: Ja, definitiv. Image Vevey, die Freilichtausstellung in der Stadt. Die dauert noch bis zum 27. September. Viel Spaß!

Das war das Lied ohne Worte A-Dur von Adèle Hugo, hier gespielt von Sophie Paul-Magnin, Cello und der Pianistin Lauriane Corneille. Und jetzt ein Stück, das ganz und gar nicht hierhin passt. Eigentlich. Ja, dieses Stück, es lief bei mir hoch und runter. «Smells Like Teen Spirit» im Original von Nirvana. Heute, vor genau 35 Jahren, erschien das Stück. Ein Riesenhit. Grund, es zu hören, natürlich nicht in der Version von Nirvana, sondern in einer Harfenversion.

phänomenal. Pop meets Classic, ja, so heißt das Album zu diesem Stück. Smells Like Teen Spirit im Original von Nirvana. Heute vor genau 35 Jahren, das erste Mal erschienen, lief bei mir im Zimmer hoch und runter als Teenager. Das war gerade die Harfenversion. Sascha Boldecher spielte das Stück. Donnerstagmorgen, es ist der 10. September. Draußen lacht die Sonne. In Ihrem Herzen hoffentlich auch. Schön sind Sie da

0: 12 Minuten Dvorak waren das. Das Baltimore Symphony Orchestra hat das Largo gespielt aus Dvoraks Sinfonie aus der neuen Welt. Es ist 8:30. Guten Morgen, Isabel Meissen.
1: Guten Morgen. Unser erstes Thema gleich ist der Parteitag der Republikanischen Partei in den USA. Präsident Trump stellt sich da einmal mehr in den Vordergrund. Unklar ist da, ob der Partei das schadet oder hilft. Und dann geht es um die Frage, wer erhält in Zukunft öffentliche Aufträge in Europa? Die EU-Kommission schlägt neue Regeln vor, die europäische Unternehmen bevorzugen würden. Für die Schweiz könnte das zum Problem werden. Mit mir im Studio ist Livia Schmid. Das Wetter schaut schon wieder etwas freundlicher aus als noch gestern.
2: Guten Morgen. Ja, im Flachland wird es recht sonnig heute, sonst wechselnd bewölkt und nass.
1: Die Zwischenwahlen gewinnen notfalls auch mit ungewöhnlichen Mitteln. Das ist das Ziel von US-Präsident Donald Trump. Deshalb hat er eine große Parteiversammlung in Dallas angesetzt, die heute Nacht begonnen hat. So etwas gibt es sonst nur vor Präsidentschaftswahlen. Und dort versprach er einige Dinge, zum Beispiel allen Erwachsenen in den USA Geld zu zahlen, wenn seine Partei im November gewinne. Den Event verfolgt hat unsere Korrespondentin Barbara Kolbi. Ich habe sie gefragt, was war das denn jetzt? Eine Wahlkampfhilfe für die Partei oder eher die Showbühne, die große für Donald Trump?
3: Donald Trump hat die Veranstaltung sehr stark auf sich selbst zugeschnitten. Er stand im Mittelpunkt und präsentierte vor allem seine eigene politische Agenda. Selbstverständlich unterstrich er dabei, wie erfolgreich er ist, wie sehr Trump versucht, die Kongresswahlen mit seiner persönlichen Politik zu verbinden, zeigt auch sein Versprechen von $5,000 für jeden Erwachsenen in den USA, wenn die Republikanische Partei beide Parlamentskammern gewinnen sollte. Fraglich ist dabei die Finanzierung, denn grundsätzlich verfassungsgemäß muss sowieso der Kongress Bundesausgaben bewilligen und es müsste geklärt werden, woher das Geld überhaupt kommt. Und es könnte auch rechtliche Probleme geben, auch wenn Donald Trump nicht gesagt hat, wählt republikanisch, dann bekommt ihr $5,000. Das würde definitiv gegen das US-Wahlrecht verstoßen.
1: Jetzt sind einige Republikanerinnen und Republikaner in den umkämpften Wahlkreisen ja gar nicht erst nach Dallas gereist. Trumps Beliebtheitswerte sind ja schlecht. Wie sehr haben manche einfach Angst, dass sie bei den Wahlen abgestraft werden, weil sie mit ihm in Verbindung gebracht werden?
3: In Teilen der Republikanischen Partei ist diese Angst durchaus groß, vor allem in den umkämpften Wahlkreisen. Dort versuchen manche Kandidatinnen und Kandidaten, sich stärker von Trump zu distanzieren. Wer dann tatsächlich ferngeblieben ist an diesem Parteitag in Dallas, wissen wir morgen definitiv. Morgen geht dieser Parteitag ja noch weiter. Aber was schon heute klar ist, die Halle, also eben dieses Eishockey-Stadion der Dallas Stars, war nicht voll. Tatsache ist auch, dass die Partei des amtierenden Präsidenten bei den Midterms historisch gesehen meistens Sitze verliert. Diese Zwischenwahlen sind eine Art Referendum über die Regierung. Für die Republikanerinnen und Republikaner kommt erschwerend dazu, dass Trump bisher keine wirklich klare und einheitliche Wahlkampfstrategie für die Partei vorgelegt hat. Also auch heute nicht an diesem Parteitag. Auch heute ging es hauptsächlich um ihn.
1: Informationen von unserer Korrespondentin Barbara Kolbi. Bleiben im Ausland. Ende Juli gab es einen Ansturm zehntausender Migrantinnen und Migranten auf die spanische Exklave Ceuta. Dass so viele Menschen von Marokko her kommen würden, Livia Schmid, davor seien die Behörden gewarnt worden.
2: Das zeigen geheime Unterlagen, die die spanische Regierung nun veröffentlicht hat. Der spanische Geheimdienst habe die Behörden in Ceuta gewarnt. Es habe einen Tag vor dem Ansturm Aufrufe in den sozialen Medien gegeben, die Grenze zu überqueren. Spaniens Ministerpräsident Pedro Sánchez hatte zuvor mehrfach gesagt, die Regierung sei nicht vor einer Massenankunft in dieser Dimension gewarnt worden. Viele der Menschen, die von Marokko aus nach Ceuta gelangten, kehrten wieder zurück.
1: Viele haben es schon gespürt und jetzt haben wir es schwarz auf weiß. Der vergangene Sommer war in Westeuropa der wärmste, der je gemessen wurde.
2: Im Schnitt lag die Temperatur zwischen Juni und August bei 21,7 Grad und damit gut 2,5 Grad über dem Schnitt der Jahre 1991 bis 2020. Damit knackt dieser Sommer in Westeuropa jenen Rekord vom Jahr 2003. Das sagt der Klimadienst der EU Copernicus. Vor allem extreme Hitze, Trockenheit und große Waldbrände hätten diesen Sommer geprägt. Schaut man nur auf den letzten Monat, ist auch dort ein neuer Rekord zu verzeichnen, und zwar weltweit. Es war der wärmste August, der je gemessen wurde, mit einer Durchschnittstemperatur von knapp 17 Grad. Die Gründe für diese Rekordtemperaturen: zum einen die globale Erwärmung durch die Verbrennung fossiler Brennstoffe, zum anderen Meeresoberflächen, die sich rasch erwärmen.
1: Mindestens 5 Menschen sind gestorben bei einem Brand auf einer Fähre in den Philippinen.
2: Und knapp 90 weitere Menschen werden noch vermisst, das meldet die philippinische Küstenwache. Das Schiff war den Angaben zufolge in der Hauptstadt Manila gestartet und unterwegs nach Coron in der Provinz Palawan. Die Region gilt als beliebtes Urlaubsziel mit Sehenswürdigkeiten und Stränden.
1: Medizintechnik, klimafreundliche Mobilität, digitale Bildung und so weiter. Die EU will mehr in Schlüsseltechnologien auf ihrem eigenen Gebiet investieren und Innovation fördern, auch mit öffentlichen Geldern. Wie diese Gelder an innovative Unternehmen vergeben werden sollen, das will die EU auch neu regeln. Und für den Forschungs- und Entwicklungsstandort Schweiz ist das wichtig, weil er ja eng mit dem der EU verflochten ist. Aber Schweizer Unternehmen sollen gar nicht mitbieten können, wenn es um Aufträge geht. EU-Korrespondent Matthias Strasser.
4: Es geht um neue experimentelle Technologien, um Lösungen, welche etwa Gemeinden oder öffentliche Unternehmen bestellen wollen, die auf dem Markt so aber noch gar nicht verfügbar sind. Roboter für Spitäler etwa oder KI-Software für die Müllabfuhr. Diesen Bereich der öffentlichen Beschaffung will die EU-Kommission neu regeln und solche Beschaffungen insgesamt erleichtern. Denn von 100 Franken für öffentliche Beschaffungen werden in Europa aktuell nur 60 Rappen für innovative Projekte ausgegeben. In den USA sind es nach Kommissionsangaben 7,50 Franken. Die EU möchte aufholen und so innovative Branchen in Europa stärken. Grenzüberschreitend, sagt EU-Kommissarin Ekaterina Zaharieva.
5: The Act facilitates cross-border procurement as well, because very often key technologies are too expensive for every member state to develop alone.
4: Sehr oft seien Schlüsseltechnologien zu teuer, um sie in einem Mitgliedstaat zu entwickeln. Wie andere Beschaffungsbestimmungen sieht das neue Gesetz eine europäische Präferenz vor. 50% des Geldes soll in der EU bleiben. Oder in Staaten mit entsprechenden Verträgen. Die EWR-Staaten oder Länder im Balkan sind das. Die Schweiz hat keinen solchen Vertrag. Als Nichtmitglied mit ihrem wichtigen Forschungs- und Innovationsstandort kann sie nicht profitieren. Der Ausschluss freilich richte sich nicht gegen die Schweiz, versichert die Kommissarin.
5: If we have such kind of contract with Switzerland, they will be covered there. And that's it. It's not the goal against somebody.
4: Würde die Schweiz ein entsprechendes Abkommen abschließen, könnten Schweizer Unternehmen auch profitieren, heißt es in Brüssel. Allerdings, bis die Schweiz das Verhältnis mit der EU geklärt hat, mit dem Vertragspaket Bilaterale 3, will die EU keine neuen Verträge abschließen. Dass die EU Präferenzen für den eigenen Markt ausspricht, das ist nicht ganz neu. Dennoch sind Vertreter der Schweizer Wirtschaft besorgt. Stefan Brubacher, Direktor des Verbandes Swissmem, der Maschinen-, Elektro- und Metallindustrie.
6: Wir sind enttäuscht. Das schadet natürlich der Schweiz, aber es schadet vor allem der EU. Die Schweizer Firmen, die Schweizer Universitäten gehören zu den besten und wichtigsten Partnern, auch wenn es um Forschungsinfrastrukturen geht. Da können unsere Firmen sehr viel beitragen.
4: Jetzt müsse die Schweiz die EU einmal mehr davon überzeugen, sie doch noch bei den neuen Regeln mit einzuschließen.
1: Matthias Strasser aus der Inlandredaktion. Den Sonntagsblick gibt's seit fast 60 Jahren, aber ab nächstem Jahr nicht mehr. Ringier stellt die Zeitung ein.
2: Anstelle des Sonntagsblicks gibt es eine Wochenendausgabe mit dem Namen «Blick fürs Wochenende». Diese erscheint erstmals am 9. Januar, jeden Samstag. Entlassungen soll es keine geben, sagt Ringier. Die Gewerkschaft Syndicom kritisiert den Entscheid von Ringier. Sie schreibt, bei der Posttochter Presto sollen deshalb bis zu 60 Stellen abgebaut werden und bei fast 500 Angestellten sollen die Pensen reduziert werden. Die Firma stellt am Sonntag die Zeitungen zu. Syndicom fordert, dass sich Ringier an einem allfälligen Sozialplan beteiligt. Zu den Börsendaten von SIX. Der Dow Jones Index in New York hat 0,8% verloren. Der Nikkei Index ist im Vergleich zum Vortag unverändert. Der Euro wird zu 94,13 gehandelt, der Dollar zu 80,88. Und das Wetter heute ist es im Flachland oft sonnig, sonst ist es wechselnd bewölkt. In den Alpen und im Süden bilden sich einzelne Regengüsse. Die Temperaturen steigen auf 20 Grad im Norden und 22 Grad im Süden. Im Mittelland bläst mäßige Brise.
1: Informationen von heute Morgen. Verantwortlich ist heute Martina Koch. Die Zeit genau 20 vor 9.
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0: Ja, und rasend vor Wut, so starten wir jetzt in den Morgen. Die Königin der Nacht kocht in der Arie, der Höllerache kocht in meinem Herz. Die Trompete findet die richtigen Töne in der Arie.

Vertonte Wut hier bei der Königin der Nacht. Alison Bosom sang die Arie. Der Höllerache kochte in meinem Herz. Auf der Trompete die Göteborger Symphoniker begleiteten sie bei Mozarts Zauberflöte. Und wir bleiben bei der Zauberflöte, kommen aber zum zweiten Teil von Peter Winter. Da singt Papageno: Nun adieu, ich reis, ihr Schätzchen. Konstantin Kringel singt die Arie, begleitet von der Hofkapelle München.

0: Zwei Gitarren, das war das Duo Odelia mit «La de Drummond» von Jacques Duffly. Klassik für alle statt elitäre Distanz. Ja, das ist das Ziel von Sebastian Nordmann, neuer Intendant des Lucerne Festivals. Wir fragen heute im Kulturplatz-Talk, funktioniert das? Unser Experte Moritz Weber gibt Auskunft. Moritz, jetzt, welche Maßnahme hat für dich am besten funktioniert, um ein neues Publikum anzulocken?
1: Da muss ich jetzt kurz überlegen, welche am besten. Ja, also spontan würde ich jetzt mal sagen, toll war natürlich das Klavierrezital von Hayato Sumino mit Chopin und seinen eigenen Improvisationen über Chopins Musik. Und Hayato Sumino ist ja so ein Social Media Star, der hat irgendwie 1,5 Millionen Follower.
0: Und der bringt
1: Follower.
0: Dein Publikum gleich selber mit.
1: Ja, quasi. Also da hat man doch gesehen, also jüngeres Publikum, auch ein bisschen anderes Publikum. Und das mit sehr toller Klaviermusik eben von Chopin und von ihm. Ich finde, das hat wirklich sehr gut geklappt.
0: Das hat für dich sehr gut funktioniert. Das Lucerne Festival und der neue Intendant Sebastian Nordmann. Sie sind Thema heute im Kulturplatz-Talk, gleich nach 9 Uhr.

0: Lorenzo Viotti hat hier die Wiener Philharmoniker angetrieben. Der Dirigent, er liebt übrigens gefährliche Sportarten.
1: Ich liebe es einfach. Also von einem Flugzeug zu springen oder Downhill Mountainbike. Ich weiß, das ist gefährlich für meinen Beruf, aber das ist mir wirklich egal. Also ich muss leben, das ist wichtig.
0: Lorenzo Viotti, der Losanna. Sie hören ihn bei der Arbeit heute Abend nach 20 Uhr in der Sendung Konzertsaal. Dann dirigiert er nämlich das Orchestra della Svizzera Italiana. Vorhin leitete er gerade, ich habe es gesagt, die Wiener Philharmoniker. Sie spielten drei Sätze aus dem Capriccio Espagnol von Nikolai Rimsky-Korsakow.

0: Das Purcell Quartett hat hier die Sarabanda gespielt von William Laws. Patricia Moreno war heute Morgen für die Musik zuständig, hier auf SRF 2 Kultur.
1: Die Nachrichten von SRF um 9 mit Frank Estermann. US-Präsident Trump schwört seine republikanische Partei auf einen Sieg bei den Zwischenwahlen ein. Einige Kandidierende distanzieren sich aber vom Präsidenten. In der Schweiz stehen weniger Wohnungen und Einfamilienhäuser leer als noch vor einem Jahr. Und die Gewerkschaften kritisieren die Einstellung des Sonntagsblicks. Sie sagen, Dutzende Zeitungsverträgerinnen und Verträger verlieren so ihren Job. Das Wetter: im Flachland ist es sonnig, sonst wechselnd bewölkt, in den Alpen und im Süden lokal nass. Am Parteitag seiner republikanischen Partei hat US-Präsident Trump für die Partei und insbesondere für sich selbst geworben. Er warnte dabei vor den, Zitat, radikalen linken Demokraten. In seiner Rede in Dallas versprach Trump außerdem allen erwachsenen Personen in den USA $5,000, wenn seine Partei die Zwischenwahlen im November gewinnt. Allerdings sind nicht alle Kandidatinnen und Kandidaten der Republikaner zum Parteitag gereist. Insbesondere Kandidierende in umkämpften Wahlkreisen befürchten, dass ihnen Trumps schlechte Umfragewerte schaden könnten, sagt USA-Korrespondentin Barbara Kolpi.
2: Für die Republikanische Partei ist seine Präsenz ein zweischneidiges Schwert. Trump kann seine ganz treue Wählerschaft sehr gut mobilisieren. Gleichzeitig könnte seine eben polarisierende Wirkung Kandidierenden in diesen umkämpften Wahlkreisen schaden. In Wahlkreisen, wo oft auch lokale Themen und nicht Bundespolitik ausschlaggebend sind. Und selbstverständlich hat Trump schon eine Erklärung bereit, falls republikanische Wählerinnen und Wähler tatsächlich weniger stark mobilisiert werden und wählen gehen, dann sei es eben, weil er nicht auf dem Wahlzettel steht,
1: sagt USA-Korrespondentin Barbara Kolpi. Zu zwei kurzen Meldungen. Der spanische Geheimdienst warnte vor dem großen Migrantenansturm auf die spanische Exklave Ceuta Ende Juli. Das sagt die spanische Zentralregierung. Auch die marokkanischen Behörden seien informiert worden. Ende Juli waren mehr als 70.000 Menschen nach Ceuta eingedrungen. Der spanische Regierungschef Pedro Sánchez hatte mehrfach gesagt, dass die Regierung nicht vor einer Massenankunft in dieser Dimension gewarnt worden sei. Der vergangene Sommer war in Westeuropa der wärmste, der je gemessen wurde. Das sagt der Klimadienst der EU Copernicus. Im Schnitt lag die Temperatur zwischen Juni und August bei 21,7 Grad und damit gut 2,5 Grad über dem Schnitt der Jahre 1991 bis 2020. Weiter schreibt Copernicus, der August dieses Jahres war weltweit gesehen der wärmste August seit Beginn der Aufzeichnung. Am 1. Juni dieses Jahres standen in der Schweiz knapp 45.500 Wohnungen leer. Das sind fast 3.000 weniger als ein Jahr zuvor. Damit stehen weniger als 1% aller Wohnungen inklusive Einfamilienhäuser leer, schreibt das Bundesamt für Statistik. Die sogenannte Leerwohnungsziffer sinkt auf den tiefsten Stand seit 2010. In den meisten Schweizer Regionen gibt es weniger leere Wohnungen als noch vor einem Jahr, schreibt der Bund. Am tiefsten ist die Leerwohnungsziffer in den Kantonen Zug, Genf und Obwalden. Am höchsten ist sie in den Kantonen Jura und Solothurn. Der Sonntagsblick wird Ende Jahr eingestellt. Das hat der Ringier Verlag entschieden. Die Zeitung erscheint seit fast 60 Jahren. Statt des Sonntagsblicks erscheint ab dem 9. Januar jeden Samstag eine Wochenendausgabe mit dem Namen «Blick fürs Wochenende». Entlassungen bei Ringier soll es deshalb keine geben. Die Gewerkschaft Syndicom kritisiert den Entscheid des Verlags. Sie schreibt, bei der Posttochter Presto sollen deshalb bis zu 60 Stellen abgebaut werden und bei fast 500 Angestellten sollen die Pensen reduziert werden. Die Firma stellt am Sonntag die Zeitungen zu. Syndicom fordert, dass sich Ringier an einem allfälligen Sozialplan beteiligt. Die Devisenkurse von 6, der Euro wird zu 94,18 Rappen gehandelt und der Dollar zu 80,93 Rappen. Das Wetter, heute scheint im Flachland oft die Sonne, sonst ist es wechselnd bewölkt. In den Alpen und im Süden bilden sich einzelne Regengüsse. Die Temperaturen steigen auf 20 Grad im Norden und 22 Grad im Süden. Im Mittelland bläst mäßige Brise. Das waren Nachrichten von Radio SRF, verantwortlich Sandro Peter.
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0: Denken Sie hier gleich an das renommierte Lucerne Festival? Eher nicht, Moritz, oder?
4: Ja, vielleicht nicht, aber vor 4 Wochen

0: wirklich neu? Was bleibt? Wer wird damit erreicht? Und ist die Premiere gelungen? Herzlich willkommen noch einmal unserem Musikredaktor Moritz Weber.
1: Danke, hallo Rahel.
0: Das Luzern Festival dauert noch bis am Sonntag an. Du bist bereits mit allen Sinnen eingetaucht, jetzt schon wieder am Mitsingen, live im Studio. Diverse Vorstellungen besucht. Es hat dich regelrecht elektrisiert.
1: Ja, eigentlich wie jeden Sommer. Also Luzern Festival ist halt ein fester Termin im Konzertkalender jedes Jahr und es gibt immer viele Highlights dort zu erleben.
0: Und sag nur kurz, wie viele Vorstellungen hast du für uns besucht?
1: Ich war jetzt ungefähr in 10 Konzerten, ja. Heute dann noch ein weiteres.
0: Schön nimmst du uns heute mit, denn Moritz, der neue Intendant Sebastian Nordmann, tritt in große Fußstapfen. Sein Vorgänger Michael Häfliger hat dieses Festival über ein Vierteljahrhundert geprägt. Wie sehr bemerkt man Sebastian Nordmann an, dass er weiß, was er da übernommen hat?
1: Also wenn man ihn so sieht, überhaupt nicht. Also er ist total locker drauf, redet sehr gut, sehr eloquent, strahlt auch immer. Also, ja.
0: Er hat uns die Frage auch beantwortet. Hören wir ihm mal zu, was es für ihn bedeutet.
2: Also ich habe gehörigen Respekt vor der Arbeit, die hier geleistet wurde von Michael Häfliger, von dem ganzen Team. Dem Festival geht es so, wirklich sehr, sehr gut. Ich finde, es steht toll da. Es hat eigene Institutionen von einem eigenen Orchester bis zur zeitgenössischen Musik der Akademie mit jungen Menschen. Und dann überlegt man sich natürlich als Neuer, wenn man dazu kommt, was kann man dazu tun? Und manchmal ist ja anders nicht immer nur besser. Also mir geht es darum, wenn ich neue Formate bringe, auch Ideen aus Berlin mitzubringen.
0: Neue Ideen, neue Formate, klingt doch auch etwas risikofreudig. War es denn das?
1: Ja, schon. Also eben erstens mal, da kommen wir dann nachher noch drauf, schon der Sound beim Eröffnungskonzert. Also das war eigentlich für mich schon auch ein Statement.
0: Der Sound.
1: Eben kein Maler, sondern jetzt Minimal Music. Also Pierre Boulez hat sich wahrscheinlich im Grab umgedreht, weil der war ja nicht so auf Minimal Music. Genau, also das war schon...
0: Also wie würdest du das beschreiben, diese Minimal Music?
1: Ja, einfach dieses Repetitive, diese Pattern und so weiter. Mhm. Das ist ja die US-amerikanische Avantgarde im Gegensatz eben zur europäischen Avantgarde. Und ja, also da hat er schon ein sehr kultiviertes und sehr gutes Statement gesetzt mit diesem Programm. Im ersten Abend war natürlich auch ein bisschen ein Risiko, weil eben die Leute wollen zum Teil halt dann doch lieber Mahler oder Beethoven hören im Eröffnungskonzert. Also das Publikum muss natürlich dann diese Änderungen auch mittragen.
0: Was ist denn dieses Jahr alles dazugekommen? Wo hat man weitere Öffnungen so konkret erleben können?
1: Genau, also das ist ja eines seiner Hauptkredos, eine Öffnung, was er auch in Berlin schon gemacht hat. Mhm. Es gab jetzt schon früher wurden Gratiskonzerte angeboten zum Beispiel oder die Übertragung aufs Inseli des Eröffnungskonzerts. Das ist ja immer ein Mega-Happening und immer sehr schön.
0: Ist auch Public Viewing.
1: Genau, ist auch immer sehr, sehr gut besucht. Mhm. Dann auch die Kurzkonzerte, 40 Minuten und so weiter, die Gigs in den Straßen, Global Music, das gab es ja schon früher. Aber jetzt gab es zum Beispiel am Abend vor der Eröffnung gab es ja diese Samba und Salsa Night. Also da wurde zuerst ein kurzes Konzert im Saal und dann draußen auf dem Europaplatz haben sie mit recht viel Aufwand eine riesen Bühne aufgebaut. Da wurde dann gespielt und eben auch Salsa-Musik, da wurde auch getanzt. Also das ist schon auch nochmal was Neues. Da war auch eine riesen Schlange. Also wollten wirklich ganz viele Leute hin. Dann weiter war die Generalprobe fürs Eröffnungskonzert, war öffentlich. Da konnte man sich anmelden. Mhm. Also gut, das machen andere, zum Beispiel Schweizer Symphonieorchester machen das ja auch, da kann man auch in die Generalprobe, aber das ist natürlich schon noch mal was anderes, wenn man dann auch das Luzern Festival Orchestra mal beim Proben miterleben kann. Ein neues Format, das er mitgebracht hat aus Berlin, war das Format Mittendrin. Da konnte man wirklich zwischen den Orchestermusikern sitzen. Also ich saß neben einer Cellistin und neben einer Geigerin. Also man ist da wirklich hautnah drin.
0: Wie fühlt sich das da an?
1: Ja, es ist speziell. Man kann dann die Noten mitlesen und sieht dann, ja, jetzt muss sie dann aufpassen. Jetzt kommt dann dieser 16. Lauf oder so. Und den hat sie vorher noch geübt, bevor sie angefangen haben. Also es ist wirklich speziell. Und man hört natürlich dann den Klang anders. Man hört nicht diesen Mischklang, den man im Publikum schlussendlich hört, sondern wirklich dann auch, ja, wenn es jetzt ein 16-Ton zu hoch ist, die eine, und die andere ein 1/4-Ton zu tief. Also so feine Intonationsunsauberkeiten, das hört man dann, was man im Saal jetzt zum Beispiel dann nicht mehr.
0: Und für die Musikerinnen bestimmt auch ein spezielles Erlebnis dann.

0: Ja, aber wir haben uns dann auch ein bisschen unterhalten und so. Und sie war sehr interessiert und gefragt, ob ich auch Musiker bin und so. Naja, also das war.
1: Was du, by the way, auch bist als Pianist.
0: Ja, also das war wirklich auch toll. Und dann eben, was neu ist, zum Beispiel auch diese Fankurve. Also man kann jetzt fürs Lucerne Festival Orchestra Konzerte kann man auf der Orgelempore eben Tickets kaufen und das klingt ja so ein bisschen nach Fußballstadion, ja, oder Fankurve. Also gut, jetzt so Transparente mit Hopschei oder so, das gab es jetzt nicht, aber trotzdem, es ist so von der Begrifflichkeit natürlich auch irgendwie schon ein bisschen nahbar. Oder das Kinderbegleitticket für 10 Franken kann man ein Kind mit in ein Konzert nehmen. Für alle Konzerte, das finde ich schon ein tolles Angebot. Ja.
1: 200 Franken, diese Fankurve, dann mehrere Konzerte besuchen.
0: Genau.
1: Und du hast vorhin gesagt, diese Schlange, die sich gebildet hat, ich würde gerne noch hören, wie das da geklungen hat, weil Lucerne Festival und Salsa zusammenbringen ist doch auch noch gewöhnungsbedürftig, oder?

0: Wenn du uns diese Szenerie beschreiben würdest, da wurde danach getanzt.
1: Also ich muss sagen, an diesem Eröffnungskonzert, vor dem Eröffnungskonzert, an diesem Abend draußen war ich nicht, aber eine Freundin von mir war da und hat mir von der langen Schlange ein Foto geschickt. Und ja, man hat auch auf Social Media, die haben ja auch jetzt eine sehr starke Social Media Präsenz gesehen, wie dann getanzt wurde und so. Den Ablauf weiß ich jetzt nicht ganz, aber ich finde jetzt eben gerade so ein Stück wie diese Cuban Overture von Gershwin, auch im Eröffnungskonzert, es ist einfach ein anderer Sound. Und gerade eben nach einem Vierteljahrhundert einer anderen Intendanz ist das irgendwie ein musikalisches neues Statement. Dann nächstes Jahr gibt es vielleicht wieder Maler, wer weiß. Aber jetzt mal so für das Erste war das wirklich eine coole Sache, fand ich.
0: Ein großes Statement war auch das glamouröse Motto «American Dreams» hieß das, ausgerechnet in der heutigen Zeit. Das gab ja dann auch einiges zu reden.
1: Ja, das gab einiges zu reden, das stimmt. Auch schon Anfang des Jahres und so, und als das bekannt wurde. Allerdings muss man natürlich schon wissen, also im Konzertbetrieb, das wird ja alles 3 Jahre oder 2 Jahre vorausgeplant. Also da konnte man noch nicht wissen, was da alles passiert. Klar, jetzt, wenn man an Amerika denkt, hat man auch im Kopf Zollstreit, Irankrieg und so weiter. Auch die enge Vertraute vom jetzigen US-Präsidenten Callista Gingrich mit ihrem Mann, die ist ja Botschafterin der USA in der Schweiz, sie war auch am Eröffnungskonzert und so weiter. Ja, aber eben, wenn die Wahlen anders ausgegangen wären, wäre dann eben noch Scott Miller, der frühere Botschafter in der Schweiz, im Publikum gesessen mit seinem Mann. Also es wäre dann schon nochmal was anderes gewesen. Und auch der Intendant betont ja, es geht bei diesem Motto, ging ihm nicht um Politik, sondern eben um die musikalischen Träume auch.
2: Und dass am Schluss ein Kunstwerk im Vordergrund steht, und diese Künstler eben, dass man zeigen konnte, mit was sie sich gesellschaftspolitisch auch beschäftigen mussten, wie sie gerungen haben, um diesen Stil auch durchzusetzen, das will ich zeigen. Und weniger eigentlich das heute parteipolitische, wer wen gut findet oder was im Moment schlecht läuft.
0: Und diese Diskussion und die Aufregung rund um das Motto, die ist ja dann auch wieder verebt.
1: Ja. Genau, also das war dann am Anfang nochmal, nach dem Eröffnungskonzert eben nochmal ein bisschen. Aber nachher hat natürlich eben vor allem interessiert, was werden für Stücke gespielt, was für Entdeckungen aus den USA. Zum Beispiel das Klavierquintett von Amy Beach oder so, oder das Violinkonzert von Samuel Barber oder eben Minimal Music im Eröffnungskonzert. Also das war dann wichtiger. Natürlich gab es auch Konzerte, die hatten mit diesem Motto überhaupt nichts zu tun. Also irgendwie eine Tschaikowski-Symphonie hat dann nichts mit American Dreams zu tun, aber das war auch bei früheren Mottos so. Also die Orchester, die haben ja auch ihre Programme, die sie mitbringen, und das passt dann nicht immer ganz genau. Also, ja.
0: Ich fand es noch interessant zu beobachten, auf den Straßen klang es dieses Jahr auch deutlich anders als in vergangener Zeit. Früher holte das Lucerne Festival in den Straßen ein ganz anderes eine ganz andere Musikwelt, wenn man so will, nach Luzern. Da kamen internationale Bands im klassischen Busker-Stil oder Folk-Music, früher Weltmusik. Und jetzt gibt es da diese City-Stage. Und das Festival will selber eher wieder auf die Straße gehen.
1: Das ist jetzt neu, diese City-Stage, wo eben auch die jungen Musiker der Academy zum Teil dort spielen. Es gibt auch so Wunschkonzerte eine Art. Aber trotzdem noch diese Global Musicians. Vielleicht könnte man das auch noch umgekehrt dann ein bisschen machen, dass die Global Musicians noch mehr auch beim KKL spielen.
0: Dass eine richtige Salsa-Band dort auch noch
1: zum
0: auftritt.
1: Beispiel, ja, aber eben das ist neu, quasi wie so eine Spur legen zum KKL oder eben auch zu den Konzerten der Academy.
0: Gerade der Nachwuchs, der wird ja seit Jahrzehnten auch beim Lucerne Festival ausgebildet, gefördert, im Spiel und in der Pflege der neuen und neuesten Musik. Auch dieses Jahr wurde wieder mehrere Großproduktionen erarbeitet, alles mit jungen Musikern. Und Sebastian Nordmann will nicht nur junge Musikerinnen und Musiker fördern, sondern auch deren Generation fürs Zuhören gewinnen. Also welche Rolle spielt dabei die Academy zum Beispiel?
1: Also das sind ja alles junge Musizierende, die bewerben sich da für diese Academy, und dann kommen sie nach Luzern, sind bei Gastfamilien und haben da intensive Coachings und Proben im Spiel der Musik von heute, also eben auch der Musik der Generation Z, Y und X vielleicht auch. Und ja, also die haben natürlich auch ihre Freunde, Bekannten, ihre Altersgenossen. Mhm. Und eben das ist, Sebastian Nordmann pflegt diese Academy weiter und auch die Konzerte des Orchesters, das sich aus diesen Akademisten konstituiert, das Lucerne Festival Contemporary Orchestra. Und eben das Ziel ist auch, den jungen Leuten, die jetzt vielleicht keine Musizierenden sind, zu zeigen, die spielen eigentlich unsere Musik.
2: Dass wir die zeitgenössische Musik vom Image her nochmal wandeln können, um die junge Generation heranzuführen, zu sagen, guck mal, das sind junge Menschen, die das spielen, es ist euer Alter, es ist eure Zeit, in denen diese Stücke auch geschrieben worden sind. Also kommt und hört euch das an und daran möchte ich gern arbeiten.
0: Ist ihm also ein großes Anliegen, ja. Sebastian Nordmann. Neu ist aber die künstlerische Leitung. Was verändert sich da jetzt mit Jörg Widmann?
1: Das kann man jetzt auch noch nicht so genau sagen. Ist jetzt erst seit diesem Jahr Jörg Widmann einer der bekanntesten Komponisten unserer Zeit und eben auch Dirigent und Klarinettist. Aber er hat jetzt hier auch schon mal im ersten Sommer ein Riesenprojekt gestemmt. Also das war eines der Highlights, ja. Und das ist eben auch die Stärke von dieser Academy.
0: Nimmst du uns mal mit, was da wirklich ganz konkret passiert in einer solchen Academy?
1: Ja, also man muss sich das vorstellen, zuerst kommen eben diese Akademisten nach Luzern und dann gibt es für dieses Stück, was wir jetzt dann gleich reinhören, gab es 14 Proben. Und Coachings, Einzelcoachings, eben mit dem Dirigenten, mit dem künstlerischen Leiter und so weiter. Also es ist ein Riesenaufwand, weil das ist so ein komplexes Stück, abendfüllend. Und das ist eine Möglichkeit, die zum Beispiel jetzt ein Symphonieorchester, das vor allem klassisch-romantisches Repertoire spielt, gar nicht hat, weil die haben meistens 2 bis 3 Proben und dann Konzert. Und hier können sie wirklich das in Ruhe einstudieren. Und das war eines der bedeutendsten Werke aus der zweiten Hälfte des 20. Jahrhunderts von Wolfgang Riem, Tutu Guri, also Wolfgang Riem, der ja vorher der künstlerische Leiter der Academy war. Das war somit auch ein bisschen eine Referenz, weil er gestorben ist vor 2 Jahren. Und dieses Tutu Guri, das ist inspiriert von altmexikanischen Riten, Mescalinrausch und so klingt es dann manchmal auch wirklich rauschhaft und sehr laut.

0: schamanischen Trommeln, ja, höre ich da. Also, was hat dich da so beeindruckt?
1: Ja, also einfach diese Klangeruptionen und diese Kraft, das war wirklich unglaublich zu spüren. Es war, für manche Leute war es ein bisschen laut, die haben zum Teil extra noch Ohrstöpsel verteilt, für Leute, die ein bisschen empfindliches Gehör haben. Aber eben dann zu sehen, wie diese jungen Musizierenden sich da voll hineingeben und das mit einer unglaublichen Präzision und Exzellenz eben hinkriegen, mit einem Feuer und einer Freude an dieser Musik, das war wirklich extrem ansteckend.
0: Und dann war das pure Gegenteil auch der Fall. Da musste man die Ohrstöpsel bestimmt wieder rausnehmen, sonst hätte man gar nichts gehört.
1: Und die Ohren nochmal gut putzen, ja. Also der diesjährige Composer in Residence, Marc-André, der ist ja ein Meister des Leisen und er komponiert ganz leise Stücke. Also manchmal weiß man gar nicht, hat das Stück jetzt schon angefangen oder so. Manchmal ist es an der Grenze zum Hörbaren, auch viel Geräuschhaftes und eben auch so mit spirituellem Hintergrund. Wir können da vielleicht auch mal noch kurz hereinhören.

0: Da hört man die Tauben über dem Dach wandeln des KKL Luzern.
1: Ja, eben, es hat meistens spirituellen Hintergrund. Vielleicht ist es dann eher irgendwie der Heilige Geist oder so. Ah.
0: Verrückte Instrumente waren übrigens auch im Einsatz. Da tauchte auf Instagram ein Bild auf des Luzern Festivals eines Instruments, 2 Meter lang, mit einem Wildschweinkopf. Was war denn das?
1: Ja, das ist so eine goldene, antike keltische Trompete, die Carnix. Das haben wir übrigens auch live ausgestrahlt, das kann man nachhören. Sehr spektakuläres Instrument, und die Komponistin Liza Lim hat da eben ein Konzert für Carnix und Orchester komponiert. Und das ist eben auch ein Vorteil dieser Academy. Die Akademisten konnten dann mit Liza Lim oder eben auch mit Marc-André, da gab es auch eine Aura-Führung von ihm, konnten das direkt mit den Komponieren dann auch einstudieren.
0: Die zeitgenössische Musik. Sie bleibt also wichtig. Deine Highlights bewegen sich zwischen beiden Polen. Wir kommen gleich dazu. 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Talk ist Musikredaktor Moritz Weber. Wir sprechen über den Beginn einer neuen Ära am Luzern Festival diesen Sommer. Erstmals unter der Leitung von Sebastian Nordmann. Ist das wirklich Klassik für alle? Mit neuen Formaten, neuen Klängen und der Frage, wen dieses Festival tatsächlich erreicht? Moritz, dich hat es offensichtlich voll erwischt, das haben wir gespürt, auch mit dem Tutuguri als eines deiner Highlights. Du hast noch einen der interessantesten Klavierabende der letzten Jahre erlebt, und das will doch was heißen, erst noch wegen eines Social Media Influencers.
1: Ja, also das ist der Japaner Hayato Sumino, und er hat auf Social Media, also nur schon auf YouTube, 1,5 Millionen Follower, ist also wirklich ein Star. Und also ich hatte früher schon mal einen Beitrag über ihn gemacht und fand ihn dann schon interessant und faszinierend, was der so alles macht, auch Jazz-Improvisation und so. Aber ja, man will dann doch diesen Künstler dann doch auch mal live erleben und schauen, ja, ist das jetzt einfach auf Social Media,
0: wirkt es ja anders, Angst, oder kommt das rüber? Ja. Dass das dann so in die Hose geht und nicht wirkt. Und
1: richtig,
0: dann?
1: Ja. Also er hatte auch noch einen Künstlernamen, Ketin und so, und ich war wirklich sehr gespannt, ihn live zu hören. Und sein Rezital im großen Saal, das war übrigens eigentlich ausverkauft, das ist gar nicht so einfach, einen Klavierabend auszuverkaufen in einem Saal mit 1800 Plätzen. Und der hieß schon Chopin Orbit, also es dreht sich alles um Chopin, zum Beispiel um dieses Stück.
0: Dann blieb er nicht bei Chopin, sondern setzte selber was daneben.
1: Genau, also das ist zum Beispiel diese Etüde in Astur, mit der Chopin übrigens einen seiner Männer porträtierte. Und Sumino hat das gespielt und dann gleich im Anschluss auch ein eigenes Stück gespielt, inspiriert eben von dieser Etüde.

0: sehr schön. Das hat dich überzeugt?
1: Ja, also eben, das ist ja ein bisschen, man hört es ähnlich in der Textur, ähnlich im Charakter. Und dann sind so ein paar Melodiefetzen, so ein paar Reminiszenzen, wie er eben nachdem er das gehört hat, was er selbst gespielt hat von Chopin, darüber was Neues erfindet und dann eben ganz anders weiterentwickelt. Und so hat er eben mehrere Stücke aufeinander bezogen, immer wieder ein Stück von Chopin, auch die große B-Moll-Sonate und dann wieder was von sich. Und das, die Stücke von sich eben, das ist auch nicht so platte, voraussehbare Neoklassik, sondern wirklich ein smartes Bewegen, sich bewegen im Chopin-Kosmos. Und was eben halt auch speziell war an diesem Abend, dadurch auch, dass er so viele Follower hat, eben auch sehr viele junge, war doch auch das Publikum ein bisschen anders. Also es hat ja sonst auch junge Leute im Publikum, aber jetzt hier noch deutlich mehr und eben auch ein bisschen andere Leute, wo man vielleicht denkt, sind jetzt vielleicht nicht so oft sonst im Konzert. Also ich denke, das war auch ein sehr guter Kniff von Sebastian Nordmann.
0: Eine große Öffnung. Und wer jetzt gedacht hat, was hat er für eine Anspielung gemacht? Seine Männer bezirzt Chopin. Vielleicht war das, weil du so ein großes Hintergrundwissen und recherchiert hast zu dieser These, dass Chopin auf Männer gestanden ist und schwul war. Das einfach, wer jetzt ein großes Fragezeichen gehabt hat, ist auch ein großes Thema.
1: Ja, aber also das hat jetzt in diesem Konzert keine Rolle gespielt, aber diese Etüde halt. Ja.
0: Kann man sich vertiefen mit dir um diesem Thema. Bei all diesen neuen Farben, Moritz, da gibt es offenbar vieles, das auch unverändert bleibt. Wer jetzt denkt, ja, aber die großen Namen bleiben, die Spitzenorchester.
1: Ja.
0: Wer war denn dieses Jahr da? Da fahren ja eins nach dem anderen vor.
1: Genau, also das ist wirklich auch wie gehabt quasi und das ist ja auch ein Markenzeichen. Das Luzern Festival ist ja auch bekannt als ein Orchesterfestival. Da kommt diese Orchesterparade, also wirklich wie eine Parade, eins nach dem anderen und in dieser Frequenz wirklich nirgends sonst zu erleben. Die Berliner Philharmoniker, die Wiener Philharmoniker, also wirklich die besten Konzertgebau, Amsterdam, Orchester der Metropolitan Opera in New York und natürlich eben das hauseigene Luxusorchester zusammengestellt aus Solisten und Stimmführenden und KammermusikerInnen. Das Luzern Festival Orchestra, also das bleibt wie gehabt bestehen.
0: Das den Saal dann so zum Beben bringt.
1: Genau. Ja, meine Lieblingsstelle.
0: Und auf die großen Namen setzt Nordmann weiterhin, auch bei den Solistinnen.
1: Genau, also dieses Konzert mit Rachmaninoff haben wir übrigens auch live ausgestrahlt, kann man auch nachhören. Ja, eben Cecilia Bartoli auch mit einer konzertanten Oper oder eben der Artist Etoile Augustin Hadelich, der hat auch sehr vielseitig, oder zuerst das Violinkonzert von Samuel Barber, das man nicht so kennt, dann wieder bezüglich des Mottos American Dreams oder dann eben auch das Beethoven-Konzert, eine Fiddle Night hat er gespielt und auch sonst ein interessanter Musiker hat als Zugabe ein eigenes Arrangement der Träumerei von Schumann gespielt.

0: Jetzt kommt's.
1: Ja. Hast du vielleicht auch schon selbst am Klavier gespielt?
0: Das ist tatsächlich so.
1: Ja, eben, ja. Ja, also wirklich ein sehr interessanter Musiker, sehr vielseitig mit dieser Fiddle Night.
0: Wunderschön. Ja. Klingt ja alles schön und gut, Moritz.
1: Ja.
0: Hast du nie gedacht, schade, davon hätte ich noch mehr erwartet? Da fehlt was.
1: Doch, etwas fehlt, nämlich die Dirigentinnen. Vor 10 Jahren war das Motto Primadonna.
0: Mhm.
1: Und seither wurden immer wieder auch Dirigentinnen eingeladen, aber dieses Jahr war tatsächlich im großen Saal des KKL während der ganzen 4 Wochen keine einzige Dirigentin am Pult eines Orchesters. Zwei waren zwar eingeladen, aber die mussten dummerweise kurzfristig absagen. Ja, gerade auch bei Konzerten des Lucerne Festival Orchestra, das hat noch nie eine Frau dirigiert. Und da frage ich mich einfach, wo ist zum Beispiel eine Susanna Melki, oder? Sie, die Finnin, perfektes Profil für dieses Orchester, musikalisch wie technisch, mit einem Schwerpunkt auch für zeitgenössische Musik. Wo ist Nathalie Stutzmann, die jetzt bei den Bayreuther Festspielen schon zum zweiten Mal einen Riesenerfolg hatte? Wo ist Marin Alsop, die US-Amerikanerin beim Motto American Dreams, oder auch die Mexikanerin Alon de la Parra. American Dreams ist ja nicht nur Nordamerika, sondern eben auch alle Amerikas. Ja, also das würde man sich schon wünschen, dass da jetzt dann auch mal ein bisschen mehr geht.
0: Ich glaube, auch wenn du auf die komponierte Musik schaust.
1: Ja, Komponistinnen auch noch eher dünn gesät. Immerhin, eben wie ich schon erwähnt habe, das Klavierquintett von Amy Beach oder die Sinfonie von Missy Mazzoli, aber da könnte man doch auch noch mehr machen.
0: Wenn du nun bereits versuchen würdest, eine erste Bilanz zu ziehen, wir wissen, die offiziellen Zahlen, die kommen erst morgen für diese Saison heraus. Was kann man so kurz vor Festivalende überhaupt seriös über diese Resonanz sagen?
1: Ja, also eben ganz seriös kann ich es nicht machen. Das ist jetzt ein bisschen Kaffeesatz lesen. Ich kann einfach sagen, was ich gesehen habe. Ich denke, es wird eine gute Bilanz. Ich habe jetzt nie leere Ränge gesehen oder so irgendwas. Eben zum Beispiel das Klavierrezital von Heiter Sumino fast ausverkauft. Das ist schon bemerkenswert. Und auch die anderen Konzerte, wo ich jetzt war, waren gut besucht. Mhm. Natürlich auch eben die Konzerte mit zeitgenössischer Musik ein bisschen weniger. Zum Beispiel jetzt am Montag Henze, 9. Sinfonie. Aber eben, da ist natürlich auch ein bisschen mehr Experimentierfreude noch vom Publikum gefragt,
0: ja,
1: dass man sich auch mal einen Ruck gibt und sagt, hey, das höre ich mich jetzt mal an. Und auch wenn Hans-Werner Henze jetzt nicht so bekannt ist wie Wolfgang Amadee Mozart, aber das Publikum soll das auch mittragen und ja.
0: Und wie war denn die Stimmung im Publikum und was war da für ein Publikum vor Ort überhaupt? Erreicht es tatsächlich auch Menschen außerhalb dieses klassikaffinen, eher gut betuchten Publikums, hast du beobachtet?
1: Ich denke schon, ja. Also ich finde, es war gemischt. Natürlich hat es auch viele ältere Leute oder viele Leute, die man sonst auch in Konzerten sieht, aber eben jetzt gerade beim Rezital von Hayato Sumino oder auch bei den zeitgenössischen Konzerten gibt es auch immer wieder viele Junge. Auch der Dresscode ist ja nicht mehr so streng und ja, also mich stört das auch nicht. Also, ja.
0: Ganz vorbei ist das Festival ja noch nicht. Worauf bist du bis Sonntag noch gespannt?
1: Also heute lasse ich mir natürlich die Götterdämmerung nicht entgehen. 5 Stunden Wagner, historisch informiert. Mhm. Das war dieser Ringzyklus, den noch Michael Häfliger eingefädelt hat und übernommen aus Dresden. Also das wird sicher wieder ein ganz tolles Hörerlebnis. Am Freitag wäre dann eben noch die Lyrikerin Amanda Gorman zu erleben, die ja bei der Inauguration von Joe Biden gesprochen hat und seitdem so bekannt ist. Oder die Techno-Marching-Band, das wäre sicher auch noch was, also irgendwie Techno mit einer Marching-Band-Club-Hits zum Abtanzen.
0: Da willst du noch tanzen gehen. Tanzen
1: schauen,
0: und Lucerne-Festival von Techno bis Salsa zu Rachmaninoff. Was für ein wilder Ritt. Ich danke dir für dieses Gespräch hier. Das hat vielleicht einige neugierig gemacht.
1: Danke dir.
0: Und für einzelne Konzerte gibt es ja sogar noch Tickets. Mein Gast im Kulturplatz Talk war Musikredaktor Moritz Weber. 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Zum Beispiel das Eröffnungskonzert gibt es auch als Video auf Play SRF. Mein Name Rahel Giger. 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

Das war der Aargauer Pianist Oliver Schneider. Er spielte Gabriel Fauré und zwar das Impromptu Nummer 3 Astua. Donnerstagmorgen, die Sonne begleitet Sie in den Tag. Dazu gibt's jetzt passende Musik von Johannes Brahms.

Sinfonie Nummer 1 von Johannes Brahms. Das war un poco allegretto e grazioso, der dritte Satz aus der Sinfonie. Riccardo Schei hat das Gewandhausorchester Leipzig dirigiert.

0: So beginnt das Oboen-Quartett Nummer 3 von Louis Massenot. Das war das Ensemble Pio.
1: Er meidet den klassischen Elfenbeinturm und sucht dafür umso mehr den direkten Draht zum Publikum. Der Schweizer Dirigent Lorenzo Viotti. Obwohl er erst 36 Jahre alt ist, hat er schon verschiedene Spitzenorchester dirigiert. Im April war Lorenzo Viotti zum ersten Mal beim Orchestra della Svizzera Italiana zu Gast.

0: Flötenklänge von Francis Poulenc, das war der Anfang seiner Flötensonate, gespielt von Catherine Bryan und dem Royal Scottish National Orchestra Glasgow. Die Harfe, sie wird unterschätzt.
1: Es wird so gerne in die Ecke gestellt, lange Haare, ein Kleid, Weihnachten und dann ist eigentlich schon Harfe und kann ja nicht so schwer sein, spielen ja nur Frauen. Es ist eins der komplexesten Instrumente, die es gibt.
0: Ja, und das beweist Silke Eichhorn jetzt.

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1: Die Nachrichten von SRF um 10 mit Roger Brändli. Die Zahl der leerstehenden Wohnungen in der Schweiz ist im laufenden Jahr erstmals seit 15 Jahren wieder unter 1% gesunken. In allen städtischen Regionen der Schweiz, außer im Grossraum Zürich, sind am 1. Juni 2026 weniger Wohnungen frei gewesen als noch vor einem Jahr. Einzelheiten von Wirtschaftsredaktor Klaus Ammann.
2: 45.493 Wohnungen sind am 1. Juni 2026 in der ganzen Schweiz leer gestanden. Das sind fast 3.000 freie Wohnungen weniger als noch ein Jahr zuvor und 0,93% aller Wohnungen. Mitgezählt werden dabei auch Einfamilienhäuser, wie das Bundesamt für Statistik BFS mitteilt. Damit setzt sich ein Trend fort, der seit 5 Jahren anhält. Betroffen von der Wohnungsknappheit sind alle 7 Grossregionen der Schweiz, mit Ausnahme von Zürich, wo derzeit minim mehr Wohnungen frei sind als im letzten Jahr. Unter den Kantonen weist Zug die tiefste sogenannte Leerwohnungsziffer auf, der Kanton Jura die höchste. Die Leerstände nehmen dabei nicht nur bei Mietwohnungen, sondern auch im Bereich der Eigenheime ab und bei allen Wohnungsgrößen. Zuletzt lag die Leerwohnungsziffer im Jahr 2010 tiefer als heute. In den 1980er Jahren allerdings stand noch ein deutlich kleinerer Teil der Wohnungen in der Schweiz frei.
1: Die zuständige Kommission im EU-Parlament hat dem Vertragspaket zwischen der Schweiz und der EU zugestimmt. Und zwar mit großer Mehrheit. 53 Parlamentarierinnen und Parlamentarier stimmten Ja, 3 dagegen und 9 enthielten sich, wie es in einer Mitteilung heißt. Das Traktandum sei in wenigen Minuten diskussionslos verabschiedet worden. Die Zustimmung des Ausschusses ist eine Empfehlung an das Europäische Parlament, den Verträgen zuzustimmen. Wann diese Abstimmung im Plenum stattfinden soll, ist zurzeit noch nicht bekannt. Das neue Vertragspaket zwischen der Schweiz und der EU befindet sich derzeit in der Schweiz und in der EU im Ratifizierungsprozess. In der kommenden Herbstsession des Schweizer Parlaments befasst sich dann der Ständerat mit den sogenannten bilateralen 3. Der vergangene Sommer war in Westeuropa der wärmste, der je gemessen wurde. Im Schnitt lag die Temperatur zwischen Juni und August bei 21,7 Grad und damit gut 2,5 Grad über dem Schnitt der Jahre 1991 bis 2020. Das sagt der Klimadienst der EU, Copernicus. Schaut man nur auf den August, ist auch dort ein neuer Rekord zu verzeichnen, und zwar weltweit. Es war der wärmste August, der je gemessen wurde. Die Börsendaten von SIX, der Swiss Market Index, notiert im Moment bei 13.816 Punkten und damit leicht im Plus von 0,1%. Der Euro wird zu 94,19 Rappen gehandelt und der Dollar zu 80,93 Rappen. Auch das Wetter. Im Flachland ist es heute oft sonnig oder wechselnd bewölkt. In den Alpen und im Süden kann es lokal auch nass werden. Das bei einer Temperatur um 20 Grad. Im Mittelland bläst Biese. Das waren Nachrichten von Radio SRF, verantwortlich Sandro Peter.
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4: Mit Florian Hauser am Mikrofon. Guten Tag, und wir starten in diese Stunde mit dem Freiburger Barockorchester.

Prometheus, der liebende Papa, nett, sehr nett zu seinen Geschöpfen, die er sich gebaut hat. Zu leiden, zu weinen, zu genießen und zu freuen sich und dein nicht zu achten, wie ich, das schleudert er dem Zeus entgegen, wofür sich der dann bitter gerecht hat, ihn an den Berg gekettet und ihm den Adler geschickt, der täglich ein Stück seiner Leber gefressen hat. In dieser Musik aber geht's jetzt nicht, oder ging es nicht um den gebeutelten Prometheus, sondern um seine Geschöpfe, die Menschlein. Das war das Finale aus diesem Ballett, die Geschöpfe des Prometheus von Beethoven. Gespielt hat das Freiburger Barockorchester.

römischer Feldherr liebt Königstochter, ein anderer tut das auch. Was ist das? Opernstoff natürlich, ist ja auch alles drin. Liebe gegen Staatsräson, persönliche Treue gegen politische Ambitionen, Rivalität, Intrigen, Gefangenschaft und natürlich Liebe samt Happy End. Flavio Anicio Librio, eine Barockoper von Nicola Porpora, und das war eine Arie der Königstochter Simone Kermes mit dem Ensemble Les Musiques Nouvelles.

0: Also das ist mal eine instrumentale Mischung. Mandoline, Theorbe, Cello und Cembalo für eine Musik, die irgendwie geradezu prädestiniert erscheint für ausgefallene Mischungen. Das war eine D-Moll-Sonate von Domenico Scarlatti mit Avi Avital, Mandoline, Opira Sacai, Theorbe, Patrick Sepek, Cello und Jisa Karshon, Cembalo.
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0: Küchenkunde auf SRF 2 Kultur, also Gewürzkunde mit Orina Vogt.
2: Indische Gerichte würzen wir nicht selten mit Curry. Dabei ist Curry weder ein Gewürz noch wirklich indisch. Curry ist eine Gewürzmischung und eine Schöpfung der Kolonialzeit. Britische Händler hatten im 18. Jahrhundert Gefallen an der indischen Küche gefunden und wollten deren Geschmack nach Europa bringen. Ein wichtiges Merkmal dieser Küche ist das langsame Hinzufügen von verschiedenen Gewürzen im Kochprozess. Statt die Gewürze einzeln zu importieren, stellten die Briten aber eine Mischung her und nannten sie Curry. Der Name ist angelehnt an das tamilische Wort Kari, was so viel wie Fleisch bedeutet. Gewürzmischungen heißen in Indien hingegen Masala. Die leuchtend gelbe Farbe bekommt unser Currypulver von seinem Hauptbestandteil, der Wurzel Kurkuma. Davon abgesehen variieren die Gewürzmischungen in ihrem Inhalt stark. Häufig genutzte Zutaten sind Koriandersamen, Kreuzkümmel, Ingwer, Kardamom oder Pfeffer. Es gibt also nicht das eine Curry, sondern unzählige verschiedene. Auch wenn unser Curry an sich kein Gewürz ist, so gibt es doch einen Currybaum in Asien. Seine Blätter haben einen zitronigen und leicht bitteren Geschmack und kommen in der südindischen Küche vor. Sie gelten aber als eigene Zutat und haben mit unserer Gewürzmischung nichts zu tun. Um für maximale Verwirrung zu sorgen, können Sie beim nächsten Kochabend also Ihr Curry statt mit Curry würzen. Und dann in die Runde fragen, wer den Unterschied bemerkt. Guten Appetit!

Ein Tänzchen von der Komponistin Josephine Lang, gespielt von Marie-Sophie Hautzel. Diese Josephine Lang, die war Komponistin, Sängerin, Pianistin, Wunderkind des Münchner Bürgertums und später dann Schülerin von Felix Mendelssohn. Sie hat übrigens über 300 Kompositionen hinterlassen. Da ist noch viel zu forschen und zu entdecken, weil die Hälfte dieser Kompositionen, die sind bis heute nicht gedruckt. Anders bei ihm, Alexander Borodin.

Klingt ja fast ein wenig nach einem berühmten Schweizer Lied. Das Andante, der zweite Satz aus dem Streichsextett D-Moll von Alexander Borodin mit The Lindsays, diesem Ensemble, und an der zweiten Bratsche und am Cello Louis Williams und Raphael Wolfisch. Dvořák jetzt hier um 10.33 Uhr, die siebte Sinfonie, das Scherzo daraus mit den Wiener Philharmonikern, Leitung Lorenzo Viotti.

Scherzo aus der Sinfonie Nummer 7 D-Moll von Antonín Dvořák, Opus 70 mit den Wiener Philharmonikern. Und dirigiert hat hier Lorenzo Viotti, der Sohn des Dirigenten Marcello Viotti, 36 Jahre alt. Er wird in 2 Jahren, 2028, den Prestigeposten als Generalmusikdirektor des Zürcher Opernhauses übernehmen. Da tritt er die Nachfolge von Gianandrea Noseda an. Und heute Abend um 8 können Sie ihn nochmal dirigierend erleben. Da dirigiert er das Orchestra della Svizzera Italiana in Beethovens 4. Sinfonie. Heute Abend um 20 Uhr hier auf dem Sender. Da übertragen wir oder senden wir ein Konzert vom April aus dem Lac Lugano.

Oktett E-Dur Opus 32 von Louis Spohr mit dem Gaudier Ensemble. Dieses Gaudier Ensemble benannt nach dem Bildhauer Henri Gaudier Bjeska. Der war ein modernistischer Künstler, innovativ, flexibel, vielfältig und ein schönes Vorbild, dachten sich die Musikerinnen und Musiker fürs eigene Ensemble. 10:47 Uhr, ein bisschen Mozart jetzt.

0: Piotr Andrzejewski und das Scottish Chamber Orchestra im Klavierkonzert Nummer 17 G-Dur von Wolfgang Amadeus Mozart. Dritter Satz daraus, das Allegretto.
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0: Ein paar Minuten haben wir noch Zeit bis zu den Nachrichten, knapp 4 Minuten. Und die gehören jetzt Musik aus Österreich, Robert Fuchs. Hier ist eine seiner Serenaden in D-Dur, hier mit dem Kölner Kammerorchester unter Leitung von Christian Ludwig.

0: Robert Fuchs Serenade Nummer 5 D-Dur mit dem Kölner Kammerorchesterleitung Christian Ludwig. Es ist 11 Uhr, die Nachrichten.
1: Die Nachrichten von SRF um 11 mit Roger Brendlin. Das neue Vertragspaket zwischen der Schweiz und der EU kommt auf beiden Seiten ins Parlament. Heute hat sich die zuständige Kommission im EU-Parlament mit den sogenannten bilateralen drei befasst. Diskussionen gab es keine und das Resultat war nach wenigen Minuten klar. 53 EU-Parlamentarierinnen und Parlamentarier stimmten ja, nur drei dagegen und 9 enthielten sich der Stimme. Das französische Kommissionsmitglied Christophe Grüdler sprach nach der Abstimmung von einer klaren Botschaft.
2: Cette très large majorité donne un message en fait clair. La Commission des Affaires étrangères soutient ces nouveaux accords et souhaite une relation avec la Suisse forte, stable.
1: Der Ausschuss für auswärtige Angelegenheiten unterstütze die neuen Abkommen. Man wünsche sich eine starke, stabile und ehrgeizige Beziehung zur Schweiz, so der Abgeordnete Christophe Grüdler. Die Zustimmung des Ausschusses ist eine Empfehlung an das Europäische Parlament, den Verträgen eben zuzustimmen. Wann diese Abstimmung im Plenum stattfindet, ist noch offen. In der Schweiz kommen die neuen Verträge mit der EU in der Herbstsession in den Ständerat. Zu zwei Kurzmeldungen aus der Schweizer Politik. Der Zivilstand «Geschieden» soll in der Schweiz abgeschafft werden. Der Bundesrat unterstützt einen entsprechenden Vorstoß aus dem Parlament. Die Scheidung sei ein abgeschlossenes rechtliches Ereignis, heißt es in dem Vorstoß. Und der Zivilstand solle nicht die Lebensgeschichte einer Person abbilden. Als nächstes entscheidet das Parlament. Und der Schweizerische Gewerkschaftsbund fordert für das nächste Jahr generelle Lohnerhöhungen von 2,5%. Die Löhne seien in den letzten Jahrzehnten unterdurchschnittlich gewachsen, sagt der SGB. Außerdem habe sich die wirtschaftliche Lage verbessert. Der vergangene Sommer war der wärmste, der je in der Schweiz gemessen wurde. Der bisherige Rekord aus dem Jahr 2003 wurde übertroffen. Das teilt das Bundesamt für Meteorologie und Klimatologie heute mit. Die Durchschnittstemperatur von Juni bis August lag bei 17,2 Grad und damit war es 0,4 Grad wärmer als 2003. An vielen Orten gab es in diesem Sommer neue Hitzerekorde und so viele Hitzetage und Tropennächte wie noch nie. In Neuenburg und Glarus etwa gab es 18 Hitzetage, mehr als im bisherigen Rekordsommer. Auch in ganz Westeuropa war der vergangene Sommer der wärmste, der je gemessen wurde, wie der Klimadienst der EU Copernicus mitgeteilt hat. Und damit zur Wetterprognose. Im Flachland ist es heute oft sonnig und wechselnd bewölkt. In den Alpen und im Süden wird es lokal nass. Dies bei einer Temperatur um 20 Grad. Im Mittelland bläst dazu Bise. Das waren Nachrichten von Radio SRF, verantwortlich Jan von Tobel.
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0: Am Mikrofon heute Vormittag Florian Hauser. Willkommen. Die Situation ist jetzt ein Konzert. Was macht der Solist? Zurechtdruckeln, während das Orchester schon mal loslegt, die Bogenspannung noch mal überprüfen. Ein forscher, aber doch irgendwie auch nach innen gekehrter Blick übers Publikum. Sind die Hände feucht? Dann an der Hose nochmal abwischen und dann den Einsatz nicht verpassen nach einer Minute und 20 Sekunden. Also los. Werner Matzke in einem Cellokonzert von Karl Stamitz.

Das Cellokonzert Nummer 4 in C-Dur von Karl Stamitz mit dem Cellisten Werner Matzke und dem Ensemble Concerto Köln. Ein mächtiger Welfenfürst, ein Stadtgründer und der Gegenspieler von Kaiser Barbarossa. Das war Heinrich der Löwe, viele, viele, viele Jahre her, Jahrhunderte, 800 Jahre. Agostino Steffani hat diesem Enrico Leone eine Oper gewidmet. Hören wir kurz rein, das ist Ballettmusik aus dieser Oper.

0: Division on the Ground, ein altes englisches Musikstückchen mit dem Blockflötisten Maurice Steger. Und davor ein kleines Ballmusikstückchen von Agostino Stefani aus der Oper Enrico Leone, Heinrich der Löwe. Argentinien ohne Tango geht irgendwie nicht, können wir uns kaum vorstellen. Auch für die Sängerin Marcela Arroyo, die von Buenos Aires nach Zürich gezogen ist, bleibt der Tango musikalische Heimat. Das heißt wiederum nicht, dass sie nie damit hadert.
1: Ja, ich denke schon. Also der Tango hat diese zwei Aspekte. Man liebt den Tango, aber vielleicht auf einem Punkt, manchmal möchte man eine andere Sache hören oder kriegt man andere Ideen von dem Tango, manchmal wie bei einer Beziehung auch. Manchmal man hat Momente, wo man liebt die Person und andere Momente, wo man hasst diese Person. Und es gehört zu diesem Zyklus von Liebe. Also da kann man auch zum Tango dann treffen.
0: Ein Zyklus von Liebe, ein komplexes Verhältnis. Marcela Arroyo, die argentinische Sängerin, hat ein solches zum Tango, der Musik ihrer Heimat. Unterdessen lebt sie in der Schweiz und sie bildet gern kulturelle Brücken zwischen ihrer alten und ihrer neuen Heimat. Dabei spielt der Tango natürlich nach wie vor eine Rolle, eine zentrale Rolle. Und das können Sie live erleben, und zwar morgen Abend im zürcherischen Rüti. Marcela Arroyo zusammen mit ihrem Landsmann, dem international bekannten Gitarristen Kike Chinesi und der Zuger-Akkordeonistin Patricia Träger. Die Musik der drei, die spielt mit dem Echo der Pampa, dem Puls der Städte, der Sehnsucht der Immigranten und der Hoffnung auf einen Neuanfang. Songs, die daran erinnern, dass Musik einer der wenigen Orte ist, an dem sich auch unsere Seele zu Hause fühlen kann, immer und überall. Morgen Abend also im Sternenkeller Rüti um 20.30 Uhr geht's los und die Stimme von Marcela Arroyo, die klingt so.

Die argentinische Sängerin Marcela Arroyo hier zusammen mit dem Gitarristen Kike Senesi. Und die beiden können Sie morgen Abend live erleben und hören und sehen und das auch noch verstärkt, nämlich von der Akkordeonistin Patricia Träger. Das Konzert morgen Abend im Sternenkeller in Rüti um 20.30 Uhr. Morgen geht's los.

Live Over Arnsnes war das mit einem der Stückchen aus dem Zyklus Histoire von Jacques Ibert. Und wir machen jetzt weiter mit Streichquartettmusik, und zwar mit dem Quartett Akkos. Das nennt sich nach einem Geiger- und Bogenforscher. Das war 2015, hat sich das Ensemble gegründet im Umfeld einer Londoner Ausstellung über historische Bögen. Und da war dieser Akkos eben dabei, dieser Bogenbauer. Und die Musikerinnen und Musiker haben sich nach ihm gegründet und benannt. Und hier ist sie, diese Musik mit dem Quartett Akkos, Musik von Haydn.

gibt seit gut 10 Jahren dieses Ensemble, das Gatior Akkos, hier mit Musik von Joseph Haydn, das Menuett aus seinem S-Dur-Quartett Opus 76 Nummer 6. 11:02 ist es und jetzt hier spielt das Swiss Orchestra eine Ouvertüre von Édouard Dupuis.

0: Jugend und Leichtsinn, ein Singspiel von Edouard Dupuis. Das war die Ouvertüre mit dem Swiss Orchestra, Leitung Lena Lisa Wüstendörfer. Und jetzt 20 vor 12, Zeit für das hier.
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0: Dass Alkohol am Steuer meistens keine so gute Idee ist, ist ja ziemlich bekannt. Die Problematik von Trunkenheitsfahrten ist fast so alt wie das Auto selber. Das musste am 10. September 1897 ein Taxifahrer in London feststellen. Er war der erste Mensch, der verurteilt wurde, weil er betrunken Auto gefahren ist. Also heute vor 129 Jahren. Und dazu die Tageschronik von Frank Estermann.
2: London am 10. September 1897, kurz vor 1 Uhr morgens. Ein brandneues Elektrotaxi fährt über die Bond Street. Am Steuer der 25-jährige George Smith. Das Taxi kommt von der Straße ab, fährt über ein Trottoir und prallt in ein Haus. Ein Fenster und eine Wasserleitung werden beschädigt. Das alles beobachtet ein Polizist namens Russell. Dieser merkt rasch, George Smith ist betrunken. Er nimmt ihn mit auf die Polizeiwache. Die Morning Post berichtet am Tag darauf vom Verhör auf der Wache.
3: Ihnen wird nicht rücksichtsloses Fahren vorgeworfen, sondern dass Sie betrunken sind. Was sagen Sie dazu?
4: Dazu habe ich nichts zu sagen. Ich gebe zu, 2 oder 3 Gläser Bier getrunken zu haben. Es tut mir sehr leid. Es ist das erste Mal, dass ich wegen Trunkenheit am Steuer eines Taxis angeklagt werde.
2: Tatsächlich ist George Smith der erste Mensch überhaupt, der aktenkundig wegen eines solchen Vergehens angeklagt und verurteilt wird, zu einer happigen Strafe von 20 Schilling. Heute wären das umgerechnet etwa 180 Franken. Alkoholgrenzwerte für Autofahrer gibt es zu dieser Zeit noch nicht. Es gibt ja auch fast keine Autos. Die Polizei stellt einfach fest, dass Smith betrunken war. Bis erste Promille-Grenzwerte eingeführt werden, dauert es vielerorts noch Jahrzehnte. In der Schweiz etwa legt das Bundesgericht 1964 fest, dass wer mehr als 0,8 Promille Alkohol im Blut hat, in jedem Fall als angetrunken und damit fahrunfähig ist. 1980 legt der Bundesrat die 0,8 Promille dann in einer Verordnung offiziell als Grenzwert für die Fahruntüchtigkeit fest. Das Thema Alkohol am Steuer ist jahrelang ein großes Thema in der Schweiz, auch wegen vieler schwerer Verkehrsunfälle. 1967 macht das Schweizer Fernsehen einen Test dazu und mahnt:
5: Wie gefährlich schon 0,8 Promille sind, zeigen die folgenden Versuche mit einer jungen Dame, einem dicken und einem dünnen. Nüchtern besteht die Automobilistin den Garagentest ausgezeichnet. Registriert werden Fehler und Zeitaufwand.
2: 3 Testpersonen trinken so lange, bis sie 0,8 Promille haben und müssen dann erneut zum Fahrtest antraben.
5: Die ganze Fahrweise ist erschreckend unsicher geworden. Draußen auf der Straße mit ihren zahlreichen Wechselfällen würde die Lenkerin völlig versagen.
2: Die 0,8 Promille-Grenze wird in den folgenden Jahrzehnten in der Schweiz immer wieder zum Thema. Ab den 90er Jahren kommt die Forderung nach einer Herabsetzung auf. Seit 2005 gilt die 0,5 Promille-Grenze in der Schweiz. Welchen Alkoholwert der Taxifahrer George Smith 1897 in London bei seinem Unfall hatte, ist nicht überliefert. Das erste Gerät zur Messung von Alkohol in der Atemluft wurde erst 56 Jahre später erfunden.

Pollenmeyer, Klarinette, und Eric Lesage, Klavier, mit dieser Caprice für Klarinette und Klavier von Darius Milhaud. Um 11:45 hier, genau um an diesem Donnerstag, den 10. September. Die nächste Solistin, das ist Lucienne Vary, Trompeterin, gerade noch im letzten Jahrhundert geboren. Und hier ist sie mit Musik von Johann Baptist Georg Neruda.

Lucien Vary, Trompete und das Luzerner Sinfonieorchester, Leitung Michael Sanderling, in diesem S-Dur-Trompetenkonzert von Johann Baptist Georg Neruda. 9:59, diese 9 Minuten, die bekommen jetzt das Zürcher Kammerorchester und der Dirigent Howard Griffiths in der 2. Sinfonie von Ferdinand Ries, C-Moll, Opus 80.

0: Ferdinand Ries, Sinfonie Nummer 2, C-Moll Opus 80 mit dem Zürcher Kammerorchesterleitung Howard Griffiths. Das war der erste Satz daraus und das war's hier musikalisch für diese Runde. Jetzt gibt's hier Nachrichten. Es ist 12 Uhr.
1: Die Nachrichten von SRF um 12 mit Roger Brändlin. Der Bundesrat möchte die Mehrwertsteuer um 0,5 Prozentpunkte erhöhen, um mit diesem zusätzlichen Geld die Armee zu finanzieren. Dagegen gibt es aber Widerstand im Parlament. Nach der Finanzkommission im Ständerat hat nun auch die Sicherheitspolitische Kommission des Ständerats entschieden, dass 0,5 Prozentpunkte zu viel seien. Sie schlägt vor, die Mehrwertsteuer lediglich um 0,2 Prozentpunkte zu erhöhen, wie dies die andere Kommission zuvor auch schon vorgeschlagen hatte. Und die Erhöhung soll dafür über 18 Jahre laufen und nicht bloß über 12, wie der Bundesrat dies möchte. Die Kommission will auch zusätzliches Geld aus dem allgemeinen Bundeshaushalt in die Armee stecken. Und sie möchte auch, dass die Erhöhung der Mehrwertsteuer separat abgestimmt wird an der Urne. In der Herbstsession entscheidet dann der Ständerat als Ganzes über die Erhöhung der Mehrwertsteuer für die Armee. Zwei Kurzmeldungen. Im EU-Parlament hat die zuständige Kommission Ja gesagt zum Vertragspaket mit der EU, mit der Schweiz. Der Entscheid fiel deutlich, es habe keine Diskussionen gegeben, heißt es aus der Kommission der EU. Man wünsche sich eine starke, stabile und ehrgeizige Beziehung zur Schweiz. Die Abstimmung im gesamten EU-Parlament steht noch aus. In der Schweiz kommen die neuen Verträge mit der EU in der Herbstsession in den Ständerat. Der Zivilstand geschieden soll in der Schweiz abgeschafft werden. Der Bundesrat unterstützt einen entsprechenden Vorstoß aus dem Parlament. Die Scheidung sei ein abgeschlossenes rechtliches Ereignis, heißt es im Vorstoß, und der Zivilstand solle nicht die Lebensgeschichte einer Person abbilden. Als nächstes entscheidet das Parlament. Der vergangene Sommer war der wärmste, der je in der Schweiz gemessen wurde. Der bisherige Rekord aus dem Jahr 2003 wurde übertroffen, wie das Bundesamt für Meteorologie und Klimatologie heute mitteilt. Die Durchschnittstemperatur von Juni bis August lag bei 17,2 Grad inklusive der Nächte und damit war es 0,4 Grad wärmer im Schnitt als 2003. An vielen Orten gab es in diesem Sommer neue Hitzerekorde und so viele Hitzetage und Tropennächte wie noch nie. In Neuenburg und Glarus etwa gab es 18 Hitzetage mehr als im bisherigen Rekordsommer 2003. Die Börsendaten von SIX. Der Swiss Market Index liegt im Moment bei 13.793 Punkten und damit leicht im Minus von 0,1%. Die Devisen: der Euro wird zu 94,29 Rappen gehandelt und der Dollar zu 81,05 Rappen. Und noch das Wetter. Zum Teil ist es sonnig, vor allem im Flachland heute. In den Alpen und im Süden wird es lokal nass. Morgen ist es trotz Wolkenfeldern ziemlich sonnig. Die Temperatur heute um 20 Grad, morgen um 22. Das waren Nachrichten von Radio SRF, verantwortlich Jan von Dubbel.
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3: Mit Enora Maurer und heute geht es um viele Bücher. Fiasko, so heißt ein Buch, das viele Diskussionen auslöst. Ist es tatsächlich das Buch des Jahrtausends? Dann der 11. September, Überblendungen. Dieses Werk setzt sich mit unserer Wahrnehmung von 9/11 auseinander. Aber vorher eine aktuelle Meldung. Die Shortlist für den Schweizer Buchpreis 2026 steht fest. Es sind «Königin der Nacht» von Lukas Barefoß, «Hauptsache kein Zeitgeist» von Hayat Erdogan, «Die Auster» von Yael Inokay, «Das große Eis» von Sonja-Sophie Kreis und «Unwucht» von Sarah Elena Müller. Der Schweizer Buchpreis ist insgesamt mit 42.000 Franken dotiert. Wer gewinnt, erhält 30.000 Franken. Die vier anderen Finalistinnen und Finalisten erhalten je 3.000 Franken. Die öffentliche Preisverleihung findet am 15. November statt am Internationalen Literaturfestival Buch Basel. Und heute Nachmittag, kurz nach 17 Uhr, hören Sie hier auf SRF 2 Kultur eine Einschätzung unserer Literaturredaktion. Nun also zum nächsten Buch. Fiasco von Tony Tulatimutti. Wieder einmal soll ein Buch die Gegenwart erklären. Wieder einmal ist vom großen Buch des Internetzeitalters die Rede. Das Buch des Jahrtausends. So weit hat sich der Spiegel aus dem Fenster gelehnt. Fiasco ist kürzlich auch auf Deutsch erschienen. Warum es so viele Diskussionen auslöst und weshalb es unsere Gegenwart erstaunlich präzise ausmisst, Mara Schwab.
4: Wie gehe ich mit Zurückweisung um? Diese Frage könnte Stoff für Selbsthilfebücher sein oder Ratgeberkolumnen. Tony Tulatimutti nutzt aber genau diese Frage für sein witziges, dichtes Werk über Identität und Internetkultur. 7 Kurzgeschichten, lose miteinander verbunden. Da ist ein Vorzeigefeminist, ein schwuler Thai-Amerikaner mit Erniedrigungsfetisch, ein Selbstoptimierungsfanatiker oder ein Internet-Troll, der das Netz mit Hass flutet. Das Überraschende, am Anfang versteht man diese Figuren noch, denkt sich, ja, kann ich nachvollziehen, kenne ich. Aber dann werden die Geschichten immer extremer. Beispiel Allison. Von Einsamkeit getrieben und auf der Suche nach einem Markenzeichen tut sie sich einen Raben zu. Zwar illegal, aber eben cool. Vermeintlich. Er beißt sie, zerstört ihre Wohnung, entzweit ihren Freundeskreis. Es wird offensichtlich, diese Menschen stecken fest. In ihren Kränkungen, in ihren Komplexen. Zu schmale Schultern, zu dick, zu wenig düster für einen Sadisten. Und vor allem stecken sie in ihren Rollen als Opfer fest.
5: Sie hat das paradoxe Gefühl, von allen gehasst und zeitgleich von keinem beachtet zu werden. Aber weniger wie eine Beschädigte als eine abgelaufene Ware,
4: schreibt Tulatimutti. Die beste Geschichte steht gleich am Anfang. Der Feminist. Ein Mann, der alles richtig machen will. Der am Frauenstreik mitläuft, sich auf Datingprofilen für Abtreibung ausspricht. Nur keine will ihn. Über ihn heißt es:
5: Und so schleift er seine Jungfräulichkeit wie einen Leichensack bis weit in die 20er mit sich herum.
4: Und irgendwann fragt er sich nicht mehr, was mit ihm los ist, sondern was mit den Frauen los ist. Seine Geschichte nimmt ein übles Ende. Das ist typisch Tulatimutti. Der 42-Jährige schreibt bissig, aber nie gehässig. Lager bezieht er keines. Er nimmt sie alle ins Visier. Die Linken, die Rechten, Frauen, Männer, Heteros, Nonbinäre. Und wie all diese Menschen sich eine Identität aufbauen, um irgendwo dazuzugehören. Bei den Rechten geht es um die Kultur der Kränkung. Bei den Linken um Selbstgerechtigkeit. Zwanghaft die richtigen Ansichten vertreten, die richtigen Ausdrücke verwenden. Aber wenn Identität nur vorgetäuscht ist, kann sie ziemlich schnell zusammenbrechen. Eine Figur sagt:

0: studierte in Stanford Informatik, Linguistik, Mathematik und Philosophie, arbeitete einst im Silicon Valley. Man merkt diesem Buch die Denkarbeit an. So etwas wie Fiasko hat man schon lange nicht mehr gelesen. Die Missverständnisse, die Figuren, die Selbstzerstörung, alles oft ziemlich unerträglich. Aber im besten Sinn. In dieses Buch des Jahrtausends lohnt sich ein Blick.
1: Und dieses Buch des Jahrtausends heißt Fiasko von Tony Tulatimutti. Stephanie Jacobs, Stefanie Orchel und Jan Schönherr haben das Buch ins Deutsche übersetzt. Erschienen ist es beim DTV Verlag. Damit zu einem Buch von Robert Menasse. Der österreichische Schriftsteller und Essayist zählt zu den prononciertesten Intellektuellen im deutschsprachigen Raum. In seinen Werken thematisiert der 72-Jährige regelmäßig aktuelle Fragen wie die europäische Idee oder die Gefährdung der Demokratie durch populistisch-autoritäre Bewegungen. Jetzt ist ein schmaler Band mit Texten erschienen, die Robert Menasse nach den Anschlägen vom 11. September 2001 verfasst hat. Morgen jähren sich diese zum 25. Mal. Der 11. September, Überblendungen, heißt das Büchlein. Darin setzt sich der Autor kritisch mit unserer Wahrnehmung von 9/11 auseinander. Literaturredaktor Felix Münger hat mit Robert Menasse gesprochen.
2: Er habe sich damals am 11. September 2001 erstmals gründlich getäuscht, erinnert sich Robert Menasse. Sein erster Gedanke sei nämlich gewesen, die Urheber dieser Anschläge müssen Chilenen sein, wegen des Datums. Dieses war historisch belastet. Am 11. September 1973 hatte sich in Chile der faschistische Diktator Augusto Pinochet an die Macht geputscht. Der demokratisch gewählte Präsident Salvador Allende kam dabei ums Leben. Maßgebliche Unterstützung beim blutigen Umsturz hatte Pinochet von den USA.
3: Es ist damals eine unglaubliche Zahl von Waisen, von Kindern ohne Eltern produziert worden, weil die Regimekritiker und die Widerstandskämpfer alle ermordet wurden. Und ich habe gedacht, diese Kinder sind jetzt in dem Alter, dass sie so etwas machen können. Das war meine erste Assoziation.
2: Sie war falsch. 9/11 war nicht die Rache der vielen, die am 11. September 1973 in Chile zu Waisen geworden waren, sondern die Tat islamistischer Extremisten. In den Medien war in der Folge oft die Rede von einem Angriff auf die freie Welt. Dies stoße ihm noch heute auf, sagt Robert Menasse, weil mit zwei unterschiedlichen Ellen gemessen worden sei. Pinochets Putsch am 11. September 1973 sei mindestens so sehr ein Angriff auf die freie Welt gewesen, notabene mit verursacht durch die USA. Auch seien beim Putsch in Chile etwa gleich viele Menschen ums Leben gekommen wie bei den Anschlägen vom 11. September 2001. Doch im Fall Chile sei ein öffentlicher Schrei des Entsetzens ausgeblieben.
3: Die Ermordung von Allende, die Tatsache, dass der Hüter der freien Welt, die USA, einen faschistischen Diktator einsetzen anstelle eines demokratisch gewählten Präsidenten eines souveränen Staates, das hat niemanden auf eine Weise, dass es sich wirklich deutlich öffentlich angeschrieben hat, erschüttert. Und das fand ich und finde ich skandalös und gleichzeitig symptomatisch.
2: Nach dem 11. September 2001 sei die Diskussion nie über die Feststellung eines Angriffs auf die freie Welt hinausgekommen. Westliche Politikerinnen und Politiker hätten sich darauf beschränkt, Selbstverständlichkeiten auszudrücken, Abscheu über die Gewalt der Terroristen und Solidarität mit den Opfern. Die zentrale Frage habe niemand zu stellen gewagt.
3: Nämlich die Frage, wie sehr die US-amerikanische Außenpolitik all ihre Bombardements anderer Länder, alle ihre Kriege in anderen Weltteilen, alle ihre Putschversuche und gelungenen Putsche in anderen Staaten. Ob das nicht irgendwie auch diesen Hass erklärt, der zu so etwas imstande ist?
2: Bis heute fehle im Zusammenhang mit 9/11 eine differenzierte Diskussion, die auch unbequeme Fragen an die Adresse der USA zulasse.
3: Wieso forderst du von mir Trauer und Empathie und Solidarität? Es kann ja sein, dass ich sie sowieso habe und du musst das gar nicht fordern. Aber wieso forderst du es und hast es nicht gefordert bei vergleichbaren Momenten in sogenannten unwichtigen Ländern der Welt?
2: Für Robert Menasse ist der 11. September 2001 auch heute, 25 Jahre später, noch immer.

0: immer nicht vorbei. Zu sehr sei der Blick verstellt durch Unausgesprochenes. Dies endlich zu korrigieren, wäre für den Autor überfällig.
1: Das aktuelle Buch mit zwei Texten, in denen Robert Menasse die Anschläge vor 25 Jahren zum Thema macht, trägt den Titel »Der 11. September – Überblendungen«. Das Buch hat 77 Seiten und ist bei Droschl erschienen.
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1: Kennen Sie die Redewendung »Lasst die Puppen tanzen«? Aber können Puppen überhaupt tanzen? Und wenn, was passiert dann genau? Wer zieht die Strippen? Mit solchen Fragen beschäftigt sich der Choreograf Tyrone Willemse in seinem jüngsten Stück Synthetic Artifact. Die Premiere ist heute in der Gessner Allee Zürich. Tanzkritikerin Maya Künstler hat Tyrone Willemse zu einem Gespräch getroffen.
3: Es gibt nicht wenige Geschichten, in denen tote Objekte, Artefakte plötzlich lebendig werden, wie zum Beispiel der Nussknacker aus dem gleichnamigen Ballett. Oder Coppelia, Petruschka oder Pinocchio. Sie alle sind Puppen mit menschlichen Zügen. Choreograf Tyrone Willemse interessiert sich auch deshalb für sie, weil Tänzer manchmal wie gut geölte Puppen funktionieren müssen.
4: You know, putting my body in front of people, what do they expect, what do I expect? And I wonder how both parties can somehow get something out of it, where we sort of encourage one another together.
3: Als Tänzer exponiere man sich mit seinem Körper auf der Bühne und frage sich, was das Publikum von einem erwarte. Aber auch, was man selber erwarte und wie beide Seiten voneinander profitieren, einander in gewisser Weise ermutigen könnten. Ein lebendiges Wechselspiel zwischen Zuschauerrang und Bühne also.
4: The audience question, like, who is the one in fact controlling the situation? Is it them or is it me? And I thought that would be a sort of interesting play inside of a work.
3: Wer kontrolliere die Situation? Diese Frage sei der Ausgangspunkt seines neuen Stücks. Damit spiele er. Doch die Fragen des Choreografen zielen weiter. Sein jüngstes Stück, Synthetic Artifact, besteht aus zwei Akten. Im ersten geht es mehr um die Form und die Ästhetik von Bewegung. Tyrone Willemse siedelt diesen in der Vergangenheit an. Der zweite Akt blicke sozusagen in die Zukunft, sagt er. Es gehe darum, Ideen und Gefühlen Raum zu geben, frei von formalen Überlegungen.
4: And then in the future I really have this idea that somehow, like, not that feelings will take over, but it's sort of more an open space for ideas and feeling and less about like, oh, this is how the form is of the work.
3: Es ist eine Probensequenz aus dem zweiten Akt. Eine Tänzerin trippelt mechanisch durch den Raum. Ihre Beine und Arme erinnern an eine Puppe. Je länger sie tanzt, desto geschmeidiger bewegt sie sich. Sie wirbelt herum und lacht kurz ins Publikum. Schnell, abrupt wechseln die Gefühle, je nach Haltung, je nach Bewegung. Zeitgenössischer Tanz vermischt sich mit anderen Stilen. Tyrone Willemse ist in Südafrika aufgewachsen, wo er klassischen Tanz studiert hat. Genauso kennt er sich aber auch mit traditionellen afrikanischen Tänzen aus, sowie mit Buto oder Voguing. In Brüssel hat er zeitgenössischen Tanz studiert. Heute lebt der 36-Jährige in Zürich. Er sagt, er gehöre zu einer Tänzergeneration, die viele verschiedene Stile verinnerlicht habe. Tyrone Willemse geht es um die Freiheit des Ausdrucks und um das magische Momentum, wenn Tänzerinnen und Publikum zusammenkommen. Im Bühnenraum können Puppen lebendig werden, Objekte entwickeln ein Eigenleben. Tyrone Willemse sagt, der Bühnenraum habe das Potenzial, Menschen zusammenzubringen.
4: And I think that space there is for me the potential of, in fact, where people can somehow meet.
3: Alles scheint da möglich, über kulturelle und ideologische Grenzen hinweg.
1: Die Premiere des Tanzstücks Synthetic Artifact ist heute Abend in der Gessner Allee Zürich. Im Oktober ist das Stück dann in der Kaserne Basel zu sehen. Und von Zürich nach Vevey. Seit einer Woche ist die Stadt voll von riesigen Fotos. Anlass ist die 10. Ausgabe von Image Vevey. Alle 2 Jahre verwandelt diese Schau während 3 Wochen die Stadt sozusagen in ein Freilichtmuseum. Dieses Jahr unter dem Motto »We are family«. RTS-Kollegin Anne Fournier hat sich schon mal umgeschaut in Vevey und war heute Morgen mit Caroline Lüchinger verbunden.
5: Anne, wie muss ich mir das vorstellen?
6: Also insgesamt werden rund 50 Werke präsentiert auf Kirchenmauern, Hausfassaden und in Museumsgebäuden, also drinnen und draußen. Zum Beispiel, du spazierst durch die Stadt Vevey und plötzlich siehst du an der Fassade einer Bank ein riesiges Bild von einem alten Mann, der mitten im Pflanzen steht. Es ist der verstorbene Fotograf Martin Parr. Oder am Seeufer entdeckst du eine Serie von Schwarz-Weiß-Porträts von Paaren. Und sogar Prominente sind zu sehen, zum Beispiel der Schauspieler Brad Pitt auf einer Wanderung mit seinen Kindern. Das alles auf ein Bild natürlich.
5: Ja, da kann man also auch noch Promis entdecken. Und woher kommen eigentlich all diese Fotos?
6: Also das sind Werke international bekannter Fotografinnen und Fotografen. Zum Beispiel Gier, er war da am Samstag. Der französische Künstler hat kürzlich die Pont-Neuf-Brücke in Paris in eine Grotte verwandelt. Davon haben wir viel gesprochen. Mhm. Aber eben auch eine Hommage an Martin Parr, der eine besondere Beziehung zur Schweiz hatte. In einer Serie Think of Switzerland porträtierte er die Schweiz auf humorvolle Weise und zeigte ihre Stärke ebenso wie ihre Schwächen auf. Oder die Musikerin und Künstlerin Erika Stucki, bekannt für ihre Mischung von Kultur aus Amerika und Oberwallis. Und da ist sie auch mit einem Bild auf einem Haus von Vevey.
5: Mhm. Jetzt, We Are Family ist das Motto, ich habe es eingangs schon erwähnt. Wie wird das umgesetzt?
6: Es wird auf ganz unterschiedliche Weise interpretiert. Die Zürcher Fotografin Barbara Davat zum Beispiel, sie hat einen fotografischen Stammbau geschaffen. Zwischen 1982 und 2014 hat sie 12 Paare aus Zürich immer wieder fotografiert. Paare, also 2 Personen, die verliebt waren, befreundet oder verwandt. Diese Langzeitserie dieser Menschen regt zum Nachdenken an über Beziehungen, Zeit und das Älterwerden. Aber es gibt zum Beispiel auch eine Arbeit, die zeigt keine Menschen, sondern Kühlschränke.
5: Ja, da kann man ja je nach Familie kann das ganz anders aussehen. Also ich zum Beispiel mit 2 Teenager zu Hause, bei uns ist der Kühlschrank immer rappelvoll. Da würde We Are Family war definitiv zu sehen bei uns im Kühlschrank.
6: Ja, eine Fotografin aus Japan hat genau das gemacht. Sie ist bei verschiedenen Familien vorbeigegangen und hat ihren Kühlschrank fotografiert, sowohl zu als auch offen. Stefan Stoll, der Direktor von Image Vevey, findet, das sind eigentlich Familienporträts.
5: Ja, definitiv. Und von ihm, vom Direktor Stefan Stoll, hast du auch noch einen Ton mitgebracht?
7: Dites-moi ce que vous mangez, je vous dirai ce que vous êtes. Dites-moi comment vous rangez votre frigo, je vous dirai quel type de famille vous êtes. Par exemple, cette photographe japonaise qui, à 82 ans, fait le tour des maisons des familles au Japon, photographie le frigo fermé et le frigo ouvert. Et on s'est rendu compte qu'en fait, un frigo ouvert, c'est un portrait de famille.
5: Ja, ein offener Kühlschrank sei eben ein Familienporträt. Er sagt, zeig mir deinen Kühlschrank und ich weiß, wer du bist. Image Vevey zeigt diese Bilder, diese Ausstellung, die gibt es seit bald 20 Jahren. Gehört sie inzwischen zur Identität von Vevey?
6: Ja, wirklich. Die Fotografien werden Teil des Stadtbildes während dieser 3 Wochen. Außerdem ist der offizielle Slogan von Vevey, Vevey, Ville d'Image, also Vevey, die Stadt der Bilder. Dafür gibt es mehrere Gründe. Charlie Chaplin lebte hier und seit fast 50 Jahren befindet sich in Vevey auch das Schweizer Kameramuseum. Das passt die Fotoausstellung Image Vevey auch sehr gut dazu.
1: Die Biennale Image Vevey ist noch bis Ende September zu sehen. Und das war's für den Moment aus Kultur und Gesellschaft. Mein Name Enora Maurer.

0: 12.30 Uhr, Rendezvous, die Mittagsinformationen von Radio SRF. Ein Sommer der Rekorde. 2026 war heißer als der Jahrhundertsommer 2003, was wir daraus lernen sollten. Eine Bedrohung für die Menschheit. Ein KI-Entwickler von Anthropic warnt eindringlich. Wie gefährlich ist die neue Technologie? Das Rendezvous-Interview. Das Ende für den Sonntagsblick. Wie stark das die anderen zwei Sonntagszeitungen bedroht. Eine unvorstellbare Verwüstung. SRF Südasien-Korrespondentin Maren Peters erzählt zwei Wochen nach der Flutkatastrophe im Himalaya-Gebiet von den schwierigen Bergungsarbeiten. Das Tagesgespräch um eins. Rendezvous. Diesen Mittag verantwortlich ist Radka Laubacher. Zur Sendung begrüßt sie Ivana Pribakovic. Einige erinnern sich noch an den Hitzesommer 2003, als viele in jedes Gewässer sprangen, um sich abzukühlen. Einen Sommer, in dem auch viele Fische starben. Heute zeigt das Bundesamt für Meteorologie und Klimatologie auf, dass der Sommer 2026 noch heißer war und neue Rekorde aufstellt. Wissenschaftsredaktorin Felicitas Erzinger, welche Rekorde wurden diesen Sommer gebrochen?
1: Viele. Von Juni bis August lag die Durchschnittstemperatur mit 17,2 Grad, nochmals knapp 0,4 Grad über jener von 2003. Und damit ist dieser Sommer klar der neue Rekordsommer. Und das zeigt sich auch an der Anzahl Hitzetage. Es war deutlich öfter 30 Grad oder mehr. Und auch die 35-Grad-Marke, die wurde so oft geknackt wie noch nie. Vielerorts gab es Allzeitrekorde, was die Tageshöchsttemperaturen angeht. In Basel beispielsweise die höchste je gemessene Temperatur auf der alten Nordseite. Auffällig war auch, wie lange Hitzewellen diesen Sommer dauerten, teils mehr als 20 Tage. Auch die Nacht war heiß, sehr viele Tropennächte. Und dann war es aber nicht nur heiß insgesamt, sondern auch sehr trocken. Also die Regenmengen fielen teils auf ein Minimum.
0: Ja, und dementsprechend waren einige Folgen dieser Hitze augenscheinlich. Tiefe Pegelstände bei Seen, zum Beispiel dem Bodensee, oder bei Flüssen, zum Beispiel beim Rhein. Welche Folgen gab es sonst noch?
1: Einige Bäche führten gar kein Wasser mehr, auch Quellen versiegten. Und dort, wo es Wasser hatte, noch Wasser hatte, war dieses oft sehr warm. Und diese Kombination aus sehr warmem Wasser und wenig bis kein Wasser, das wurde für Fische beispielsweise zu einem großen Problem. Fachleute gehen von einem massiven Fischsterben aus dieses Jahr. Ein anderes eindrückliches Bild, die braunen Wälder. Mancherorts färbt sich das Laub bereits im Juli. Und hier wird sich das genaue Ausmaß der Schäden erst noch zeigen. Etwas anderes gut Sichtbares, die gelben Wiesen, sprich auch die Landwirtschaft hatte mit Futtermangel zu kämpfen, Ernteausfällen, die Gletscherschmelze war massiv und etwas weniger sichtbar im Untergrund, das Grundwasser hatte teils sehr tiefe Pegel.
0: Die Schweiz ist ja nicht isoliert, dementsprechend sind die globalen Trends auch aufsehenerregend. Der Copernicus-Bericht sagt, weltweit sei der August so heiß gewesen wie kein August zuvor und die Meere so warm wie nie zuvor. Was sind denn die Folgen der erhitzten Meere der Welt?
1: Zum einen dehnt sich wärmeres Wasser aus, das lässt den Meeresspiegel ansteigen. Gleichzeitig schmelzen durch die Erwärmung auch das Meereis und ins Meer ragende Gletscher vermehrt. Das führt ebenfalls zu einem höheren Meeresspiegel. Und dann setzen Hitzewellen im Meer auch den Tieren und Pflanzen zu. Korallen etwa leiden unter den hohen Temperaturen. Und auch Meeresströmungen könnten sich verändern. Das wird aktuell intensiv erforscht, um das noch besser verstehen zu können.
0: Ist jetzt das ein Vorgeschmack auf zukünftige Sommer oder war das etwas wie ein Ausreißer?
1: Klar, ein Vorgeschmack. Es entspricht dem, was die Klimamodelle für die Zukunft voraussagen. In einer 3 Grad wärmeren Welt, auf die wir aktuell ungefähr zusteuern, wäre das ein durchschnittlicher Sommer. Rund jeder zweite dürfte noch heißer werden, einige auch noch trockener. Also auf jeden Fall etwas, worauf wir uns besser vorbereiten sollten.
0: Und wie könnten wir uns besser vorbereiten? Ja, zum Beispiel in Bezug auf Städtebau oder den Umgang mit der Ressource Wasser?
1: Ja, gerade was die Trockenheit angeht, ist es wichtig, Wasser möglichst wieder zu speichern in den Städten, auf landwirtschaftlichen Betrieben, aber auch im Wald, sprich in der ganzen Landschaft, mit Gräben, Becken, Teichen und so weiter. Und man muss die doch großen Datenlücken punkto Wasserverbrauch in der Schweiz schließen. Denn nur wenn man weiß, wie viel die Landwirtschaft, die Industrie, die Kraftwerke, die Trinkwasserversorgung braucht, dann kann ich auch entscheiden oder priorisieren, wer dann wie viel bekommt, wenn das Wasser knapp wird.
0: Lassen sich meteorologisch Aussagen machen für den Winter, der auf uns zukommt?
1: Was das Wetter betrifft, nicht, aber die Folgen des Sommers, sie könnten noch Monate spürbar bleiben. Interessant ist hier vor allem der Blick auf das Grundwasser, denn der Winter, der ist essentiell, um die Grundwasserspeicher aufzufüllen. Und falls es nun im Herbst und Winter auch weniger regnen sollte als üblich, dann werden wir das kommendes Jahr spüren. Bereits der letzte Winter, 2025-26, der war schneearm. Im Frühling gab es wenig Regen und beides waren wichtige Faktoren für die Trockenheit diesen Sommer.
0: Wissenschaftsredaktorin Felicitas Erzinger, vielen Dank. Weiter geht's mit Nachrichtenmeldungen. Im Europäischen Parlament zeichnet sich ein Ja ab zum Vertragspaket zwischen der Schweiz und der EU. Roger Brändlin.
2: Die zuständige Kommission des EU-Parlaments hat dem Vertragspaket mit einer deutlichen Mehrheit schon mal zugestimmt. Man wünsche sich eine starke, stabile und ehrgeizige Beziehung zur Schweiz, begründet die Kommission. Die Zustimmung der Kommission ist eine Empfehlung an das Europäische Parlament als Ganzes, eben die Verträge anzunehmen. Das neue Vertragspaket zwischen der Schweiz und der EU wird in den nächsten Wochen auch im Schweizer Parlament diskutiert. Das letzte Wort hat dann das Stimmvolk. Der Bundesrat möchte bekanntlich die Mehrwertsteuer um 0,5 Prozentpunkte erhöhen, um mit dem zusätzlichen Geld die Armee zu finanzieren. Dagegen gibt es aber Widerstand im Parlament. Nach der Finanzkommission im Ständerat ist nun auch die Sicherheitspolitische Kommission des Ständerats der Meinung, 0,5 Prozentpunkte seien zu viel. Sie schlägt vor, die Mehrwertsteuer lediglich um 0,2 Prozentpunkte zu erhöhen, dafür aber für eine längere Zeit. In der Herbstsession entscheidet dann der Ständerat als Ganzes über die Vorlage. Der Zivilstand geschieden soll in der Schweiz abgeschafft werden. Der Bundesrat unterstützt einen entsprechenden Vorstoß aus dem Parlament. Die Scheidung sei ein abgeschlossenes rechtliches Ereignis, heißt es in dem Vorstoß, und der Zivilstand solle nicht die Lebensgeschichte einer Person abbilden. Als nächstes entscheidet dann das Parlament darüber. Die Zahl der leerstehenden Wohnungen und Einfamilienhäuser in der Schweiz ist unter 1% gesunken, zum ersten Mal seit 15 Jahren. Schweizweit gab es am 1. Juni knapp 45.500 leere Wohnungen, das sind knapp 3.000 weniger als ein Jahr zuvor. In fast allen städtischen Regionen der Schweiz waren am Stichtag weniger Wohnungen frei als im Jahr davor, nur im Grossraum Zürich waren es ein bisschen mehr. Der Nachrichtendienst des Bundes, der schweizerische NDB, hat sein Dossier über den deutschen Nazi-Verbrecher Josef Mengele veröffentlicht. Mengele war im Konzentrationslager Auschwitz verantwortlich gewesen für grausame medizinische Experimente an Gefangenen. Und er schickte unzählige Menschen in den Tod. Er selbst starb dann 1979. Die nun vom NDB im Internet veröffentlichten Akten über Mengele sind teilweise geschwärzt. Die Freigabe des Mengele-Dossiers geht auf einen Historiker zurück. Dieser will herausfinden, ob der Nazi-Verbrecher 1961 in der Schweiz war und ob ihn die Schweizer Behörden damals entkommen ließen. In einer Reaktion kritisiert der Historiker nun die Schwärzungen. Die Forschung müsse auf das Original zugreifen können, fordert der Historiker. In der Schweiz gelangen jedes Jahr fast 220 Tonnen Mikroplastik in die Umwelt. Das zeigt eine neue Studie, die die Mikroplastikbelastung zum ersten Mal für die Schweiz systematisch erfasst hat. Das Mikroplastik stammt etwa aus Polyesterkleidung, von PET-Flaschen oder aus anderen Plastikverpackungen. Die Plastikrückstände werden sehr lange nicht abgebaut. Was die gesundheitlichen Folgen seien, müsse noch erforscht werden. Die Studie wurde durch die Forschungsinstitute EMPA, ERWAG und Agroscope gemeinsam durchgeführt. Am meisten Mikroplastik fanden die Forschenden im Raum Zürich, aber auch ländliche Regionen seien betroffen. Der ehemalige Schweizer Eishockey-Nationaltrainer wird wegen der Affäre um ein gefälschtes Covid-Zertifikat für 4 Jahre gesperrt. Das hat der internationale Eishockey-Verband entschieden. Ein entsprechender Bericht der NZZ deckt sich mit Informationen von SRF Sport. Die 4-jährige Sperre gilt nur auf Nationalmannschaftsebene. Der Entscheid kann noch weitergezogen werden. Noch offen ist, ob Swiss Sports Integrity die Sperre auch übernimmt. Dann dürfte Patrick Fischer auch nicht mehr für Clubs in der Schweiz arbeiten. Das Wetter am Nachmittag: scheint im Flachland oft die Sonne. Sonst ist es wechselnd bewölkt heute. In den Alpen und im Süden gibt es vereinzelt Schauer. Morgen ist es trotz Wolkenfeldern ziemlich sonnig. In den zentralen und östlichen Alpen ist es zunächst noch bewölkt. Die Temperatur heute um 20 Grad im ganzen Land, morgen um 22 Grad im Norden und 25 Grad im Süden.
0: SRF Verkehrsinfo von 12.40 Uhr. Vorsicht im Tessin. Auf der A2 Gotthard Chiasso beim Grancia-Tunnel in beiden Richtungen besteht Gefahr durch Personen auf der Fahrbahn. «Da mache ich nicht mehr mit», sagte einer der Entwickler der KI-Firma Anthropic, Jacob Coxon. Der 27-jährige Brite hat seinen Job im Silicon Valley gekündigt, weil er nicht mitverantwortlich sein will, was da in den Labors geschieht. Er hat 3 Jahre lang an den Systemen der weltweit leistungsstärksten KI-Modelle gearbeitet und sagt, künstliche Intelligenz könne bis 2040 die gesamte Menschheit töten. Er ist nicht die einzige solche Stimme. Auch Microsoft-Gründer Bill Gates warnt vor der künstlichen Intelligenz und auch die UNO hat kürzlich ähnliche Warnungen ausgestoßen. Frage an Digitalredaktor Guido Berger. Der Forscher sagt, die Unternehmen, die immer mächtigere KI entwickeln, spielten mit unserem Leben. Wie begründet er diese drastische Aussage?
3: Also der Gedankengang geht so, die aktuell nehmen die Fähigkeiten von KI sehr schnell zu und das Ziel ist eigentlich die sogenannte RSI, also die Recursive Self-Improvement, also dass KI so gut im Forschen und Programmieren wird, dass sie sich selber verbessern kann. Und wenn das gelingt, dann werden natürlich die Fähigkeiten dieser KI exponentiell besser, dann entsteht so eine Superintelligenz, die uns dann überflügelt. Und dieser Forscher glaubt, wie viele andere in der KI-Industrie, dass wir uns so in einem Endspurt befinden, also dass diese RSI kurz bevorsteht und es eigentlich nur noch eine Frage von wenigen Jahren ist, bis wir die erreicht haben.
0: Welche Gefahren drohen dann ganz konkret?
3: Dort werden die Szenarien dann schnell etwas unschärfer und klingen auch so sehr nach Science Fiction, also dass diese Superintelligenz uns zum Beispiel umbringen will, weil sie verhindern will, dass wir sie abschalten, dass sie irgendwie ein tödliches Virus entwickelt und auf die Menschen loslässt, sei das jetzt absichtlich oder unabsichtlich. Aber das hängt eben immer von dieser Annahme ab, dass diese sich selbst verbessernde KI möglich ist und kurz bevorsteht und dass es uns in dieser kurzen Zeit, die wir noch hätten, nicht gelingt, rechtzeitig irgendwie eine Kontrolle sicherzustellen.
0: Also ist es nur eine Frage der Zeit, bis dieser Kontrollverlust der Menschen über die Maschinen Tatsache ist?
3: Also es gab ja so in letzter Zeit einige Beispiele von neuen KI-Modellen, die irgendwie selbstständig Systeme gehackt haben, um Schranken einer Testumgebung zu umgehen zum Beispiel. Und so wie man diese KI-Agenten, also diese mehr oder weniger autonome KI sicher baut, ist einfach wirklich noch unklar. Also wie stellt man sicher, dass die wissen, welche Anweisungen gut sind und welche schlecht? Wie legt man Ziele fest? Wie schränkt man ein, welche Mittel ein solcher KI-Agent dann als gerechtfertigt betrachtet, um das Ziel zu erreichen. Also insgesamt, wie stellt man sicher, dass KI im Interesse der Menschen handelt und nicht gegen uns? Und diese Frage ist einfach wirklich noch offen, wie man das tun soll. Und das ist genau die Kombination, die Leuten wie Coxon Sorgen macht. Einerseits eine starke Zunahme der Fähigkeiten und andererseits noch kein Plan, wie man das sicher kontrollieren kann.
0: Wenn man Ihnen so zuhört, kommt mir jetzt in den Sinn, wie es war bei der Entwicklung der Atombombe. Da hat man irgendwann gewusst, das wird ganz schön gefährlich, aber damals hat man nicht gestoppt mit der Forschung, sondern im Gegenteil, man hat sehr, sehr stark weitergemacht, um die Ersten zu sein. Sind jetzt die KI-Firmen in einem quasi ähnlichen Wettlauf gefangen, dass jeder will der Erste sein bei der Entwicklung?
3: Das ist auf jeden Fall so, weil das Versprechen ist, wer diese sich selbst verbessernde KI erreicht, der bekommt dann unendlich Macht und Reichtum. Und darüber konkurrenzieren einerseits eben diese privaten KI-Unternehmen direkt, aber natürlich hat das auch eine geostrategische Komponente. Also in welchem Land sind diese Unternehmen, welches Land kontrolliert dann vielleicht diese Technologie? Und vor diesem Hintergrund ist es eher zweifelhaft, dass es möglich ist, da diesen Wettlauf zu bremsen.
0: Die Herausforderung ist wahrscheinlich auch, wie man die künstliche Intelligenz regulieren könnte und allenfalls bei Bedarf auch stoppen. Wo stehen wir da?
3: Also es ist ja eben so, dass nicht die Staaten hier die Forschung betreiben, sondern dass das Unternehmen sind, private. Und die Staaten stehen deshalb in diesem schwierigen Dilemma, soll man das jetzt bremsen, um allenfalls drastische Sicherheitsprobleme zu verhindern, oder schießt man sich damit gleich selber in den Fuß, weil dann irgendwelche Konkurrenten, beispielsweise China, zuerst diese Superintelligenz entwickeln und unendliche Macht und Reichtum erhalten.
0: Was ist jetzt Ihr Fazit?
3: Also ich glaube, man muss davon ausgehen, dass eine Regulierung allein diese Probleme nicht lösen kann. Und ich glaube, man muss auch davon ausgehen, dass eine komplette Kontrolle dieser KI-Agenten nicht gelingt. Aber deshalb bleibt die Kernfrage für mich, ist überhaupt möglich, so eine selbstverbessernde KI zu bauen? Also nehmen diese Fähigkeiten wirklich weiterhin so schnell zu wie jetzt gerade? Und wo kommt dann eigentlich all die dafür nötige Rechenleistung und Energie her? Und das verleitet mich dazu, trotz dieser lautstarken Panik in diesen Kreisen, deren Prognosen eher etwas anzuzweifeln.
0: Danke für Ihre Einschätzung, Digitalredaktor Guido Berger im Rendezvous. Und mit diesen Themen geht es in der Sendung weiter. Der Name Sonntagsblick verschwindet, aber der Inhalt bleibe, sagt Ringe-CEO Ladina Heimgartner.
4: Der Sonntagsblick wird einfach nicht mehr am Sonntag zugestellt, sondern einen Tag früher. Man kann ihn über zwei Tage lesen, er heißt ein bisschen anders, aber ansonsten sind alle Qualitäten immer noch da.
0: Was heißt das für die Konkurrenz, die NZZ am Sonntag und die Sonntagszeitung? Den hiesigen MedTech-Firmen geht es noch gut, aber der Standort Schweiz verliere an Attraktivität. Was tun nun? Und bei der nachhaltigen Stromversorgung sind sie zentral. Batteriespeicheranlagen. Die im Moment größte wurde gestern in Gurtnellen im Kanton Uri in Betrieb genommen. Das Rendezvous war dabei. Am Sonntag den Sonntagsblick aus dem Briefkasten fischen und dann beim Frühstück darin blättern. Ende Jahr ist Schluss damit. Das Medienhaus Ringe stellt die älteste Sonntagszeitung der Schweiz per Ende Jahr ein. Dafür gibt's ab Januar eine erweiterte Samstagsausgabe unter dem Namen «Blick fürs Wochenende». Der Entscheid markiert das Ende einer fast 60-jährigen Zeitungstradition. Aber nicht nur das, der Druck auf die verbleibenden Sonntagszeitungen wird weiter steigen. Inlandredaktor Philipp Schremli.
5: «Es tue ihm schon weh», sagt Marc Walder, CEO des Medienkonzerns Ringier.
6: «Ich bin als Kind mit dem Sonntagsblick aufgewachsen und deshalb wäre es falsch, wenn ich sagen würde, das ist nicht auch ein emotionaler Tag.»
5: Aber er sei ein Realist und die Produktion des Sonntagsblicks sei für Ringier mittlerweile schlicht zu teuer geworden. Es sei daher ein finanzieller Entscheid gewesen, sagt Walder.
6: «Den Vertrieb und den Druck am Sonntag nicht zu machen, spart Kosten substanziell.»
5: Zeitungen zu finanzieren, sei in den vergangenen zwei Jahrzehnten grundsätzlich schwieriger geworden, sagt Ladina Heimgartner, Geschäftsführerin von Ringier Medien Schweiz. Die Verlage kämpften mit sinkenden Abo-Verkäufen, mit rückläufigen Werbeeinnahmen und bei einer Sonntagszeitung komme noch hinzu.
4: Die Sonntagszustellung ist speziell herausfordernd, einerseits wegen der Kosten, andererseits wird es immer schwieriger, die Menschen auch in den ein bisschen ländlicheren Gebieten pünktlich zu erreichen, frühmorgens zu erreichen. Und wenn wir das auf den Samstag schieben können, dann ist dieses Problem gelöst.
5: Den Wegfall des Sonntagsblicks will Ringier mit einer ausgebauten Samstagsausgabe auffangen. Diese soll künftig unter dem Titel «Blick fürs Wochenende» erscheinen. Verantwortlich dafür seien jene Redaktorinnen und Redaktoren, die bisher für den Sonntagsblick gearbeitet hätten, sagt Chefredaktor Reza Rafi.
7: Das hat anfangs für Verunsicherung gesorgt, das ist völlig klar. Gleichzeitig jetzt mit dem Produkt, an dem wir jetzt alle arbeiten, ist das einer, würde ich sagen, einer Aufbruchstimmung gewichen.
5: Entlassungen seien keine geplant. Das Ende des Sonntagsblicks markiert auch das Ende eines Stücks Schweizer Mediengeschichte. Der Sonntagsblick erschien erstmals 1969. Er war damit die älteste Schweizer Sonntagszeitung. Nun geht Ringier jenen Weg, den CH Media bereits vor einigen Jahren eingeschlagen hat. Der Verlag stellte seine Sonntagszeitung ein und lancierte stattdessen die Schweiz am Wochenende. Damit verbleiben in der Deutschschweiz noch zwei eigenständige Sonntagstitel, die NZZ am Sonntag und die Sonntagszeitung. Diese beiden Titel könnten durch den Wegfall des Sonntagsblicks aber zusätzlich unter Druck geraten, denn die Verlagshäuser Ringier, TX Group und die NZZ Mediengruppe teilten sich bislang die Kosten für Druck und Vertrieb. Ringier-Chef Marc Walder sagt dazu:
6: «Ich hoffe, dass es die beiden anderen Sonntagspublikationen, also die NZZ am Sonntag und die Sonntagszeitung, die ich beide sehr gerne lese, weiterhin am Sonntag gibt. Natürlich werden die Kosten für diejenigen beiden, die jetzt übrig bleiben, höher werden.»
5: Matthias Künzler, Medienwissenschaftler von der Freien Universität Berlin, glaubt nicht, dass die Schweizer Sonntagszeitungen eine Zukunft haben.
8: Ich denke, ein paar Jahre wird es sie noch geben. Ich glaube aber, das ist nur eine Übergangszeit. Ich glaube, die werden verschwinden.
5: Nicht nur die hohen Produktionskosten und die sinkenden Einnahmen würden gegen eine Zukunft der Sonntagszeitungen sprechen, sondern auch das Nutzungsverhalten der Kundinnen und Kunden.
8: Die Mediennutzerinnen konsumieren immer mehr online, und wenn sie online konsumieren, erwarten sie täglich ein gewisses Angebot und werden da nicht am Sonntag plötzlich sagen, ich nehme jetzt Sonntagstitel den oder den, sondern sie bleiben bei den Portalen, wo sie auch sonst drin sind.
5: Optimistischer ist dagegen Vinzenz Wies, Medienwissenschaftler von der Zürcher Hochschule für angewandte Wissenschaften.
9: Der Schweizer Sonntagsmarkt ist nach wie vor attraktiv, man hat da Zeit zum Lesen. Und es gibt ja in der Medienbranche einen natürlichen Drang zum Monopol. Also diejenigen, die übrig bleiben, die werden sich den Markt jetzt nicht dritteln müssen, sondern aufteilen können, haben durchaus Chancen, in diesem Markt weiter zu bestehen.
5: Zum letzten Mal erscheinen wird der Sonntagsblick am 27. Dezember. Am 9. Januar kommt dann der Blick fürs Wochenende.
0: Sie hören Rendezvous, es ist 9:09. Insulinpumpen, künstliche Hüftgelenke, Herzschrittmacher. In der Schweiz werden zahlreiche Produkte der Medizintechnik hergestellt. Das Land zählt zu den bedeutenden Produktionsstandorten. Von hier gelangen Beatmungs- und Diagnosegeräte in die ganze Welt. Die MedTech-Branche gehört denn auch zu den exportstärksten des Landes. Nach Rekordjahren sind am bisher stahlblauen Himmel erste graue Wolken aufgezogen. Der Interessenverband der Branche stellt in einem neuen Bericht Forderungen auf. Wirtschaftsredaktorin Isabel Pfaff.
10: Es klingt erstmal alles ziemlich positiv. Rund 1400 Firmen, knapp 72.000 Beschäftigte und letztes Jahr ein Rekordumsatz von 26 Milliarden Franken. Für Adrian Hunn, Direktor des Branchenverbands Swiss MedTech, steht fest, den Medizintechnikfirmen geht's gut.
11: Die Branche ist in den letzten zwei Jahren im Schnitt etwa 5,5% gewachsen. Das ist doppelt so stark wie die Gesamtschweizer Wirtschaft.
10: So steht es in einem neuen Bericht von Swiss MedTech. Dass es so gut läuft, ist in diesen Zeiten keine Selbstverständlichkeit. Die US-Zölle zum Beispiel treffen die Medizintechnikbranche. Die USA sind der zweitwichtigste Exportmarkt für die MedTech-Branche nach der EU. Aber Adrian Hunn sagt auch:
11: Die MedTech-Branche ist natürlich essentiell für das Gesundheitssystem. Das heisst, gerade im Bereich von Gesundheitsmärkten ist es schwierig, die Produkte vom einen auf den anderen Tag zu ersetzen. Also die Auswirkungen haben sich in den letzten zwei Jahren wenig gezeigt auf der Produktseite. Man hat aber gesehen, dass das gesamtwirtschaftliche Umfeld anspruchsvoller geworden ist.
10: Wie anspruchsvoll es werden könnte, zeigte sich gestern an der Firma Zimmer Biomed, die in Winterthur Gelenkprothesen herstellt, also etwa künstliche Hüft- oder Kniegelenke. Sie kündigte an, am Standort Winterthur 580 von insgesamt 730 Arbeitsplätzen abbauen zu wollen, also über drei Viertel. Für Swiss MedTech ist diese Nachricht eine deutliche Warnung und sie passt ins Bild, das die Branche zeichnet. Noch gehe es den MedTech-Firmen gut, aber der Standort Schweiz verliere an Attraktivität. Dem Branchenbericht zufolge stellen die Firmen weniger neue Leute ein. Zudem planen mehr als 40% der MedTech-Unternehmen derzeit keine Investitionen. Was also tun? Für Adrian Hunn ist klar, dass die Schweizer Politik nicht alles beeinflussen kann, etwa die Zollproblematik oder auch den starken Franken, der Schweizer Produkte im Ausland teuer macht. Was die Schweiz aber tun kann, laut Hunn, Freihandel anstreben und Handelshemmnisse abbauen, vor allem mit den zentralen Absatzmärkten EU und USA. Dazu zählt für Swissmatic auch die Sicherung des bilateralen Wegs mit der EU. Der Verband fordert außerdem, die Branche von zu viel Bürokratie und Abgabenlast zu befreien.
11: Wenn es schon erschwert wird gegen aussen mit zusätzlichen Handelshemmnissen, müssen wir vor allem im Inland dafür sorgen, dass wir möglichst wenig Abgaben haben, möglichst wenig Bürokratie und dann nicht noch, wie man jetzt plant, zusätzliche Aufsichtsabgaben für Medizinprodukte einführt oder Registrierungsgebühren für gewisse Datenbanken.
10: Was aber auch zur Wahrheit gehört, ins Ausland gehen die MedTech-Firmen schon seit vielen Jahren. Zum Beispiel das Burgdorfer Unternehmen Ipsomed, das auch Standorte in Deutschland, China und bald auch in den USA unterhält. Kann die Schweiz diese Dynamik wirklich aufhalten mit weniger Abgaben? Ipsomed-Chef Simon Michel findet ja.
12: Die Deglobalisierung ist nichts Neues, das passiert. Wir gehen näher zu Kunden, wir gehen näher in die Märkte raus, was die Schweiz machen kann. Sie muss im Wettbewerb attraktiv bleiben und diese Tendenz, dass wir näher gehen, kompensieren, indem sie den eigenen Standort noch attraktiver macht.
10: Noch attraktiver werden also und hoffen, dass die Verlagerungen ins Ausland nicht trotzdem weitergehen.
0: Isabel Pfaff. Strom aus Sonnenenergie in der Schweiz. In den vergangenen Jahren sind Zehntausende Photovoltaikanlagen ans Netz gegangen. 2025 produzierten sie fast 15% des verbrauchten Stroms. Der Bundesrat will aber, dass dieser Anteil auf das rund Doppelte steigt. Die Herausforderung dabei sind Schwankungen im Stromnetz. Denn Solaranlagen liefern an sonnigen Tagen mehr Strom, als verbraucht wird. Das macht das Stromnetz instabil. Abhilfe schaffen hier Großbatterien, die überschüssige Energie speichern und sie erst bei Bedarf wieder ins Netz einspeisen. Die im Moment größte Batteriespeicheranlage wurde gestern in Gurtnellen im Kanton Uri in Betrieb genommen. Zentralschweiz-Korrespondent Markus Föhn.
13: Auf den ersten Blick wendet man sich in einer provisorischen Containersiedlung, hier gleich hinter der Autobahn in Richtung Gotthard. Wäre da nicht dieses leise, konstante Brummen? 28 Schiffscontainer große Batteriespeicher stehen vor dem Kraftwerk Arniberg in Gurtnellen, jeder 45 Tonnen schwer, die größte Batteriespeicheranlage der Schweiz. Erbaut haben sie der Energiekonzern Axpo und der lokale Stromversorger Energie Uri in gerade mal einem Jahr, sagt Frank Ament, bei der Axpo zuständig für den Bau von Batteriespeichern.
14: Wir speichern Energie aus dem Netz ein, wenn zu viel da ist. Aktuell, wenn die Sonne scheint, gibt es sehr, sehr viel Solarstrom. Und der Solarstrom wird entweder abgeregelt oder er wird zwischengespeichert.
13: Zwischengespeichert, um ihn dann ins Hochspannungsnetz zu speisen, wenn wieder mehr Strom gebraucht wird. So will die Axpo dazu beitragen, Schwankungen auszugleichen und das nationale Stromnetz stabil zu halten. Energie Uri wiederum will dank des Batteriespeichers mit Schwankungen im Urner-Stromnetz möglichst selbstständig fertig werden. Denn, so sagt CEO Werner Jauch,
15: wenn wir selber uns ausregeln können, gibt es weniger Ausgleichsenergie und weniger Ausgleichsenergie profitieren wieder unsere Stromkunden davon.
13: Weil die Ausgleichsenergie jeweils zugekauft werden muss. Die Anlage in Gurtnellen ist bei weitem nicht die einzige in der Schweiz. Über ein Dutzend wurden in den vergangenen Jahren davon gebaut. Zahlreiche Projekte sind in Planung, wie etwa beim stillgelegten Atomkraftwerk Mühleberg, wo der Energiekonzern BKW einen Batteriespeicher bauen will, der noch einmal deutlich größer werden soll als jener in Gurtnellen. Batteriespeicher spielten eine zunehmend wichtige Rolle im Stromsystem, sagt Severin Novak, Dozent für elektrische Energiesysteme an der Hochschule Luzern.
16: Wir sind in der Energiestrategie 2050 unterwegs. Es werden mehr Erneuerbare ans Netz gebracht. Gleichzeitig installieren wir mehr Wärmepumpen. Wir haben ebenfalls die Elektromobilität, die versorgt werden muss. Und die produzieren und verbrauchen den Strom nicht immer gleichzeitig. Und da ist eben sicher ein Speichersystem zentral.
13: Dazu komme, dass ein solches System mit geringeren Investitionen verbunden sei als noch vor einigen Jahren. Das habe einen regelrechten Boom ausgelöst.
16: Das ist natürlich so, dass die Kosten von solchen Batteriespeichern extrem runtergekommen sind in den letzten Jahren. Also das macht es wirklich auch attraktiv.
13: Attraktiv, denn die Batteriebetreiber können ihren gespeicherten Strom der Swissgrid verkaufen, der Betreiberin des Schweizer Übertragungsnetzes. Diese kauft regelmäßig sogenannte Regelenergie zu, um Schwankungen im Stromnetz auszugleichen. Und dann, sagt Severin Novak, hätten Batteriespeicher zahlreiche weitere Vorteile.
16: Ja, also das kann, wie das Projekt auch in Gurtnellen ja zeigt, sehr schnell realisiert werden. Gleichzeitig ist das eine effiziente Speichertechnologie, was die Verluste anbelangt. Aber das andere ist sicher auch, dass ein Vorteil ist, dass man eben sehr schnell auch Energie ausspeisen kann.
13: Da Batteriespeicher deutlich schneller Energie liefern könnten als etwa Wasserkraftwerke. Auch Frank Ament von der AXPO ist überzeugt, dass der Boom von Batteriespeicheranlagen noch länger anhält.
14: Der PV-Ausbau in der Schweiz europaweit geht weiter. Und wir werden ohne Speicherung im System zukünftig einfach immer mehr Strom wegwerfen müssen.
13: Um dies zu verhindern, prüfe die AXPO, genau wie auch Konkurrenzunternehmen, weitere Batteriespeicheranlagen in der Schweiz. Sehr wahrscheinlich darum, dass es bald auch an weiteren Orten brummt, wie in Gurtnellen.
0: Es ist 13 Uhr. Ein Bergsturz von enormen Ausmaßen und darüber ein Gletscher. Diese zwei Komponenten lösten eine Flutwelle aus im Grenzgebiet zwischen China und Nepal. Eine bis zu 9 Meter hohe Flutwelle bahnte sich darauf den Weg durch die steilen Täler und riss Menschen, Tiere, Autos und ganze Dörfer mit. Für Radio SRF reiste unsere Südasien-Korrespondentin Maren Peters ins Katastrophengebiet. Wir sprechen gleich mit ihr im Tagesgespräch nach den Schlagzeilen mit Roger Brändlin.
2: Die Schweiz hat den wärmsten Sommer seit Beginn der Messungen hinter sich. Das wird heute durch das Bundesamt für Meteorologie bestätigt. Die durchschnittliche Temperatur der Monate Juni, Juli und August betrug 17,2 Grad. Im bisher wärmsten Sommer 2003 lag diese bei 16,8 Grad. Der Bundesrat will für die Armee die Mehrwertsteuer erhöhen. Der Widerstand im Ständerat dagegen wird größer. Nach der Finanzpolitischen Kommission findet nun auch die Sicherheitspolitische Kommission, 0,5 Prozentpunkte seien zu viel, 0,2 Prozentpunkte seien besser. Dafür soll die Mehrwertsteuererhöhung länger andauern, 18 statt 12 Jahre. Der ehemalige Schweizer Eishockey-Nationaltrainer Patrick Fischer wird wegen der Affäre um ein gefälschtes Covid-Zertifikat für 4 Jahre gesperrt. Das hat der internationale Eishockey-Verband entschieden. Die 4-jährige Sperre gilt nur auf Nationalmannschaftsebene. Der Entscheid kann noch weitergezogen werden.
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18: Das Klassiktelefon heute am Donnerstag, 10. September 0848 365 364, sage ich schon mal am Auftakt. Vielleicht haben Sie ja Lust, wir hätten noch ein bisschen Platz für morgen oder für Montag. Oder klassiktelefon@srf.ch geht natürlich ganz genauso. Am Mikrofon heute Florian Hauser, freue mich, dass Sie dabei sind. Legen wir los mit einem Doppelgeburtstag.
19: Am Donnerstag, am 10. September, feiert meine wunderbare Schwester Monika, die in Potsdam wohnt, der 80. Geburtstag. Und auch am 10. September feiert einer von unseren wunderbaren Enkeln, der Jadin, den 22. Geburtstag. An diesem Tag also wünsche ich für beide das Musikstück «Habanera» von Emmanuel Chabrier. Beiden gratuliere ich von Herzen und wünsche Ihnen einen ganz schönen Tag. Ade!

Zum Auftakt des heutigen Klassiktelefons der Doppelgeburtstagswunsch von Frau Anne-Marie Hochstrasser. Die Habanera von Emmanuel Chabrier hier mit dem Orchestre de la Suisse Romande unter der Leitung von Némé Järvi. Herr Hans Blaser in Biberist, Sie sind der nächste Bewünschte oder der Beschenkte, weil Sie haben sich selber gewünscht hier, nämlich den vierten Satz Vivace aus dem Flötenkonzert D-Dur von Telemann.

0: Georg Philipp Telemann. Vivace, der vierte Satz aus diesem Flötenkonzert in D-Dur mit Alexis Kossenko und Les Ambassadeurs. Unser nächster Wunsch hier heute in diesem Klassiktelefon, das ist der hier.
1: Ich wünsche mir für meine Kommilitonin Margit Stalder von Mozart, Köchel 331, Thema mit Variationen. Merci.

0: Thema und zwei Variationen aus dem ersten Satz der A-Dur-Klaviersonate Köchel Nummer 331 von Mozart. William Yoon hat gespielt und hier ist das Klassik-Telefon. Wenn Sie Lust haben für morgen oder auch für Montag, ist noch Platz im Speicher. Also entweder klassiktelefon@srf.ch oder Sie sprechen uns auf den Telefonbeantworter 0848 365 364. Und jetzt ist Carmen Graf dran.
1: Ich wünsche mir und für meine liebe Freundin Margrit am 10. September aus der Hamolmesse von Johann Sebastian Bach, Susanna. Vielen herzlichen Dank.

Das Susanna aus der H-Moll-Messe von Johann Sebastian Bach mit Chor und Orchester der Bach-Stiftung St. Gallen, Leitung Rudolf Lutz. Aus Grellingen kommt der nächste Wunsch hier zu uns ins Klassiktelefon von Frau Stefanie Martin. Frau Martin, Sie wünschen sich eine Aufnahme, die im UNESCO-Musiksaal in Bukarest gemacht wurde, weil, wie Sie schreiben, sollte ja nicht nur sehr schön sein, sondern auch akustisch hervorragend. Und leider konnten Sie bei Ihrer Rumänienreise nur das Äußere sehen, kein Konzert besuchen. Also jetzt hier für Sie sozusagen das Innere dieses Musiksaals.

Musik aus der Orchestersuite Nummer 3, D-Dur Opus 27 von Georges Enescu, aufgenommen in Bukarest vom Georges Enescu Bukarest Philharmonic Orchestra, hier heute im Klassiktelefon, gewünscht von und gespielt für Frau Stefanie Martin in Grellingen. Aus Zufikon jetzt ein Brief, ein kleiner Brief von Ursula Häusermann. Frau Häusermann, Sie schreiben: Unser Vater ist vor 10 Jahren gestorben. Sein wichtigstes Hobby war das Singen. Und wir, 4 Geschwister, haben daheim mitgesungen. Wir haben seine Musik nicht vergessen. Und darum wünschen wir uns sein Lieblingslied »Die Uhr« von Karl Löwe. Ursula, Hans, Katharina und Michael.

0: Die Uhr auf einen Text von Johann Gabriel Seidel, Musik von Karl Löwe und gesungen von Thomas Quasthoff. Und der Bariton wurde begleitet am Klavier von Norman Shetler. Die Uhr aus den drei Gesängen, Opus 123 von Karl Löwe. Klassiktelefon um 13:30.
1: Ja, ich hätte gerne Alphornmusik von Hans Rüdi Strahm hören. Er hat verschiedene Sachen gespielt, vor allem die Planeten Jupiter, Erde und Mars. Vielen Dank, mein Name ist Bucher. Merci.

0: Der Planetenzyklus von Hans-Rudi Strahm, das war die Nummer 3, die Erde, der blaue Planet. Hans-Rudi Strahm hat selber Alphorn gespielt und am Klavier war Stefano Sposetti. So, unser nächster Wunsch hier.
1: Am 8. September ist vor der 8:30 Nachricht ein Musikstück gekommen, wo ich nur noch den Schluss gehört habe. Gesungen hat ein Tenor oder ein Bariton. Könnten Sie das nochmal spielen für mich mit den nötigen Angaben? Das würde mich freuen. Danke vielmals, Marianne Reiser, Winterthur.
0: Also, liebe Frau Reiser, machen wir natürlich gern. Das ist Musik gewesen von Ludwig van Beethoven. Und zwar eins der schottischen Lieder, Opus 108, die Nummer 2, der Sonnenuntergang Sunset. Und gesungen hat damals, und jetzt wird er wieder für Sie singen, der Bassbariton Gerald Finlay. Und dazu Nicola Benedetti, Geige, Checco Canemason, Cello und Benjamin Grosvenor, Klavier.

The Sunset, eins der schottischen Lieder, Opus 108 von Ludwig van Beethoven mit dem Bassbariton Gerald Finlay. Und dazu haben Begleiter Nicola Benedetti, Geige, Chico Kanemason, Cello und den Pianisten habe ich vorhin falsch ausgesprochen. Er ist natürlich Engländer und heißt deswegen mit Vornamen Benjamin Grosvenor. Peter Beat Paul da hinten, unser nächster Hörer, unser Wünscher. Sie schreiben, Herr da hinten, gestern am 9. September hätte Ihre Mutter ihren 101. Geburtstag feiern können. Da dies leider nicht mehr möglich ist, haben wir ihr zu Ehren ein von ihr geschriebenes Gedicht Pürti Gott von Rudi Renkli vertonen lassen. Und das wird am 24. Oktober in der Bevia Höchweit in Wertenstein-Roswil uraufgeführt, also Bevia, begleitetes Wohnen im Alter. Und im Gedenken an Maria da hinten Zielmann wünsche ich der ganzen Familie, die ich herzlich grüße, die schöne blaue Donau von Johann Strauss. Sie hatte Maria immer sehr gern gehört.

0: Die Wiener Philharmonikerleitung Maris Jansons an der schönen blauen Donau, diesem legendären Walzer von Johann Strauss. Das war unser letzter Wunsch für heute hier im Klassiktelefon. Wenn Sie Lust haben für morgen oder für Montag oder für Dienstag, gibt's noch Platz. Also, wir freuen uns, wenn Sie sich melden, entweder klassiktelefon@srf.ch oder Sie rufen an 0848 365 364.
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0: Das Concerto, eine Fundgrube. Gestern haben wir Musik des deutschen Haydn-Zeitgenossen Friedrich Schwindel vorgestellt. Heute gibt's eine Komponistin zu entdecken aus dem frühen 20. Jahrhundert, nämlich die Wienerin Johanna Müller-Hermann. Ebenfalls ein weitgehend unbekannter Name. Sie stellt sich gleich selber vor. Moderato, ruhig fließend.

Johanna Müller-Hermann, Streichquartett Esto Opus 6 hier in der Streichorchesterversion, gespielt vom Ostbotnischen Kammerorchesterleitung Marlin Brommann. Wenig bekannte Komponistinnen gibt es ja nach wie vor etliche zu entdecken. Und die Wiener Maler-Zeitgenossin Johanna Müller-Hermann ist eine von ihnen. Dass aus ihr überhaupt eine professionelle Komponistin wurde, das verdankt sie zwei biografischen Wendungen. Einmal einer tragischen, nämlich dem frühen Tod ihres geliebten Bruders. Dessen musikalisches Schaffen, dessen Energie wollte sie selber jetzt unbedingt weitertragen, war ihr wahnsinnig wichtig. Der andere Grund, der war ihre Heirat. Denn während für die meisten Damen der gehobenen Gesellschaft mit der Hochzeit eine mögliche Musikerinnenkarriere, geschweige denn eine Komponistinnenkarriere, hinfällig wurde, so war es bei ihr gerade umgekehrt. Die Eheschließung mit Otto Müller führte dazu, dass sie nicht mehr ihrem Hauptberuf als Volksschullehrerin nachgehen musste und somit Zeit hatte für ihre Musikstudien, Zeit, sich ganz dem Komponieren zu widmen, angeleitet zunächst durch ihre Lehrer Alexander Semlinski, Franz Schmidt oder Josef Bohuslav Förster. Von diesem Förster wurde sie übrigens 1918 Nachfolgerin als Professorin am Neuen Wiener Konservatorium und damit die erste Kompositionslehrerin an einer höheren Musikbildungsstätte im gesamten deutschen Sprachraum. Also, was hat sie hinterlassen, als sie 1941 gestorben ist? Ein recht umfangreiches Werk, das auch prominente Fürsprecher fand, zum Beispiel Wilhelm Furtwängler. Dieser Dirigent, der setzte sich nicht nur für ihre großbesetzten Werke ein, für Solichor und Orchester, sondern auch für ihre Kammermusik, für ihre Lieder. Aber Aufnahmen kommen bis heute erst nach und nach und nach und nach, also sehr langsam auf den Markt. Umso erfreulicher die CD, die hier auf dem Tisch liegt. Zwei große Kammermusikwerke sind da drauf. Das Streichquintett in A-Moll und die Cellosonate G-Dur. Und die hören wir jetzt hier 1923 komponiert. Johanna Müller-Hermann war da 55 Jahre alt, also bereits eine reife Komponistin. Ein elegantes Stück, fin de siècle, diese Cellosonate, und es spielen hier die kroatische Cellistin Kajana Pacenko und ihr Landsmann, der Pianist Daniel Dettoni.

Die Cellosonate in G-Dur, Opus 17 von Johanna Müller-Hermann mit Kaja Patschko, Cello, und Daniel Dettoni, Klavier. Beide sind Mitglieder des Ensemble Louis Farranque, das hat dieses neue Album herausgebracht. Mit dieser gerade gehörten Cellosonate von Johanna Müller-Hermann und ihrem Streichquintett, und die CD kommt raus beim Label CPO. Hier ist SRF 2 Kultur im Concerto. Da kommen wir jetzt zu einem Namen, der eng verbunden ist mit der Laufbahn von Müller-Hermann, nämlich ihrem Zeit-

einstweiligen Kompositionslehrer Josef Bohuslav Förster. Tschechischer Komponist, er überließ ihr 1918 seine Stelle am Wiener Konservatorium und ging in gleicher Funktion zurück in seine Heimatstadt Prag. Der Stil von Josef Bohuslav Förster ist besonders von den Werken seines Landsmanns Antonín Dvořák geprägt. Opern, Kammermusik, geistliche Chorwerke, 5 Sinfonien hat er geschrieben. Und wir hören hier seine 2. Sinfonie, F-Dur, geschrieben im Andenken an die verstorbene Schwester. Eine aktuelle Einspielung mit dem Radec Kralove Philharmonic Orchestra. Die Leitung hat Marek Stilec.

Josef Bohuslav Förster, Sinfonie Nummer 2, F-Dur, Opus 29, mit dem Radec Kralovy Philharmonic Orchestra unter der Leitung von Marek Stilec. Noch ist es nicht ganz zu Ende, das Concerto. Wir hätten noch ein Stückchen von Bohuslav Förster, und zwar ein düsteres Stückchen Shakespeare, die Lady Macbeth.

0: Und das war noch der Pianist Paul Lewis mit den Nuages Gris von Franz Liszt. Und ganz und gar nicht grau, sondern sehr fröhlich geht's nach den Nachrichten wieder weiter hier im Programm mit Barockmusik. Aber zuerst mal das Neueste vom Tag. Wir schalten zu den Kolleginnen und Kollegen von den Nachrichten 15 Uhr.
1: Die Nachrichten von SRF um 3 mit Patrick Walter. Eigentlich sollen Güter mehr auf der Schiene anstatt auf der Straße durch die Alpen transportiert werden. Das ist gesetzlich so festgelegt. Aber die Schweiz entfernt sich weiter von diesem Ziel. Sowohl auf der Schiene als auch auf der Straße hat der alpenquerende Güterverkehr im ersten Halbjahr zugenommen im Vergleich zum Vorjahr. Das teilt der Bund mit. Dabei hat der Anteil der Transporte per Lastwagen aber stärker zugenommen als der Anteil der Transporte per Zug. Der Bahnanteil lag bei 68%. Vor einem Jahr war dieser Anteil leicht höher. Der Schienengüterverkehr werde durch viele Baustellen beeinträchtigt, vor allem in Deutschland. Eine Entspannung sei erst ab 2030 zu erwarten, so der Bund. Die Lokführerinnen und Lokführer in Polen wollen aus Protest 24 Stunden nur sehr langsam bei Bahnübergängen durchfahren. Sie reagieren damit auf ein Zugunglück gestern mit einer Toten und mehreren Verletzten. Die Gewerkschaft der Lokführer will mit der Aktion auf die zahlreichen ungesicherten Bahnübergänge in Polen aufmerksam machen. Im polnischen Bahnnetz sei ab Mitternacht mit großen Verspätungen zu rechnen. Die Europäische Zentralbank EZB erhöht zum zweiten Mal in diesem Jahr den Leitzins. Er steigt von 2,25 auf 2,5%. Die EZB reagiert mit einer weiteren Zinserhöhung auf die steigende Inflation. Der Iran-Krieg treibt die Preise fürs Tanken und Heizen in die Höhe. Zwei Meldungen vom Sport. Der Schweizer Fußballspieler Noah Okafor tritt aus der Nationalmannschaft zurück, zumindest bis auf Weiteres. Das schreibt der 26-jährige Offensivspieler auf seinen Social-Media-Kanälen. Als Grund nennt der Spieler von Leeds United ein zerrüttetes Vertrauensverhältnis zu Trainer Murat Yakin. Der ehemalige Schweizer Eishockey-Nationaltrainer Patrick Fischer wird wegen der Affäre um ein gefälschtes Covid-Zertifikat gesperrt. Das hat der internationale Eishockey-Verband entschieden. Entsprechende Informationen der NZZ wurden auch gegenüber SRF bestätigt. Die vierjährige Sperre gilt nur auf Nationalmannschaftsebene. Der Entscheid kann noch weitergezogen werden. Dann das Wetter. Teils sonnig. In den Alpen und im Süden ist es lokal nass bei rund 20 Grad. Morgen wird es trotz Wolkenfeldern ziemlich sonnig und etwas milder. Das waren Nachrichten von Radio SRF. Verantwortlich Karin Britsch.
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0: Am Mikrofon Florian Hauser. Schönen Nachmittag. Und ziemlich sonnig ist auch die Musik hier jetzt in dieser Stunde. Legen wir los mit dem Ensemble Tempesta di Mare.

Prominente Hörner in dieser Ouvertüre F-Dur von Johann Friedrich Fasch mit dem Ensemble Tempesta di Mare, Leitung Gwyn Roberts, und jetzt gibt's Klaviermusik. Solo

0: Jean-Eflamme Bavoset mit dem ersten Satz dieser D-Dur-Sonate von Joseph Haydn, seiner vierten Klaviersonate. Apropos Haydn.
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Giuseppe Tartini, nicht die Teufelsthriller-Sonate, sondern mal ein Violinkonzert in D-Dur mit Nils-Erik Sparf, der war der Solist und das Trottningholm Barockensemble hat begleitet. Wir bleiben im hohen Norden, hier ist eine dänische Geschichte, Nils Wilhelm Gade, Sinfonie Nummer 1, zweiter Satz daraus, das Scherzo.

Johann Christoph Pietz, gespielt von den Müffati. Nach der Chaconne eine Polonaise, und die ist später entstanden, viel später, komponiert von Johann Wilhelm Wilms.

Die Polonaise, der dritte Satz aus diesem Klarinettenkonzert in B-Dur von Johann Wilhelm Wilms mit Ernst Schlader und der Harmonie Universelle. Zum Schluss gibt's jetzt noch Musik bis zu den Nachrichten von John Williams, dem unsterblichen Filmmusikkomponisten, und zwar aus Harry Potter.

0: Die Nachrichten von SRF um 4 mit Patrick Walter. Eigentlich sollen Güter mehr auf der Schiene anstatt auf der Straße durch die Schweizer Alpen transportiert werden. Der Trend ist aber genau andersrum. Die neuen Verträge mit der EU sind im Schweizer Parlament höchst umstritten. In Brüssel hingegen hat die vorberatende Parlamentskommission die bilateralen drei durchgewunken. Das Wetter morgen. Trotz Wolkenfeldern wird es ziemlich sonnig bei 22 Grad im Norden und 25 Grad im Süden. Mehr als eine halbe Million Lastwagen haben im ersten Halbjahr die Alpen durchquert. Rund 7% mehr als im ersten Halbjahr 2025. Wie die Zahlen des Bundesamtes für Verkehr zeigen, hat der Anteil der Eisenbahn am alpenquerenden Güterverkehr weiter abgenommen. Das, obwohl das Gesetz eigentlich das Gegenteil fordert. Inlandredaktorin Livia Middendorf berichtet.
1: Die positive Wirtschaftsentwicklung führte dazu, dass im ersten Halbjahr insgesamt mehr Güter durch die Alpen transportiert wurden als im Vorjahrszeitraum. Dabei stiegen die Lastwagenfahrten deutlich stärker an als der Gütertransport mit der Bahn. Der Anteil der Bahn am alpenquerenden Güterverkehr ist also auch im ersten Halbjahr 2026 weiter gesunken, wie seit einigen Jahren schon. Politisch beschlossen ist eigentlich das Gegenteil. 1994 hatte das Schweizer Stimmvolk die Alpeninitiative angenommen. Noch höchstens 650'000 Lastwagen dürften pro Jahr die Alpen queren. Von diesem Ziel rückt man nun weiter weg, wie die neuesten Zahlen zeigen. Die Organisation Pro Alps bezeichnet die Entwicklung als beunruhigend. Silvan Gnos, Leiter Politik, sagt:
2: Aktuell fährt alle 20 Sekunden ein Lastwagen durch die Schweizer Alpen. Und das zeigt auch, dass die Politik, Bund und Parlament, die Verlagerungspolitik zu wenig ernst nehmen und dass der Alpenschutz eigentlich schrittweise ausgehöhlt wird.
1: Das Bundesamt für Verkehr geht davon aus, dass dieses Jahr erstmals seit langem wieder 1 Million Lastwagen die Alpen queren.
0: Wir bleiben beim Bahnverkehr, schauen aber nach Deutschland. Dort dürfte die Sanierung von wichtigen Bahnstrecken länger dauern als geplant. Das sagte die Chefin der Deutschen Bahn gegenüber mehreren Medienschaffenden in Berlin. Zur Begründung sagte sie, das aktuelle Konzept der sogenannten Korridorsperre solle überprüft werden. Bei der Korridorsperre werden Strecken während Monaten total gesperrt, damit möglichst alle Arbeiten gebündelt und parallel erledigt werden können. Fahrgäste und Güter werden stattdessen auf der Straße transportiert. Dieses Konzept wurde heftig kritisiert, etwa als die Strecke zwischen Mannheim und Frankfurt oder Hamburg und Berlin gesperrt wurden. Die EU macht vorwärts mit den neuen Verträgen mit der Schweiz, den bilateralen drei. Der Auswärtige Ausschuss des EU-Parlaments hat heute Ja gesagt. Noch dieses Jahr soll der Genehmigungsprozess auf EU-Seite abgeschlossen sein. Aus den zuständigen Schweizer Kommissionen war zuletzt hingegen viel Kritik und Gegenwind zu vernehmen. EU-Korrespondent Matthias Strasser.
3: Grossmehrheitlich empfiehlt der zuständige Ausschuss dem EU-Parlament ein Ja mit 53 zu 3 Stimmen. Zuständig für das Geschäft ist der Franzose Christophe Grudler. Der spricht von einem starken Signal.
4: C'est absolument un signal fort que nous envoyons. Nous croyons à la relation approfondie entre la Suisse et l'Union européenne.
3: Der Ausschuss glaube an eine vertiefte Beziehung mit der Schweiz. In den kommenden Wochen, spätestens bis Ende Jahr, soll nun das Plenum des EU-Parlaments über das Vertragspaket befinden. Dann ist der Ratifikationsprozess EU-seitig abgeschlossen. In der Schweiz hatte die zuständige Kommission unter anderem verlangt, dass weiterhin alle EU-Unternehmen, die in der Schweiz tätig sind, eine Kaution bezahlen müssen. Laut dem ausgehandelten Vertrag soll das aber nur noch für Unternehmen gelten, die schon einmal gegen Regeln verstoßen haben. Mehrere EU-Parlamentarier erklärten vor diesem Hintergrund, es stehe ihnen zwar nicht zu, die Schweizer Beratungen zu kommentieren, aber das Vertragspaket sei als Ganzes austariert und könne nicht einseitig angepasst werden.
0: Matthias Strasser hat berichtet. Zwei weitere Themen aus dem Ausland. Die Europäische Zentralbank EZB erhöht zum zweiten Mal in diesem Jahr den Leitzins. Er steigt von 2,25 auf 2,5%. Die EZB reagiert mit einer weiteren Zinserhöhung auf die steigende Inflation. Der Irankrieg treibt die Preise fürs Tanken und fürs Heizen in die Höhe. Beim Brand eines Frachtschiffes im Osten von China sind 25 Menschen gestorben. 17 weitere konnten gerettet werden. Mehrere sind im Spital. Das berichten chinesische Staatsmedien. Demnach geriet der Frachter, der unter liberischer Flagge fährt, in einem Dock in der Hafenstadt Qingdao in Brand. Das Schiff sei dort repariert worden. Und jetzt sind wir bei den Börsendaten von SIX. Der Swiss Market Index liegt im Moment bei 13.754 Punkten, ein Minus von 0,4%. Der Dow Jones Index in New York fällt um 0,3%. Der Euro kostet aktuell 94,31 und der Dollar 81,19. Soweit die Meldungen. Das Wetter. Am Nachmittag scheint im Flachland oft die Sonne, sonst ist es wechselnd bewölkt. In den Alpen und im Süden bilden sich einzelne Regengüsse. Es gibt rund 20 Grad, dazu bläst im Mittelland mäßige Brise. Morgen ist es trotz Wolkenfeldern ziemlich sonnig. In den zentralen und östlichen Alpen ist es zunächst noch bewölkt und das bei rund 22 Grad im Norden und 25 Grad im Süden. Das waren Nachrichten von Radio SRF. Verantwortlich war Karin Britsch.
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6: Media Docs am Mikrofon. 12 Pfund. So viel hat der Bassist Herbie Flowers bekommen, anfangs der 1970er Jahre, für einen Einsatz als Studiomusiker in London. So in der Regel. Für diesen Song hier gab es aber doppelt so viel. Warum, das erzähle ich Ihnen gleich nach dem Walk on the Wild Side von Lou Reed.

0: Stars bekommen. Wenn er nur den Kontrabass gespielt hätte, aber er hatte eben die Idee, darüber auch noch einen E-Bass zu spielen.
1: It's quite a distinctive sound. Sounds stupid, doesn't it? But when you combine that with the other bass, it takes on another character.
0: Herbie Flowers, der Bassist auf Walk on the Wild Side von Lou Reed. 12 Pfund hat es gegeben für die Linie mit dem Kontrabass, weitere 12 für die Linie mit dem E-Bass und bis heute natürlich vor allem viel Ruhm und Ehre für eine der legendärsten Basslinien der Musikgeschichte. Und fast schon legendär ist auch dieser Song hier, Norah Jones, Don't Know Why.

Eine All-Star-Band um den Bassisten Gerald Cannon mit unter anderem Joe Lovano am Tenorsaxophon oder Dave Kikoski am Piano hier für die Nummer «Search for Peace». Und von den All-Stars jetzt zu einer Perle aus der neuen Schweizer Volksmusik, die Sängerin Simone Felbers mit einer Melodie von ihrem Begleiter am Handörgeli Adrian Würsch. Und da beginnt es richtig zu brodeln mit der Zeit hier im 7/8-Takt in der Nummer «Einheimisch».

0: Im Overdub-Verfahren hat er hier viele Spuren übereinander gelegt. Der Bassist Patrick Sommer mit Kontrabass, E-Bass und mit dem Gimri auch hier in Some Kind of Blue, Musik von seinem Soloalbum Planet Bass. Und auf dem Planet Erde, genau hier im Studio von SRF 2 Kultur, gelandet ist jetzt Raphael Sender mit dem Neuesten aus der Kultur. Es ist 16:30.
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0: Die Schweizerische Nationalbibliothek in Bern wird saniert und erweitert. Nun hat das Bundesamt für Bauten und Logistik, das BBL, das Baugesuch dafür eingereicht.
2: Der Umbau soll im nächsten Jahr beginnen und die sanierte und erweiterte Nationalbibliothek soll voraussichtlich 2034 in Betrieb gehen. Das schreibt das Bundesamt heute in einer Mitteilung. Das bisherige Gebäudeensemble an der Hallwilstrasse wurde 1931 gebaut. Das Projekt sieht nun auch eine unterirdische Erweiterung vor und das Erdgeschoss soll als Forumszone stärker dem Publikum offenstehen.
0: Und wie viel soll das Ganze kosten?
2: Der Kredit für den Umbau beläuft sich auf knapp 212 Millionen. Den Entscheid darüber fällt das Bundesparlament.
0: Und wohin wenden sich denn eigentlich Nutzerinnen und Nutzer der Nationalbibliothek während dieser Sanierung?
2: Die Nationalbibliothek wird ihren Betrieb vorübergehend an die Montbijoux-Straße in Bern verlegen und auch das Bundesamt für Kultur wird das tun, denn das ist im selben Gebäudekomplex untergebracht.
0: Dann der deutsche Maler Gerhard Richter gestaltet einen Ausstellungspavillon im Golfstaat Katar. Das Bauwerk soll im November eröffnet werden.
2: Dann beginnt nämlich erstmals die Kunstausstellung Quadriennale in der Hauptstadt Doha. Der 94-jährige Richter habe den Pavillon als freistehendes Werk der Kunst und Architektur entwickelt, das eigens dafür ausgewählte Bilder und Skulpturen präsentiere, heißt es in einer Mitteilung von Qatar Museums. Das sechseckige Bauwerk entsteht in Doha im Park des Museums für islamische Kunst. Inspiriert sei der Pavillon von Gerhard Richters Strip Paintings. Das sind großformatige Bilder mit unzähligen farbigen Streifen.
0: Und dann noch dies: 2017 haben Täter aus dem Berliner Bode-Museum eine 100 Kilogramm schwere Goldmünze in Millionenwert gestohlen und nun wird daraus eine Doku-Serie.
2: Der US-amerikanische Streamingdienst HBO Max hat soeben einen Trailer zu dem Doku-Vierteiler «Clan Gold» veröffentlicht. Die Serie erzählt die Geschichte des Diebstahls der Goldmünze Big Maple Leaf und die aufwendigen Ermittlungen dahinter.
0: Der Diebstahl der Goldmünze, der war damals überall in den Schlagzeilen.
2: So ist es sicher auch, weil ihr Wert so groß war, etwa 3,5 Millionen Franken. Die Täter haben die Riesengoldmünze in der Nacht auf den 27. März 2017 aus einer Vitrine des Bode-Museums gestohlen und mit Schubkarre und Rollbrett abtransportiert. Sie waren durch ein Fenster ins Gebäude eingestiegen, die Täter wurden gefasst und verurteilt, die Beute aber ist bis heute verschwunden. Sie wurde vermutlich zerstückelt, eingeschmolzen und verkauft.
0: Raphael Sehner und ich, Herr Kess, am Mikrofon für Sie an diesem Donnerstagnachmittag. Und jetzt holen wir die Hammond B3 aus dem Schrank hier für den US-Musiker Caesar Frazier. Kommen Sie gut in diesen Donnerstagabend.

Ja, und weg ist sie. Eine Beziehung in unter 2 Minuten hier von Simon & Garfunkel. April, come, she will. Und hier ein Konzerttipp für kurz Entschlossene. Heute Abend in der Esse in Winterthur gibt es ein tolles Duo zu hören. Der Pianist Marc Berenu am Piano spielt zusammen mit dem Saxophonisten Christoph Irniger. New Lines, so heißt das aktuelle Album der beiden. Dazu habe ich Christoph Irniger auch mal besucht in seinem Übungsraum im vergangenen Mai. Dieses Gespräch finden Sie in jazz.ch bei uns unter srf.ch/audio. Und eben live zu erleben sind die beiden heute Abend in der Esse in Winterthur. Und das tönt dann zum Beispiel so.

Juan Medina, so heißt der Gitarrist, der hier zusammen mit der Sängerin Lea Lu diese Musik aufgenommen hat. Paris, so heißt das Stück. Und das hier ist eine Nummer vom Bassisten Charles Mingus. Und dieser Nummer hat die Sängerin Joni Mitchell einen Text verpasst. Der Dry Cleaner from Des Moines. Mit dabei der knorrende Evas von Jaco Pastorius.

0: Der Saxonist Paul Desmond hier mit «U Gattu» auf SRF 2 Kultur.
1: Die Nachrichten von SRF um 5 mit Ronja Bollinger. In der Schweiz werden vermehrt Güter mit Lastwagen über die Alpen transportiert als mit dem Zug. Dabei sollte es genau umgekehrt sein. Der Bund hat historische Akten über den deutschen Nazi-Verbrecher Josef Mengele veröffentlicht, mit Schwärzungen. Ein Historiker überlegt sich nun rechtliche Schritte. Das Wetter: am Abend ist es teils bewölkt, teils sonnig. Morgen wird es trotz Wolkenfeldern ziemlich sonnig. Mehr als eine halbe Million Lastwagen haben im ersten Halbjahr die Alpen überquert. Rund 7% mehr als im ersten Halbjahr 2025. Wie die Zahlen des Bundesamts für Verkehr zeigen, hat der Anteil der Güter, die mit der Bahn durch die Alpen transportiert werden, weiter abgenommen. Obwohl das Gesetz eigentlich das Gegenteil fordert. Inlandredaktorin Livia Middendorp.
2: Die positive Wirtschaftsentwicklung führte dazu, dass im ersten Halbjahr insgesamt mehr Güter durch die Alpen transportiert wurden als im Vorjahreszeitraum. Dabei stiegen die Lastwagenfahrten deutlich stärker an als der Gütertransport mit der Bahn. Der Anteil der Bahn am alpenquerenden Güterverkehr ist also auch im ersten Halbjahr 2026 weiter gesunken, wie seit einigen Jahren schon. Politisch beschlossen ist eigentlich das Gegenteil. 1994 hatte das Schweizer Stimmvolk die Alpeninitiative angenommen. Noch höchstens 650'000 Lastwagen dürften pro Jahr die Alpen queren. Von diesem Ziel rückt man nun weiter weg, wie die neuesten Zahlen zeigen. Die Organisation Pro Alps bezeichnet die Entwicklung als beunruhigend. Silvan Gnos, Leiter Politik, sagt:
3: Aktuell fährt alle 20 Sekunden ein Lastwagen durch die Schweizer Alpen. Und das zeigt auch, dass die Politik, Bund und Parlament, die Verlagerungspolitik zu wenig ernst nehmen und dass der Alpenschutz eigentlich schrittweise ausgehöhlt wird.
2: Das Bundesamt für Verkehr geht davon aus, dass dieses Jahr erstmals seit langem wieder 1 Million Lastwagen die Alpen queren.
1: Handys sollen an Schulen in Dänemark künftig verboten sein. Das hat die dänische Regierungschefin Mette Frederiksen vor den Medien angekündigt. Das Verbot soll Schulkinder von der ersten Klasse bis zur Oberstufe betreffen und Handys sollen sowohl im Schulzimmer als auch auf dem Pausenplatz verboten sein. Die dänische Regierung reagiert mit dem Vorschlag auf die Resultate der aktuellen PISA-Studie. Dänemark schnitt dort schlechter ab als der europäische Durchschnitt. Die EU macht vorwärts mit den neuen Verträgen mit der Schweiz, dem bilateralen 3. Der Auswärtige Ausschuss des EU-Parlaments hat heute Ja gesagt, der Genehmigungsprozess auf EU-Seite soll bald abgeschlossen sein. Aus den zuständigen Schweizer Kommissionen hingegen war zuletzt viel Kritik und Gegenwind zu vernehmen. EU-Korrespondent Matthias Strasser.
4: Großmehrheitlich empfiehlt der zuständige Ausschuss dem EU-Parlament ein Ja mit 53-3 Stimmen. Zuständig für das Geschäft ist der Franzose Christophe Grudler, der spricht von einem starken Signal.
5: C'est absolument un signal fort que nous envoyons. Nous croyons à la relation approfondie entre la Suisse et l'Union européenne.
4: Der Ausschuss glaube an eine vertiefte Beziehung mit der Schweiz. In den kommenden Wochen, spätestens bis Ende Jahr, soll nun das Plenum des EU-Parlaments über das Vertragspaket befinden. Dann ist der Ratifikationsprozess EU-seitig abgeschlossen. In der Schweiz hatte die zuständige Kommission unter anderem verlangt, dass weiterhin alle EU-Unternehmen, die in der Schweiz tätig sind, eine Kaution bezahlen müssen. Laut dem ausgehandelten Vertrag soll das aber nur noch für Unternehmen gelten, die schon einmal gegen Regeln verstoßen haben. Mehrere EU-Parlamentarier erklärten vor diesem Hintergrund, es stehe ihnen zwar nicht zu, die Schweizer Beratungen zu kommentieren, aber das Vertragspaket sei als Ganzes austariert und könne nicht einseitig angepasst werden.
1: Der Bund hat die historischen Akten über den deutschen Nazi-Verbrecher Josef Mengele veröffentlicht, mit Schwärzungen. Dies sorgt für Kritik vom Historiker, der die Herausgabe verlangt hatte. Geschwärzt wurden etwa Personendaten von früheren und heutigen Angestellten der Bundesverwaltung. Dies hat der Nachrichtendienst des Bundes entschieden, um diese Personen zu schützen. Gemäß dem Historiker Gerard Wettstein können so die Aufenthalte des KZ-Arztes Josef Mengele in der Schweiz, auch fast 50 Jahre nach dessen Tod, nicht richtig erforscht werden.
6: Sein Aufenthalt in den 50er Jahren ist historisch unbestritten. Die offene Frage ist 1961, war er in Kloten, ja oder nein? Es gibt Gerüchte, die sagen, jawohl, er war, andere sagen, nein, das ist nicht möglich. Und um diese Frage beantworten zu können, müssten Sie integralen Zugang haben zu diesem Dossier, aber das haben Sie ja nicht.
1: Der Historiker Gerard Wettstein überlegt sich nun weitere rechtliche Schritte, um die Herausgabe der ungeschwärzten Akten zu erzwingen. Die Börsendaten von SIX, der Swiss Market Index, liegt im Moment bei 13.754 Punkten, minus 0,4%. Der Dow Jones Index in New York fällt um 0,5%. Der Euro wird zu 94,32 gehandelt, der Dollar zu 81,13. Das Wetter: am Abend geht es teils sonnig, teils bewölkt weiter, mit etwas Regen in Graubünden. Morgen ist es trotz Wolkenfeldern ziemlich sonnig. Die Temperaturen erreichen 22 Grad im Norden und 25 Grad im Süden. Das waren Nachrichten von Radio SRF, verantwortlich Karin Britsch.
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0: Ja, wieder mal ist es soweit. Die Shortlist des Schweizer Buchpreises ist bekannt geworden. Heute Morgen, da schauen wir drauf mit unserer Literaturexpertin gleich noch ein paar Takten mit dem Saxophonisten Mulo Franzell.

0: Ja, auffallend ist die Mischung aus etablierten Namen und neuen Stimmen. Lukas Berfuss ist sicher der prominenteste Name, also Bücherpreisträger, international gelesen und bereits Gewinner des Schweizer Buchpreises. Yael Inokay ist ebenfalls etabliert und mehrfach ausgezeichnet. Sarah Elna Müller war schon einmal für den Schweizer Buchpreis nominiert. Und daneben stehen mit Ayat Erdogan und Sonja Sophie Kreis zwei Debutantinnen.
1: Gibt es denn jetzt etwas, das diese Bücher so verbindet?
0: Es sind fünf sehr unterschiedliche Bücher und trotzdem kreisen erstaunlich viele um Erinnerung und um die Frage, wie zuverlässig wir uns unsere eigene Vergangenheit überhaupt erzählen können.
1: Und wo zeigt sich das vielleicht besonders?
0: Also bei Lukas Berfuss sehr deutlich. Königin der Nacht ist vordergründig ein Buch über seine Mutter. Aber eigentlich geht es um die Frage, kann ich mein eigenes Urteil über einen Menschen im Nachhinein noch einmal verändern?
1: Okay, und wo sonst noch? Wo sieht man das sonst noch?
0: Ja, und bei Yael Inokay geht es um eine Wahrheit, die sich nicht vollständig rekonstruieren lässt. Und das finde ich an Die Auster besonders gelungen. Inokay nimmt die Form des Kriminalromans, verweigert uns aber die klassische Sicherheit dieses Genres.
1: Und bei Sonja Sophie Kreis und Das große Eis, so heißt ihr Buch, spielt da Erinnerung ebenfalls eine große Rolle.
0: Ja, aber noch einmal anders. Die Ausgangssituation ist die, eine Fotografin reist nach Grönland und möchte ihren Bruder treffen. Aber während sie wartet, holt sie ihre Familiengeschichte ein. Sie versucht aus Erinnerungen, Erzählungen, Fotografien und Gegenständen diese zusammenzusetzen.
1: Gut, und dann Sarah Elena Müller. Was unterscheidet jetzt vielleicht Unwucht, Ihr Buch, von diesen anderen Erinnerungsbüchern?
0: Also hier geht es um das Nachwirken einer Liebesbeziehung. 7 Jahre nach der Trennung versucht die Erzählerin zu verstehen, was diese Beziehung mit ihr gemacht hat. Sucht und Abhängigkeit sind dabei zentral, aber eben nicht nur die Abhängigkeit von Substanzen, es geht auch um emotionale Abhängigkeit zwischen Menschen.
1: Ja. Und dann fehlt noch ein Buch von dieser 5er Shortlist, Hayat Erdogans Debüt, Hauptsache kein Zeitgeist. Was ist denn das für ein Buch?
0: Also für mich ist das das formal ambitionierteste Buch. Der Roman versucht sehr viel gleichzeitig abzubilden und damit den Zeitgeist einzufangen. Die Handlung konzentriert sich auf 24 Stunden und stellt damit eine Verbindung zu den 24 Gesängen der Odyssee her. Ja, und in diesen 24 Stunden dringt die ganze Gegenwart ein. Also da geht es um das Erdbeben in der Türkei, dann um SMS-Nachrichten, News-Ticker, Politik und gleichzeitig die Erfahrung einer Frau, die von ihrem Partner niemand, also wieder Anspielung auf die Odyssee, verlassen wurde und sich an ihn erinnert.
1: Danke für diese Tour d'Horizon. Jetzt kannst du uns eine Einschätzung geben. Also welches Buch ist jetzt für dich literarisch das überzeugendste?
0: Also es ist natürlich jetzt schwierig, da schon ein Urteil abzugeben. Dafür müsste ich erst die 5 Bücher nochmals lesen, in Ruhe, und sie gegeneinander abwägen.
1: Aber dein Herz schlägt doch sicher für eines von diesen Büchern.
0: Also fairerweise, ich sage jetzt mal für 2. Also mich überzeugt Yael Inokay, Die Auster, weil bei ihr Form, Perspektive und auch die gesellschaftliche Relevanz sehr selbstverständlich zusammenkommen. Und stark finde ich Lukas Berfuss, gerade weil er sich nicht damit begnügt, die Mutter nachträglich anzuklagen. Er macht sein eigenes Urteil zum Gegenstand des Buches. Aber eben die Shortlist ist gerade deshalb interessant, weil sie so Unterschiedliches versammelt.
1: Danke. Annette König aus der Literaturredaktion. Eine Übersicht der Bücher finden Sie im Netz bei uns unter srf.ch. Stichwort Schweizer Buchpreis. Dort können Sie dann auch selbst abstimmen, wer Ihrer Meinung nach den Preis erhalten sollte.

0: Die Harfenistin Esther Sewerack mit Musik, die auf einem Kinderbuch basiert. Ein Kinderbuch, das sie als Siebenjährige offenbar gelesen hat. The Alien Dog. Weniger Kinderbuchlektüre ist der Stoff im Film Salvation. Zwei Nachbardörfer, zwei verfeindete Clans und eine Blutfehde, die sich immer mehr zuspitzt. Diese wahre Begebenheit ist die Grundlage für den neuen Film des türkischen Regisseurs Emin Alper. Eben, Salvation heißt der Film. Das ist eine beklemmende Parabel über Neid, Angst und spirituell unterfütterte Radikalisierung. An der Berlinale Anfang Jahr wurde er dafür mit dem großen Preis der Jury ausgezeichnet. Gesehen hat ihn Filmredaktorin Brigitte Herring.
1: Zwei Dörfer, eins oben auf dem Berg, verschachtelt mit verwinkelten Gassen und steilen Treppen, das ist Oberpingan. Das andere unten, ausgebreitet auf der Ebene, Unterpingan. Zwei Clans, die Haserans in Oberpingan, sind Hirten im kargen Hügelland, die Besari in Unterpingan, Landwirte in der fruchtbaren Ebene. Einst hätten Haserans von Oberpingan und Besari von Unterpingan in Frieden gelebt, erzählt Scheich Ferit von Oberpingan seiner Gemeinschaft.
2: Bundan yıllar ve yıllar evvel önce soyumuz Haseranlar, komşumuz Besarilerle sulh içinde yaşardı.
1: Aber das ist schon lang nicht mehr so. Schon bevor die Besari aus Unterpingan ihr Dorf vorübergehend verlassen haben, weil Terroristen die Region bedroht haben. Die Haserans hingegen sind in Oberpingan geblieben, als Dorfwächter im Dienst des Staates. Sie haben in dieser Zeit die Felder von Unterpingan für sich beackert. Aber nun kommen die Besari wieder zurück und die alte Feindschaft flammt wieder auf. Erzählt ist der Film aus der Perspektive von Oberpingan. Und auch in der Dorfgemeinschaft der Haserans ist nicht alles gut. Es schwelt ein Bruderzwist wie einst der von Kain und Abel. Mesut, im Zentrum des Geschehens, ist zerfressen vom Neid auf seinen jüngeren Bruder Ferit. Statt des älteren Mesut ist Ferit einst zum Scheich der Gemeinschaft geworden. Von irrationaler Eifersucht geplagt, sperrt Mesut auch seine hochschwangere Frau regelmäßig ein. Und er wird heimgesucht von Träumen und Visionen, bei denen nicht immer ganz klar ist, ob sie von Allah, vom Teufel oder von seinem Großvater kommen. Inszeniert sind sie wie Szenen eines Horrorfilms. Die engen Gassen, Treppen und Durchgänge des Dorfes sind eine perfekte Kulisse dafür. Der getriebene Mesut schart immer mehr Dorfbewohner um sich. Er manipuliert und radikalisiert die Leute mit seinen religiösen Visionen. «Kniet nieder und betet», sagt Mesut. «Von jetzt an werden wir alle den gleichen Traum haben.»
3: «Oturun, dua edin. Bundan sonra hepimiz aynı rüyayı göreceğiz.»
1: Mesut stürzt seinen gemäßigten Bruder als Scheich und führt das Dorf in eine bittere Blutfehde mit Unterpingern. Emin Alper versteht sich auf atmosphärisch dichtes Erzählen. Wie schon im Vorgängerfilm Burning Days hat er auch hier das Drehbuch selbst geschrieben. Mit seiner präzisen Dramaturgie ist Salvation eine wuchtige Parabel über Hass, Angst und Radikalisierung. Eingebettet in eindringliche Bilder einer kargen Landschaft, die uns zwar weit weg und fremd erscheinen mag, aber diese Parabel ist leider beklemmend relevant. Sie verweist nicht nur auf aktuelle Kriege, Gräuel und Völkermorde anderswo, sondern auch darauf, wie Hass und Extremismus in unseren eigenen Dörfern, Städten, Nachbarschaften wieder Einzug hält. Nein, Erlösung, Salvation, bietet Emin Alper nicht. Aber eindrückliches Kino, handwerklich und erzählerisch ungemein gut und vor allem brennend relevant.
0: Salvation, der türkische Spielfilm, läuft ab jetzt im Kino.

0: die können eben auch singen, das Trio um den Pianisten Daniel Garcia, hier mit dem Resistance-Song. Und jetzt ist es 6:01.
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0: Mit Raphael Zehnder. Die Schweizer Regisseurin Bettina Oberli hat den Deutschen Fernsehpreis erhalten.
2: Nämlich in der Kategorie Beste Regie Fiktion. Und zwar für ihre 6-teilige Serie Naked, die für die ARD produziert wurde. Darin widmet sich Bettina Oberli dem Thema Sexsucht.
0: Und welche Geschichte erzählt die Regisseurin denn darin?
2: Laut Medienmitteilung geht es um eine junge Frau, die sich in einen Sexsüchtigen verliebt. Die Serie zeige, wie schwierig es sein könne, sich aus Abhängigkeiten zu befreien.
0: Erzählst du mir vielleicht so zur Auffrischung noch etwas über Bettina Oberlis bisheriges Schaffen als Regisseurin?
2: Ja, sie hat bisher 10 Kinofilme und 5 Serien gedreht. Besonders erfolgreich war zum Beispiel ihr Film «Die Herbstzeitlosen» von 2006. Eine Dorfladenbesitzerin eröffnet nach dem Tod ihres Mannes mit Unterstützung ihrer Freundinnen eine Lingerie-Boutique. Mit «Wanda, mein Wunder» hat Bettina Oberli 2020 eine Pflegerin aus Polen thematisiert, die in der Schweiz arbeitet. Und 3 Jahre lang liefen 3 Staffeln von «Neumatt», einer SRF-Serie, die Geschichte einer Familie zwischen Stadt und Land, die um das Überleben ihres Hofes kämpft.
0: Dann die sogenannte Zwei-Faktor-Authentifizierung soll den persönlichen Zugang im Internet sicherer machen, doch schon der Name kann zur Hürde werden. Jetzt hat eine Jury den Begriff zum Wortgetüm des Jahres 2026 gewählt.
2: Diese 8-köpfige Jury besteht aus Erwachsenen, die betroffen sind von geringer Lese- und Schreibkompetenz. Sie haben die Länge des Begriffs kritisiert, die Fremdwortbestandteile und auch unterschiedliche Schreibweisen. Das Wortgetüm des Jahres küren seit 2025 mehrere deutsche Institutionen, unter anderem die Stiftung Grundbildung Berlin und die Berlin-Brandenburgische Akademie der Wissenschaften. Damit wollen sie auf sprachliche Barrieren im Alltag aufmerksam machen.
0: Und solche sprachlichen Barrieren sind ja unlängst in der neuen PISA-Studie sichtbar geworden.
2: Ja, wenn wir gerade ans Lesen denken, die PISA-Studie ermittelt die Kenntnisse und Fähigkeiten der 15-Jährigen und beim Lesen liegt die Schweiz zwar weiterhin leicht über dem Durchschnitt der OECD-Staaten, die Lesefähigkeit nimmt in der Schweiz jedoch seit Jahren ab. Von 2022 bis 2025 ist der Anteil leistungsschwacher Jugendlicher im Lesen in der Schweiz gestiegen, um 4% Punkte auf 28,8%.
0: Und in Ägypten haben Archäologen in der Nähe von Kairo ein 4300 Jahre altes Grab entdeckt.
2: Das ägyptische Ministerium für Tourismus und Altertümer gibt an, ein ägyptisch-spanisches Team sei darauf gestoßen, in der riesigen Nekropole von Saqqara, südlich von Kairo. Das Grab stammt aus der Zeit um 2380 vor Christus. Laut Behörden ist es das Grab eines königlichen Richters, der dafür zuständig war, die Beschwerden des Volkes anzuhören. Zur Entdeckung kam es im Rahmen eines langfristigen Projekts, an dem waren beteiligt die Autonome Universität Barcelona und der Oberste Rat für Altertümer Ägyptens.
0: Raphael Zehnder mit dem Neuesten aus der Kultur. Und jetzt ist es an der Zeit, das Tagwerk langsam zur Seite zu legen, einmal in die Abendluft zu schnuppern und zum Beispiel mit einem Getränk, mit oder ohne Alkohol, mal einfach nichts zu tun. Als vielleicht dem Flötisten Herbie Mann zuhören hier in After Work.

Der Sänger und Pianist Nat King Cole hier auf dem Boulevard of Broken Dreams. Und um die heilende Kraft in der Musik, nämlich in der Musik von Naysom Jalal, geht es jetzt dann gleich auf SRF 2 Kultur, gleich nach dem Pianisten Aaron Parks hier mit Praise.

Invisible Cinema, so heißt dieses Album von Aaron Parks, wo diese Nummer hier von ihm drauf ist. Praise. Musik, die schon mal irgendwie gut tut, finde ich. Aber kann Musik tatsächlich heilende Wirkung entfalten? Die Flötistin und Komponistin Naysam Jalal ist fest überzeugt davon. Und zwar aus eigener Erfahrung. Einst lag auch sie ernsthaft krank im Spital und erfuhr spürbare Linderung durch einen Freund, der sie im Spital besuchte und für sie spielte. Kein Wunder, ist dieses heilende Element ein fester Bestandteil bis heute in der Musik von Naysam Jalal. Und wenn Sie mehr zu dieser Geschichte erfahren möchten und dazu, wie sie Musik und Spiritualität verbindet, es gibt ein schönes Gespräch bei uns im Archiv, das Luca Koch vor ein paar Jahren geführt hat mit Naysam Jalal. Das finden Sie, wenn Sie Naysam Jalal und SRF suchen im Netz. Oder Sie lassen sich einfach jetzt fallen hier in die Musik von Naysam Jalal. Musik, die im Frühling neu herausgekommen ist. Das «Bath of Forgiveness in the Moonlight».

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0: Geigerin und Sängerin Jillian Canizares mit «Donde hay amor» ja, auf SRF 2 Kultur. Und jetzt ist es Zeit für das Neueste vom Tag.
1: Die Nachrichten von SRF um 6 mit Patrick Walter. Per Lastwagen oder per Bahn? Das Gesetz in der Schweiz ist klar, mehr Güter sollen auf der Schiene durch die Alpen transportiert werden. Der Trend ist aber ein anderer. Ließ die Schweiz den Nazi-Arzt Josef Mengele entkommen, trotz internationalem Haftbefehl? Das will ein Historiker herausfinden, doch der Bund halte wichtige Informationen zurück. Das Wetter. Morgen wird es trotz Wolkenfeldern ziemlich sonnig, im Norden bei bis zu 22, im Süden 25 Grad. Mehr als eine halbe Million Lastwagen haben im ersten Halbjahr die Alpen durchquert, rund 7% mehr als im ersten Halbjahr 2025. Wie die Zahlen des Bundesamtes für Verkehr zeigen, hat der Anteil der Güter, die mit der Bahn durch die Alpen transportiert werden, weiter abgenommen, obwohl das Gesetz eigentlich das Gegenteil fordert. Inlandredaktorin Livia Mittendorf.
2: Die positive Wirtschaftsentwicklung führte dazu, dass im ersten Halbjahr insgesamt mehr Güter durch die Alpen transportiert wurden als im Vorjahrszeitraum. Dabei stiegen die Lastwagenfahrten deutlich stärker an als der Gütertransport mit der Bahn. Der Anteil der Bahn am alpenquerenden Güterverkehr ist also auch im ersten Halbjahr 2026 weiter gesunken, wie seit einigen Jahren schon. Politisch beschlossen ist eigentlich das Gegenteil. 1994 hatte das Schweizer Stimmvolk die Alpeninitiative angenommen. Noch höchstens 650'000 Lastwagen dürften pro Jahr die Alpen queren. Von diesem Ziel rückt man nun weiter weg, wie die neuesten Zahlen zeigen. Die Organisation Pro Alps bezeichnet die Entwicklung als beunruhigend. Silvan Gnos, Leiter Politik, sagt:
3: Aktuell fährt alle 20 Sekunden ein Lastwagen durch die Schweizer Alpen. Und das zeigt auch, dass die Politik, Bund und Parlament, die Verlagerungspolitik zu wenig ernst nehmen und dass der Alpenschutz eigentlich schrittweise ausgehöhlt wird.
2: Das Bundesamt für Verkehr geht davon aus, dass dieses Jahr erstmals seit langem wieder 1 Million Lastwagen die Alpen queren.
1: Ins Ausland. Handys sollen an Schulen in Dänemark künftig verboten sein. Das hat die dänische Regierungschefin Mette Frederiksen vor den Medien angekündigt. Das Verbot soll Schulkinder von der ersten Klasse bis zur Oberstufe betreffen und Handys sollen sowohl im Schulzimmer als auch auf dem Pausenplatz verboten sein. Die dänische Regierung reagiert mit dem Vorschlag auf die Resultate der aktuellen PISA-Studie. Dänemark schnitt dort schlechter ab als der europäische Durchschnitt. In Deutschland dürfte die Sanierung von wichtigen Bahnstrecken länger dauern als geplant. Das sagte die Chefin der Deutschen Bahn gegenüber mehreren Medienschaffenden in Berlin. Zur Begründung sagte sie, das aktuelle Konzept der sogenannten Korridorsperre solle überprüft werden. Bei der Korridorsperre werden Strecken während Monaten total gesperrt, damit möglichst alle Arbeiten gebündelt und parallel erledigt werden können. Fahrgäste und Güter werden stattdessen auf der Straße transportiert. Dieses Konzept wurde heftig kritisiert, etwa als die Strecke zwischen Mannheim und Frankfurt oder Hamburg und Berlin gesperrt wurde. Der Bund hat die historischen Akten über den deutschen Nazi-Verbrecher Josef Mengele veröffentlicht, mit Schwärzungen. Dies sorgt für Kritik vom Historiker, der die Herausgabe verlangt hatte. Geschwärzt wurden etwa Personendaten von früheren und heutigen Angestellten der Bundesverwaltung. Dies hat der Nachrichtendienst des Bundes entschieden, um diese Personen zu schützen. Gemäß dem Historiker Gerhard Wettstein können so die Aufenthalte des KZ-Arztes Josef Mengele in der Schweiz, auch fast 50 Jahre nach dessen Tod, nicht richtig erforscht werden.
4: Sein Aufenthalt in den 50er Jahren ist historisch unbestritten. Die offene Frage ist 1961, war er in Kloten, ja oder nein? Es gibt Gerüchte, die sagen, jawohl, er war, andere sagen, nein, das ist nicht möglich. Und um diese Frage beantworten zu können, müssten sie integralen Zugang haben zu diesem Dossier, aber das haben sie ja nicht.
1: Der Historiker Gerhard Wettstein überlegt sich nun weitere rechtliche Schritte, um die Herausgabe der ungeschwärzten Akten zu erzwingen. Eine Meldung vom Sport. Der Schweizer Radrennfahrer Stefan Küng gewinnt bei der Spanien-Rundfahrt Vuelta das Zeitfahren der 18. Etappe. Auf der 32 Kilometer langen Strecke im Süden Spaniens war Küng gute 2 Sekunden schneller als der Zweitplatzierte. Der Thurgauer war erst im Juni nach einer mehrmonatigen Verletzungspause aufs Rad zurückgekehrt. Für den 32-Jährigen ist es der 2. Sieg bei einer großen Rundfahrt. Gesamtführender der diesjährigen Vuelta bleibt der Spanier Enric Mas. Jetzt sind wir bei den Börsendaten von SIX. Der Swiss Market Index schließt bei 13.740 Punkten, minus 0,5%. Der Dow Jones Index in New York fällt um ebenfalls 0,5%. Der Euro wird zu 94,33 gehandelt, der Dollar zu 81,14. Soweit die Meldungen. Der Blick aufs Wetter. Am Abend geht es teils sonnig, teils bewölkt weiter mit etwas Regen in Graubünden. Morgen ist es trotz Wolkenfeldern ziemlich sonnig. In den zentralen und östlichen Alpen ist es zunächst noch bewölkt. Die Temperaturen erreichen rund 22 Grad im Norden und 25 Grad im Süden. Das waren Nachrichten von Radio SRF. Verantwortlich war Fabian Wüthrich.
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0: Mediadokess am Mikrofon. Der Donnerstag geht in die Schlusskurve. Aber wer weiß, was er noch bereithält. Vielleicht gehen Sie noch einkaufen und helfen einem Kleinkind, das seinen Nuki hat fallen lassen. Oder Sie helfen einer älteren Dame, die nicht ganz zum Regal mit der Schokomilch hochkommt. Ich sage, the best is yet to come. In diesem Sinne, schönen Abend.

0: Das musikalische Chamäleon Mark Rebo an der Gitarre hier mit Momo auf SRF 2 Kultur. Ein ziemliches Erbe war das, das der neue Intendant des Lucerne Festival angetreten hat, dieses Jahr, Sebastian Nordmann. Er hat das prestigeträchtige Klassik-Sommerfestival übernommen, nach rund einem Vierteljahrhundert unter Michael Häfliger. Das Festival dauert noch bis zum Sonntag, aber wir ziehen schon mal Bilanz. Wie war's? Was war wie bisher? Was war neu? Ganz sicher mal der Eröffnungsabend, meint unser Musikredaktor Moritz Weber.
1: Schon der Sound beim Eröffnungskonzert. Also das war eigentlich für mich schon auch ein Statement.
2: Der Sound.
1: Eben kein Mahler, sondern jetzt Minimal Music. Okay. Also Pierre Boulez hat sich wahrscheinlich im Grab umgedreht, weil der war ja nicht so auf Minimal Music.
0: Pierre Boulez, einer der wichtigen Köpfe, lange Zeit im Lucerne Festival, vor 10 Jahren verstorben, habe sich eventuell im Grab umgedreht, meint hier Musikredaktor Moritz Weber. Das ganze Gespräch mit ihm zum Lucerne Festival und zur neuen Intendanz mit Sebastian Nordmann, das gibt es jetzt hier dann gleich ab 19:30 Uhr auf SRF 2 Kultur.

Im November ist sie danach im Jazzclub Moods in Zürich zu erleben, die Sängerin Navy. Hier zum Schluss im Musikprogramm von Alin Stadler. Und bis zum Kulturplatztag, jetzt gibt es noch die Band Umbasegu Guyate mit der Nummer Ganunion.

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1: Denken Sie hier gleich an das renommierte Lucerne Festival? Eher nicht, Moritz, oder?
2: Ja, vielleicht nicht, aber vor 4 Wochen klang es im KKL genauso.
1: Am Eröffnungskonzert.
2: So ist es.
1: Am ersten unter der neuen Leitung von Sebastian Nordmann Minimal Music statt Mahler oder Bruckner. Aber die vergangenen 4 Wochen, die klangen auch gewohnt verträumt. Oder pompös.
2: Ah.
1: Es war ein Feuerwerk aus knallbunten, opulenten, aber auch ganz leisen Tönen, hast du uns heute mitgebracht. Und vor allem interessiert uns, wie klingt ein Neuanfang, wenn man gar nicht alles neu machen will? Was war wirklich neu? Was bleibt? Wer wird damit erreicht? Und ist die Premiere gelungen? Herzlich willkommen noch einmal unserem Musikredaktor Moritz Weber.
2: Danke, hallo Rahel.
1: Das Lucerne Festival dauert noch bis am Sonntag an. Du bist bereits mit allen Sinnen eingetaucht. Auch jetzt schon wieder am Mitsingen, live im Studio, diverse Vorstellungen besucht. Es hat dich regelrecht elektrisiert.
2: Ja, eigentlich wie jeden Sommer. Also Lucerne Festival ist halt ein fester Termin im Konzertkalender jedes Jahr und es gibt immer viele Highlights dort zu erleben.
1: Und sag nur kurz, wie viele Vorstellungen hast du für uns besucht?
2: Ich war jetzt ungefähr in 10 Konzerten, ja. Heute dann noch ein weiteres.
1: Schön nimmst du uns heute mit, denn Moritz, der neue Intendant, Sebastian Nordmann, tritt in große Fußstapfen. Sein Vorgänger Michael Häfliger hat dieses Festival über ein Vierteljahrhundert geprägt. Wie sehr bemerkt man Sebastian Nordmann an, dass er weiß, was er da übernommen hat?
2: Also wenn man ihn so sieht, überhaupt nicht. Also er ist total locker drauf, redet sehr gut, sehr eloquent, strahlt auch immer. Also, ja.
1: Er hat uns die Frage auch beantwortet. Hören wir ihm mal zu, was es für ihn bedeutet.
3: Also ich habe gehörigen Respekt vor der Arbeit, die hier geleistet wurde von Michael Häfliger, von dem ganzen Team. Dem Festival geht es so, wirklich sehr, sehr gut. Ich finde, es steht toll da. Es hat eigene Institutionen von einem eigenen Orchester bis zur zeitgenössischen Musik der Akademie mit jungen Menschen. Und dann überlegt man sich natürlich als Neuer, wenn man dazu kommt, was kann man dazu tun? Und manchmal ist ja anders nicht immer nur besser. Also mir geht es darum, wenn ich neue Formate bringe, auch Ideen aus Berlin mitzubringen.
1: Neue Ideen, neue Formate, klingt doch auch etwas risikofreudig. War es denn das?
2: Ja, schon. Also eben erstens mal, da kommen wir dann nachher noch drauf, schon der Sound beim Eröffnungskonzert. Also das war eigentlich für mich schon auch ein Statement.
1: Der Sound.
2: Eben kein Mahler, sondern jetzt Minimal Music. Okay. Also Pierre Boulez hat sich wahrscheinlich im Grab umgedreht, weil der war ja nicht so auf Minimal Music. Genau, also das war schon...
1: Also wie würdest du das beschreiben, diese Minimal Music?
2: Ja, einfach dieses Repetitive, diese Pattern und so weiter. Mhm. Das ist ja die US-amerikanische Avantgarde im Gegensatz eben zur europäischen Avantgarde. Und ja, also da hat er schon ein sehr kultiviertes und sehr gutes Statement gesetzt mit diesem Programm im ersten Abend. War natürlich auch ein bisschen ein Risiko, weil eben die Leute wollen zum Teil halt dann doch lieber Mahler oder Beethoven hören im Eröffnungskonzert. Also das Publikum muss natürlich dann diese Änderungen auch mittragen.
1: Was ist denn dieses Jahr alles dazugekommen? Wo hat man weitere Öffnungen so konkret erleben können?
2: Genau, also das ist ja eines seiner Hauptkredos, eine Öffnung, was er auch in Berlin schon gemacht hat. Es gab jetzt schon früher wurden Gratiskonzerte angeboten zum Beispiel oder die Übertragung aufs Inseli des Eröffnungskonzerts. Das ist ja immer ein Mega-Happening und immer sehr schön.
1: Ist auch Public Viewing.
2: Genau, ist auch immer sehr, sehr gut besucht. Dann auch die Kurzkonzerte, 40 Minuten und so weiter, die Gigs in den Straßen, Global Music, das gab es ja schon früher. Aber jetzt gab es zum Beispiel am Abend vor der Eröffnung gab es ja diese Samba- und Salsa-Night. Also da wurde zuerst ein kurzes Konzert im Saal und dann draußen auf dem Europaplatz haben sie mit recht viel Aufwand eine riesen Bühne aufgebaut. Da wurde dann gespielt und eben auch Salsa-Musik, da wurde auch getanzt. Also das ist schon auch nochmal was Neues. Da war auch eine riesen Schlange. Also wollten wirklich ganz viele Leute hin. Dann weiter war die Generalprobe fürs Eröffnungskonzert, war öffentlich. Da konnte man sich anmelden. Mhm. Also gut, das machen andere, zum Beispiel Schweizer Symphonieorchester machen das ja auch, da kann man auch in die Generalprobe, aber das ist natürlich schon noch mal was anderes, mhm. wenn man dann auch das Lucerne Festival Orchestra mal beim Proben miterleben kann. Ein neues Format, das er mitgebracht hat aus Berlin, war das Format Mittendrin. Da konnte man wirklich zwischen den Orchestermusikern sitzen. Also ich saß neben einer Cellistin und neben einer Geigerin. Also man ist da wirklich hautnah drin.
1: Wie fühlt sich das da an?
2: Ja, es ist speziell. Man kann dann die Noten mitlesen und sieht dann, ja, jetzt muss sie dann aufpassen. Jetzt kommt dann dieser 16. Lauf oder so. Und den hat sie vorher noch geübt, bevor sie angefangen haben. Also es ist wirklich speziell. Und man hört natürlich dann den Klang anders. Man hört nicht diesen Mischklang, den man im Publikum schlussendlich hört, sondern wirklich dann auch, ja, wenn es jetzt ein 16-Ton zu hoch ist, die eine, und die andere ein 1/4-Ton zu tief. Also so feine Intonationsunsauberkeiten, das hört man dann, was man im Saal jetzt zum Beispiel dann nicht mehr.
1: Und für die Musikerinnen bestimmt auch ein spezielles Erlebnis dann.
2: Ja, ja, aber wir haben uns dann auch ein bisschen unterhalten und so, und sie war sehr interessiert und gefragt, ob ich auch Musiker bin und so. Naja, also das war,
1: was du, by the way, auch bist als Pianist.
2: Ja, also das war wirklich auch toll. Und dann eben, was neu ist, zum Beispiel auch diese Fankurve. Also man kann jetzt für das Lucerne Festival Orchestra Konzerte kann man auf der Orgelempore eben Tickets kaufen, und das klingt ja so ein bisschen nach Fußballstadion, ja, oder Fankurve. Also gut, jetzt so Transparente mit Hopschei oder so, das gab es jetzt nicht, aber trotzdem, es ist so von der Begrifflichkeit natürlich auch irgendwie schon ein bisschen nahbar. Oder das Kinderbegleitticket für 10 Franken kann man ein Kind mit in ein Konzert nehmen. Für alle Konzerte, das finde ich schon ein tolles Angebot. Ja.
1: 200 Franken, diese Fankurve, ja, dann mehrere Konzerte besuchen.
2: Genau. Mhm.
1: Und du hast vorhin gesagt, diese Schlange, die sich gebildet hat, ich würde gerne noch hören, wie das da geklungen hat, weil Lucerne Festival und Salsa zusammenbringen ist doch auch noch gewöhnungsbedürftig, oder?

0: Wenn du uns diese Szenerie beschreiben würdest, da wurde danach getanzt.
1: Also ich muss sagen, an diesem Eröffnungskonzert, vor dem Eröffnungskonzert, an diesem Abend draußen war ich nicht, aber eine Freundin von mir war da und hat mir von der langen Schlange ein Foto geschickt. Und ja, man hat auch auf Social Media, die haben ja auch jetzt eine sehr starke Social Media Präsenz gesehen, wie dann getanzt wurde und so. Den Ablauf weiß ich jetzt nicht ganz, aber ich finde jetzt eben gerade so ein Stück wie diese Cuban Overture von Gershwin, auch im Eröffnungskonzert, es ist einfach ein anderer Sound. Und gerade eben nach einem Vierteljahrhundert einer anderen Intendanz ist das irgendwie ein musikalisches neues Statement. Dann nächstes Jahr gibt es vielleicht wieder Maler, wer weiß. Aber jetzt mal so für das Erste war das wirklich eine coole Sache, fand ich.
0: Ein großes Statement war auch das glamouröse Motto «American Dreams» hieß das, ja. Ausgerechnet in der heutigen Zeit. Das gab ja dann auch einiges zu reden.
1: Ja, das gab einiges zu reden, das stimmt. Auch schon Anfang des Jahres und so, und als das bekannt wurde. Allerdings muss man natürlich schon wissen, also im Konzertbetrieb, das wird ja alles 3 Jahre oder 2 Jahre vorausgeplant. Also da konnte man noch nicht wissen, was da alles passiert. Klar, jetzt, wenn man an Amerika denkt, hat man auch im Kopf Zollstreit, Irankrieg und so weiter. Auch die enge Vertraute vom jetzigen US-Präsidenten Callista Gingrich mit ihrem Mann, die ist ja Botschafterin der USA in der Schweiz, sie war auch am Eröffnungskonzert und so weiter. Ja, aber eben, wenn die Wahlen anders ausgegangen wären, wäre dann eben noch Scott Miller, der frühere Botschafter in der Schweiz, im Publikum gesessen mit seinem Mann. Also es wäre dann schon nochmal was anderes gewesen. Und auch der Intendant betont ja, es geht bei diesem Motto, ging ihm nicht um Politik, sondern eben um die musikalischen Träume auch.
2: Und dass am Schluss ein Kunstwerk im Vordergrund steht, und diese Künstler eben, dass man zeigen konnte, mit was sie sich gesellschaftspolitisch auch beschäftigen mussten, wie sie gerungen haben, um diesen Stil auch durchzusetzen, das will ich zeigen. Und weniger eigentlich das heute parteipolitische, wer wen gut findet oder was im Moment schlecht läuft.
0: Und diese Diskussion und die Aufregung rund um das Motto, die ist ja dann auch wieder verebt.
1: Ja. Genau, also das war dann am Anfang nochmal, nach dem Eröffnungskonzert eben nochmal ein bisschen. Aber nachher hat natürlich eben vor allem interessiert, was werden für Stücke gespielt, was für Entdeckungen aus den USA. Zum Beispiel das Klavierquintett von Amy Beach oder so, oder das Violinkonzert von Samuel Barber oder eben Minimal Music im Eröffnungskonzert. Also das war dann wichtiger. Natürlich gab es auch Konzerte, die hatten mit diesem Motto überhaupt nichts zu tun. Also irgendwie eine Tschaikowski-Symphonie hat dann nichts mit American Dreams zu tun, aber das war auch bei früheren Mottos so. Also die Orchester, die haben ja auch ihre Programme, die sie mitbringen, und das passt dann nicht immer ganz genau. Also, ja.
0: Ich fand es noch interessant zu beobachten, auf den Straßen klang es dieses Jahr auch deutlich anders als in vergangener Zeit. Früher holte das Lucerne Festival in den Straßen ein ganz anderes eine ganz andere Musikwelt, wenn man so will, nach Luzern. Da kamen internationale Bands im klassischen Busker-Stil oder Folk-Music, früher Weltmusik. Und jetzt gibt es da diese City-Stage. Und das Festival will selber eher wieder auf die Straße gehen.
1: Das ist jetzt neu, diese City-Stage, wo eben auch die jungen Musiker der Academy zum Teil dort spielen. Es gibt auch so Wunschkonzerte, eine Art. Aber trotzdem noch diese Global Musicians. Vielleicht könnte man das auch noch umgekehrt dann ein bisschen machen, dass die Global Musicians noch mehr auch beim KKL spielen.
0: Dass eine richtige Salsa-Band dort auch noch auftritt.
1: Zum Beispiel, ja. Aber eben das ist neu, quasi wie so eine Spur legen zum KKL oder eben auch zu den Konzerten der Academy.
0: Gerade der Nachwuchs, der wird ja seit Jahrzehnten auch beim Lucerne Festival ausgebildet, gefördert, im Spiel und in der Pflege der neuen und neuesten Musik. Auch dieses Jahr wurde wieder mehrere Großproduktionen erarbeitet, alles mit jungen Musikern. Und Sebastian Nordmann will nicht nur junge Musikerinnen und Musiker fördern, sondern auch deren Generation fürs Zuhören gewinnen. Also welche Rolle spielt dabei die Academy zum Beispiel?
1: Also das sind ja alles junge Musizierende, die bewerben sich da für diese Academy, und dann kommen sie nach Luzern, sind bei Gastfamilien und haben da intensive Coachings und Proben im Spiel der Musik von heute, also eben auch der Musik der Generation Z, Y und X vielleicht auch. Und ja, also die haben natürlich auch ihre Freunde, Bekannten, ihre Altersgenossen. Mhm. Und eben das ist, Sebastian Nordmann pflegt diese Academy weiter und auch die Konzerte des Orchesters, das sich aus diesen Akademisten konstituiert, das Lucerne Festival Contemporary Orchestra. Und eben das Ziel ist auch, den jungen Leuten, die jetzt vielleicht keine Musizierenden sind, zu zeigen, die spielen eigentlich unsere Musik.
2: Dass wir die zeitgenössische Musik vom Image her nochmal wandeln können, um die junge Generation heranzuführen, zu sagen, guck mal, das sind junge Menschen, die das spielen, es ist euer Alter, es ist eure Zeit, in denen diese Stücke auch geschrieben worden sind. Also kommt und hört euch das an und daran möchte ich gern arbeiten.
0: Ist ihm also ein großes Anliegen, ja. Sebastian Nordmann. Neu ist aber die künstlerische Leitung. Was verändert sich da jetzt mit Jörg Widmann?
1: Das kann man jetzt auch noch nicht so genau sagen. Ist jetzt erst seit diesem Jahr Jörg Widmann einer der bekanntesten Komponisten unserer Zeit und eben auch Dirigent und Klarinettist. Aber er hat jetzt hier auch schon mal im ersten Sommer ein Riesenprojekt gestemmt. Also das war eines der Highlights, ja. Und das ist eben auch die Stärke von dieser Academy.
0: Nimmst du uns mal mit, was da wirklich ganz konkret passiert in einer solchen Academy?
1: Ja, also man muss sich das vorstellen, zuerst kommen eben diese Akademisten nach Luzern und dann gibt es für dieses Stück, was wir jetzt dann gleich reinhören, gab es 14 Proben. Und Coachings, Einzelcoachings, eben mit dem Dirigenten, mit dem künstlerischen Leiter und so weiter. Also es ist ein Riesenaufwand, weil das ist so ein komplexes Stück, abendfüllend. Und das ist eine Möglichkeit, die zum Beispiel jetzt ein Symphonieorchester, das vor allem klassisch-romantisches Repertoire spielt, gar nicht hat, weil die haben meistens 2 bis 3 Proben und dann Konzert. Und hier können sie wirklich das in Ruhe einstudieren. Und das war eines der bedeutendsten Werke aus der zweiten Hälfte des 20. Jahrhunderts von Wolfgang Riem, Tutu Guri, also Wolfgang Riem, der ja vorher der künstlerische Leiter der Academy war. Das war somit auch ein bisschen eine Referenz, weil er gestorben ist vor 2 Jahren. Und dieses Tutu Guri, das ist inspiriert von altmexikanischen Riten, Mescalinrausch und so klingt es dann manchmal auch wirklich rauschhaft und sehr laut.

0: die schamanischen Trommeln, höre ich da. Also, was hat dich da so beeindruckt?
1: Ja, also einfach diese Klangeruptionen und diese Kraft, das war wirklich unglaublich zu spüren. Es war, für manche Leute war es ein bisschen laut, die haben zum Teil extra noch Ohrstöpsel verteilt, für Leute, die ein bisschen empfindliches Gehör haben. Aber eben dann zu sehen, wie diese jungen Musizierenden sich da voll hineingeben und das mit einer unglaublichen Präzision und Exzellenz eben hinkriegen, mit einem Feuer und einer Freude an dieser Musik, das war wirklich extrem ansteckend.
0: Und dann war das pure Gegenteil auch der Fall. Da musste man die Ohrstöpsel bestimmt wieder rausnehmen, sonst hätte man gar nichts gehört.
1: Und die Ohren nochmal gut putzen, ja. Also der diesjährige Composer in Residence, Marc-André, der ist ja ein Meister des Leisen und er komponiert ganz leise Stücke. Also manchmal weiß man gar nicht, hat das Stück jetzt schon angefangen oder so. Manchmal ist es an der Grenze zum Hörbaren, auch viel Geräuschhaftes und eben auch so mit spirituellem Hintergrund. Wir können da vielleicht auch mal noch kurz hereinhören.

0: Da hört man die Tauben über dem Dach wandeln des KKL Luzern.
1: Ja, eben, es hat meistens spirituellen Hintergrund. Vielleicht ist das dann eher irgendwie der Heilige Geist oder so. Ah.
0: Verrückte Instrumente waren übrigens auch im Einsatz. Da tauchte auf Instagram ein Bild auf des Luzern Festivals eines Instruments, 2 Meter lang, mit einem Wildschweinkopf. Was war denn das?
1: Ja, das ist so eine goldene, antike keltische Trompete, die Carnix. Das haben wir übrigens auch live ausgestrahlt, das kann man nachhören. Sehr spektakuläres Instrument, und die Komponistin Liza Lim hat da eben ein Konzert für Carnix und Orchester komponiert. Und das ist eben auch ein Vorteil dieser Academy. Die Akademisten konnten dann mit Liza Lim oder eben auch mit Marc-André, da gab es auch eine Aura-Führung von ihm, konnten das direkt mit den Komponieren dann auch einstudieren.
0: Die zeitgenössische Musik. Sie bleibt also wichtig. Deine Highlights bewegen sich zwischen beiden Polen. Wir kommen gleich dazu. Sie hören SRF 2 Kultur zu Gast im Kulturplatz. Talk ist Musikredaktor Moritz Weber. Wir sprechen über den Beginn einer neuen Ära am Luzern Festival diesen Sommer. Erstmals unter der Leitung von Sebastian Nordmann. Ist das wirklich Klassik für alle? Mit neuen Formaten, neuen Klängen und der Frage, wen dieses Festival tatsächlich erreicht? Moritz, dich hat es offensichtlich voll erwischt, das haben wir gespürt, auch mit dem Tutuguri als eines deiner Highlights. Du hast noch einen der interessantesten Klavierabende der letzten Jahre erlebt, und das will doch was heißen, erst noch wegen eines Social Media Influencers.
1: Ja, also das ist der Japaner Hayato Sumino, und er hat auf Social Media, also nur schon auf YouTube, 1,5 Millionen Follower, ist also wirklich ein Star. Und also ich hatte früher schon mal einen Beitrag über ihn gemacht und fand ihn dann schon interessant und faszinierend, was der so alles macht, auch Jazz-Improvisation und so. Aber ja, man will dann doch diesen Künstler dann doch auch mal live erleben und schauen, ja, ist das jetzt einfach auf Social Media,
0: wirkt es ja anders, Angst, oder kommt das rüber? Ja. Dass das dann so in die Hose geht und nicht wirkt. Und
1: richtig,
0: dann?
1: Ja. Also er hatte auch noch einen Künstlernamen, Ketin und so, und ich war wirklich sehr gespannt, ihn live zu hören. Und sein Rezital im großen Saal, das war übrigens eigentlich ausverkauft, das ist gar nicht so einfach, einen Klavierabend auszuverkaufen in einem Saal mit 1800 Plätzen. Und der hieß Chopin Orbit, also es dreht sich alles um Chopin, zum Beispiel um dieses Stück.
0: Dann blieb er nicht bei Chopin, sondern
1: setzte
0: selber was daneben.
1: Genau, also das ist zum Beispiel diese Etüde in Astur, mit der Chopin übrigens einen seiner Männer porträtierte. Und Sumino hat das gespielt und dann gleich im Anschluss auch ein eigenes Stück gespielt, inspiriert eben von dieser Etüde.

0: Sehr schön. Das hat dich überzeugt?
1: Ja, also eben, das ist ja ein bisschen, man hört es ähnlich in der Textur, ähnlich im Charakter. Und dann sind so ein paar Melodiefetzen, so ein paar Reminiszenzen, wie er eben nachdem er das gehört hat, was er selbst gespielt hat von Chopin, darüber was Neues erfindet und dann eben ganz anders weiterentwickelt. Und so hat er eben mehrere Stücke aufeinander bezogen, immer wieder ein Stück von Chopin, auch die große B-Moll-Sonate und dann wieder was von sich. Und das, die Stücke von sich eben, das ist auch nicht so platte, voraussehbare Neoklassik, sondern wirklich ein smartes Bewegen, sich bewegen im Chopin-Kosmos. Und was eben halt auch speziell war an diesem Abend, dadurch auch, dass er so viele Follower hat, eben auch sehr viele Junge, war doch auch das Publikum ein bisschen anders. Also es hat ja sonst auch junge Leute im Publikum, aber jetzt hier noch deutlich mehr und eben auch ein bisschen andere Leute, wo man vielleicht denkt, sind jetzt vielleicht nicht so oft sonst im Konzert. Also ich denke, das war auch ein sehr guter Kniff von Sebastian Nordmann.
0: Eine große Öffnung. Und wer jetzt gedacht hat, was hat er für eine Anspielung gemacht? Seine Männer bezirzt Chopin. Vielleicht war das, weil du so ein großes Hintergrundwissen und recherchiert hast zu dieser These, dass Chopin auf Männer gestanden ist und schwul war. Das einfach, wer jetzt ein großes Fragezeichen gehabt hat, ist auch ein großes Thema.
1: Ja, aber also das hat jetzt in diesem Konzert keine Rolle gespielt, aber diese Etüde halt. Ja.
0: Kann man sich vertiefen mit dir und diesem Thema. Bei all diesen neuen Farben, Moritz, da gibt es offenbar vieles, das auch unverändert bleibt. Wer jetzt denkt, ja, aber die großen Namen bleiben, die Spitzenorchester.
1: Ja.
0: Wer war denn dieses Jahr da? Da fahren ja eins nach dem anderen vor.
1: Genau, also das ist wirklich auch wie gehabt quasi und das ist ja auch ein Markenzeichen. Das Luzern Festival ist ja auch bekannt als ein Orchesterfestival. Da kommt diese Orchesterparade, also wirklich wie eine Parade, eins nach dem anderen und in dieser Frequenz wirklich nirgends sonst zu erleben. Die Berliner Philharmoniker, die Wiener Philharmoniker, also wirklich die besten Konzertgebäude, Amsterdam, Orchester der Metropolitan Opera in New York und natürlich eben das hauseigene Luxusorchester, zusammengestellt aus Solisten und Stimmführenden und KammermusikerInnen, das Luzern Festival Orchestra. Also das bleibt wie gehabt bestehen.
0: Das den Saal dann so zum Beben bringt.
1: Genau. Ja, meine Lieblingsstelle.
0: Und auf die großen Namen setzt Nordmann weiterhin, auch bei den Solistinnen.
1: Genau, also dieses Konzert mit Rachmaninoff haben wir übrigens auch live ausgestrahlt, kann man auch nachhören. Ja, eben Cecilia Bartoli auch mit einer konzertanten Oper oder eben der Artist Etoile Augustin Hadelich, der hat auch sehr vielseitig, oder? Zuerst das Violinkonzert von Samuel Barber, das man nicht so kennt, dann wieder bezüglich des Mottos American Dreams oder dann eben auch das Beethoven-Konzert, eine Fiddle-Night hat er gespielt und auch sonst ein interessanter Musiker hat als Zugabe ein eigenes Arrangement der Träumerei von Schumann gespielt.

0: Jetzt kommt's.
1: Ja. Hast du vielleicht auch schon selbst am Klavier gespielt?
0: Das ist tatsächlich so.
1: Ja, eben, ja. Ja, also wirklich ein sehr interessanter Musiker, sehr vielseitig mit dieser Fiddle Nights.
0: Wunderschön. Also, ja. Klingt ja alles schön und gut, Moritz.
1: Ja.
0: Hast du nie gedacht, schade, davon hätte ich noch mehr erwartet? Da fehlt was.
1: Doch, etwas fehlt, nämlich die Dirigentinnen. Vor 10 Jahren war das Motto Primadonna.
0: Mhm.
1: Und seither wurden immer wieder auch Dirigentinnen eingeladen, aber dieses Jahr war tatsächlich im großen Saal des KKL während der ganzen 4 Wochen keine einzige Dirigentin am Pult eines Orchesters. Zwei waren zwar eingeladen, aber die mussten dummerweise kurzfristig absagen. Ja, gerade auch bei Konzerten des Lucerne Festival Orchestra, das hat noch nie eine Frau dirigiert. Und da frage ich mich einfach, wo ist zum Beispiel eine Susanna Melki, oder? Sie, die Finnin, perfektes Profil für dieses Orchester, musikalisch wie technisch, mit einem Schwerpunkt auch für zeitgenössische Musik. Wo ist Nathalie Stutzmann, die jetzt bei den Bayreuther Festspielen schon zum zweiten Mal einen Riesenerfolg hatte? Wo ist Marin Alsop, die US-Amerikanerin beim Motto American Dreams? Oder auch die Mexikanerin Alondra de la Parra. American Dreams ist ja nicht nur Nordamerika, sondern eben auch alle Amerikas. Ja, also das würde man sich schon wünschen, dass da jetzt dann auch mal ein bisschen mehr geht.
0: Ich glaube, auch wenn du auf die komponierte Musik schaust.
1: Ja, Komponistinnen auch noch eher dünn gesät. Immerhin, eben wie ich schon erwähnt habe, das Klavierquintett von Amy Beach oder die Sinfonie von Missy Mazzoli, aber da könnte man doch auch noch mehr machen.
0: Wenn du nun bereits versuchen würdest, eine erste Bilanz zu ziehen, wir wissen, die offiziellen Zahlen, die kommen erst morgen für diese Saison heraus. Was kann man so kurz vor Festivalende überhaupt seriös über diese Resonanz sagen?
1: Ja, also eben ganz seriös kann ich es nicht machen. Das ist jetzt ein bisschen Kaffeesatz lesen. Ich kann einfach sagen, was ich gesehen habe. Ich denke, es wird eine gute Bilanz. Ich habe jetzt nie leere Ränge gesehen oder so irgendwas. Eben zum Beispiel das Klavierrezital von Haider Sumino fast ausverkauft. Das ist schon bemerkenswert. Und auch die anderen Konzerte, wo ich jetzt war, waren gut besucht. Mhm. Natürlich auch eben die Konzerte mit zeitgenössischer Musik ein bisschen weniger, zum Beispiel jetzt am Montag Henze, 9. Sinfonie. Aber eben, da ist natürlich auch ein bisschen mehr Experimentierfreude noch vom Publikum gefragt,
0: ja,
1: dass man sich auch mal einen Ruck gibt und sagt, hey, das höre ich mich jetzt mal an. Und auch wenn Hans-Werner Henze jetzt nicht so bekannt ist wie Wolfgang Amadee Mozart, aber das Publikum soll das auch mittragen und ja.
0: Und wie war denn die Stimmung im Publikum und was war da für ein Publikum vor Ort überhaupt? Erreicht es tatsächlich auch Menschen außerhalb dieses klassikaffinen, eher gut betuchten Publikums, hast du beobachtet?
1: Ich denke schon, ja. Also ich finde, es war gemischt. Natürlich hat es auch viele ältere Leute oder viele Leute, die man sonst auch in Konzerten sieht, aber eben jetzt gerade beim Rezital von Hayato Sumino oder auch bei den zeitgenössischen Konzerten gibt es auch immer wieder viele Junge. Auch der Dresscode ist ja nicht mehr so streng und ja, also mich stört das auch nicht. Also, ja.
0: Ganz vorbei ist das Festival ja noch nicht. Worauf bist du bis Sonntag noch gespannt?
1: Also heute lasse ich mir natürlich die Götterdämmerung nicht entgehen. 5 Stunden Wagner, historisch informiert. Mhm. Das war dieser Ringzyklus, den noch Michael Häfliger eingefädelt hat und übernommen aus Dresden. Also das wird sicher wieder ein ganz tolles Hörerlebnis. Am Freitag wäre dann eben noch die Lyrikerin Amanda Gorman zu erleben, die ja bei der Inauguration von Joe Biden gesprochen hat und seitdem so bekannt ist. Oder die Techno-Marching-Band, das wäre sicher auch noch was, also irgendwie Techno mit einer Marching-Band-Club-Hits zum Abtanzen.
0: Da willst du noch tanzen gehen. Tanzen
1: schauen,
0: und Lucerne-Festival von Techno bis Salsa zu Rachmaninoff. Was für ein wilder Ritt. Ich danke dir für dieses Gespräch hier. Das hat vielleicht einige neugierig gemacht.
1: Danke dir.
0: Und für einzelne Konzerte gibt es ja sogar noch Tickets. Mein Gast im Kulturplatz Talk war Musikredaktor Moritz Weber. 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Mein Name Rahel Giger. 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

0: Radio SRF Echo der Zeit mit Ivan Lieberherr. Donnerstag, der 10. September, unsere Themen. Die bilateralen drei unter der Lupe. Ein Ausschuss des EU-Parlaments hat sich die neuen Verträge mit der Schweiz angeschaut und klar gut geheißen. Sorgen macht ihr die Debatte in der Schweiz. Die Mängeleakten nicht mehr unter Verschluss. Der Schweizer Nachrichtendienst veröffentlicht das Dossier zum Nazi-Arzt Josef Mengele, allerdings mit geschwärzten Passagen.
1: Und das ist sehr unschön,
0: findet der Berner Historiker Gerard Wettstein. Er hat für die Veröffentlichung der Unterlagen vor Gericht gekämpft. Die US-Republikaner unter Druck. An einem Parteitag in Dallas versucht die Partei von Präsident Trump, ihre Anhängerschaft zu mobilisieren für die anstehenden Zwischenwahlen. Denn der Iran-Krieg und der hohe Spritpreis setzen ihr zu. Schließlich unter Freunden. In Frankreich will Marine Le Pen Präsidentin werden. Jordan Bardella, die Nummer 2 im Rassemblement National, sagt, er unterstütze sie zu 2000%.
2: Je la soutiens à 2000%.
0: Doch ganz so harmonisch wirkt die Beziehung zwischen den beiden derzeit nicht. Die Schweiz und die Europäische Union haben ein neues Vertragspaket unterzeichnet, die bilateralen drei. Nun sind die Parlamente am Zug. Aus den zuständigen Schweizer Parlamentskommissionen war zuletzt viel Kritik zu vernehmen. Der Auswärtige Ausschuss des EU-Parlaments dagegen hat heute seine Zustimmung erklärt. Und aus Brüssel blickt man sorgenvoll auf die Entscheide der Schweizer Kommissionen. EU-Korrespondent Matthias Strasser berichtet.
3: Mit großer Mehrheit empfiehlt der zuständige Ausschuss dem EU-Parlament ein Ja zum Vertragspaket mit 53-3 Stimmen. Zuständig für das Geschäft ist der Franzose Christophe Grudler und der spricht von einem starken Signal.
4: La Commission des Affaires étrangères soutient ces nouveaux accords et souhaite une relation avec la Suisse forte, stable et ambitieuse.
3: Der Ausschuss wolle eine starke, stabile und ambitionierte Beziehung mit der Schweiz. Gerade in einer zunehmend von Unsicherheit geprägten Welt sei das wichtig.
4: Et dans un monde de plus en plus incertain, où un matin vous vous réveillez, vous avez 30% de tarifs.
3: Wenn Sie am Morgen aufwachen und plötzlich 30% Zölle haben, wollen Sie auf verlässliche Nachbarn zählen können.
4: Fiable.
3: Das wolle die EU für die Schweiz sein und sie erwarte das umgekehrt auch von der Schweiz. Zuletzt allerdings hatte die EU verschiedentlich Regelungen erlassen, die der Schweiz keinen oder nur begrenzten Zugang zum europäischen Markt gewährten. Gestern etwa mit einem Vorschlag der Kommission für neue Regeln zu öffentlichen Beschaffungen im Forschungs- und Entwicklungsbereich. Auf die Frage, wie dies mit den Beteuerungen guter Nachbarschaft zusammengehe, sagt Grudler:
4: C'est une préférence européenne.
3: Das ist eine europäische Präferenz. Ist die Schweiz Teil Europas? Meiner Meinung nach ja. Sie ist nicht Mitglied, liegt aber in Europa mit einem privilegierten Marktzugang. Aber sie ist eben nicht Mitglied. Auch deshalb muss die Schweiz immer einzeln für Ausnahmeregeln kämpfen. Das schadet dem Abkommenspaket in der Schweiz politisch. Damit diese Kämpfe aber nicht mehr nötig sind, müsste die Schweiz neue Verträge abschließen. Und das kann sie nur mit dem neuen Vertragspaket. Nicht nur in der EU, auch in der Schweiz läuft derzeit die Beratung in den Kommissionen. Und dort gibt es deutlich mehr Kritik am Verhandlungsergebnis. Die zuständige Kommission verlangt etwa, dass weiterhin alle EU-Unternehmen, die in der Schweiz tätig sind, eine Kaution bezahlen sollen. Laut dem ausgehandelten Vertrag ist das nur noch für Unternehmen vorgesehen, die bereits gegen Regeln verstoßen haben. Grudler erklärt mit Blick auf die Schweiz, es sei ein bisschen unangenehm, wenn etwas entschieden werde, was das Verhandlungsergebnis in Frage stelle.
5: Si on décide quelque chose qui remet en cause l'ensemble, eh bien voilà, c'est un peu gênant parce qu'on peut pas modifier de façon unilatérale.
3: Einseitig anpassen könne man das Verhandlungsergebnis nicht, so Grudler. Und noch etwas macht er, der in Brüssel gerne als Schweizversteher gehandelt wird, deutlich. Das Verhandlungsergebnis sei bereits das dritte Angebot, das auf dem Tisch liege, Plan C. Nach der Ablehnung des EWRs Anfang der 90er Jahre und dem Abbruch der Verhandlungen über ein Rahmenabkommen durch die Schweiz. Es ist klar, wenn ich nach dem dritten Anlauf wieder zu meinen Kollegen im EU-Parlament gehe, dann sagen die, okay, nein, Die Schweiz, die will das nicht. Deshalb gibt es heute keinen Plan D. Wir brauchen jetzt diesen Plan C. Auf EU-Seite möchte man das Paket gerne zügig so verabschieden, wie es ausverhandelt wurde. Auf diesem Weg hat das EU-Parlament heute einen wichtigen Schritt gemacht. Bis Ende Jahr soll nun das Plenum des Parlaments über das Vertragspaket mit der Schweiz befinden.
0: Gleich weiter in die Nachrichtenredaktion zu Ronja Bollinger. Der Bundesrat will die Mehrwertsteuer erhöhen, doch dagegen gibt es erneut Widerstand im Parlament.
6: Der Bundesrat möchte die Mehrwertsteuer eigentlich um 0,5 Prozentpunkte erhöhen, um mit dem zusätzlichen Geld die Armee zu finanzieren. Nun hat nach der Finanzkommission im Ständerat auch die Sicherheitspolitische Kommission des Ständerats entschieden, dass 0,5 Prozentpunkte zu viel sei. Sie schlägt vor, die Mehrwertsteuer lediglich um 0,2 Prozentpunkte zu erhöhen, wie dies die andere Kommission zuvor auch schon vorgeschlagen hatte. Die Erhöhung soll dafür über 18 Jahre laufen, nicht bloß über 12, wie der Bundesrat dies vorschlägt. In der Herbstsession entscheidet der Ständerat darüber. Eigentlich sollten Güter mehr auf der Schiene statt auf der Straße durch die Alpen transportiert werden. Das ist gesetzlich so festgelegt. Aber die Schweiz entfernt sich weiter von diesem Ziel. Auf Schienen und Straßen hat der alpenquerende Güterverkehr im ersten Halbjahr zugenommen. Das hat der Bund mitgeteilt. Dabei stiegen die Lastwagenfahrten deutlich stärker an als der Gütertransport mit der Bahn. Der Anteil an Transporten mit der Bahn sei damit weiter leicht gesunken. Die Zahl der leerstehenden Wohnungen und Einfamilienhäuser in der Schweiz ist unter 1% gesunken, zum ersten Mal seit 15 Jahren. Schweizweit gab es am 1. Juni knapp 45.500 leere Wohnungen, knapp 3.000 weniger als ein Jahr zuvor. In fast allen städtischen Regionen der Schweiz waren am Stichtag weniger Wohnungen frei als im Jahr davor. Nur im Grossraum Zürich waren es ein bisschen mehr.
0: Fast 220 Tonnen Mikroplastik gelangen in der Schweiz jedes Jahr in die Umwelt. Das zeigt eine Studie, die die Mikroplastikbelastung hierzulande zum ersten Mal systematisch erfasst.
6: Das Mikroplastik stammt etwa aus Polyesterkleidung, von PET-Flaschen oder aus anderen Plastikverpackungen. Die Plastikrückstände werden sehr lange nicht abgebaut. Was die gesundheitlichen Folgen seien, müsse noch erforscht werden. Die Studie wurde gemeinsam von den Forschungsinstituten EMPA, EAVAC und Agroscope durchgeführt. Handys sollen an dänischen Schulen verboten werden. Die dänische Regierungschefin Mette Frederiksen hat ein solches Verbot angekündigt. Es soll Schulkinder von der ersten Klasse bis zur Oberstufe betreffen und Handys sollen sowohl im Schulzimmer als auch auf dem Pausenplatz verboten sein. Die dänische Regierung reagiert mit dem Vorschlag auf die Resultate der aktuellen PISA-Studie. Dänemark schnitt dort schlechter ab als der europäische Durchschnitt. Noch eine Meldung vom Rat. Der Schweizer Stefan Küng gewinnt bei der Spanien-Rundfahrt Vuelta das Zeitfahren der 18. Etappe. Auf der 32 Kilometer langen Strecke war Küng gute 2 Sekunden schneller als der Zweitplatzierte. Gesamtführender ist aktuell der Spanier Enric Mas. Die Börsendaten von 18.08 Uhr, geliefert von SIX. Der Swiss Market Index schließt bei 13.740 Punkten, minus 0,5%. Der Dow Jones Index in New York fällt um 0,5%. Der Euro wird zu 94,36 gehandelt, der Dollar zu 81,19. Das Wetter: am Abend geht es teils sonnig, teils bewölkt weiter, mit etwas Regen in Graubünden. Morgen ist es trotz Wolkenfeldern ziemlich sonnig. Die Temperaturen erreichen 22 Grad im Norden und 25 Grad im Süden.
0: Warum konnte der deutsche Nazi-Arzt und Kriegsverbrecher Josef Mengele seine Familienferien nach dem Zweiten Weltkrieg in den Schweizer Bergen verbringen? Ganz unbehelligt. Haben Schweizer Behörden Mengele allenfalls sogar gedeckt? Diese Fragen beschäftigen Schweizer Historikerinnen und Forscher seit Jahren. Doch der Schweizer Nachrichtendienst hielt das Mengele-Dossier geheim. Dagegen zog der Berner Historiker Gerard Wettstein vor Gericht. Mit Erfolg. Heute wurden die Akten im Internet veröffentlicht. Wettstein ist trotzdem enttäuscht. Er sagt, der Forschung werde die Offenlegung der Akten wenig bringen, wegen der zahlreichen Schwärzungen. Philipp Reichen berichtet.
7: Josef Mengele gehört zu den größten Kriegsverbrechern im Nationalsozialismus. Nach dem Krieg gelang dem ehemaligen Lagerarzt von Auschwitz die Flucht nach Südamerika. In den 1950er Jahren tauchte er dann in der Schweiz auf, für Skiferien in Engelberg. Historisch ist das unbestritten. Als es 1961 hieß, Mengele sei in Zürich, wurde der Schweizer Geheimdienst aktiv. Zu diesem Zeitpunkt gab es einen internationalen Haftbefehl gegen Mengele. Nun ist das Mengele-Dossier publik. 217 Seiten lang ist es und enthält Polizeiberichte, Formulare, Aktennotizen und jede Menge Zeitungsartikel. Historiker Gérard Wettstein verlangte die Herausgabe, zuletzt mit einer Gerichtsbeschwerde. Doch Gérard Wettstein ist enttäuscht.
1: Wir haben ein umfassendes Dossier, das ist so, sieht eindrücklich aus, weil es umfangreich ist. Aber, und das ist schon der erste Kritikpunkt, er ist mit Schwärzungen versehen, vor allem was Personendaten anbelangt, und das ist sehr unschön.
7: Ärgerlich findet Gérard Wettstein auch, dass nach der Publikation des NDB-Dossiers der Nachweis fehlt, dass sich Mengele im Jahr 1961 in Zürich aufhielt.
1: Die offene Frage ist tatsächlich, 1961 war er in Kloten, ja oder nein? Es gibt Gerüchte, die sagen, jawohl, er war, andere sagen nein. Das ist nicht möglich. Und um diese Frage beantworten zu können, müssten Sie integralen Zugang haben zu diesem Dossier. Aber das haben Sie ja nicht.
7: Ohne diesen integralen Zugang bleibt historisch nur bestätigt, dass Mengele in Engelberg Ski fuhr. Und die Schweizer Behörden

0: Zum jetzigen Zeitpunkt ist das nicht möglich.
1: Eine Aussage, dass die Polizei oder eine andere Schweizer Behörde Kriegsverbrecher Mengele geschützt hätte, sei aufgrund der neuen Quellenlage mit geschwärzten Fakten und Personen nicht möglich.
0: So ist das nicht möglich. Sie können keinen Gesamtkontext herstellen.
1: So wie das Mengele-Dossier heute vorliege, handle es sich um Zensur, bilanziert Wettstein. Als Historiker hingegen wolle er
0: ins Bundesarchiv gehen und diese Akte im Original durchblättern können.
1: Und darum werde er sein Engagement für einen ungehinderten Zugang weiterführen, wenn nötig wieder vor Gericht.
2: Das ist das Echo der Zeit von Radio SRF. Hier geht's weiter mit den Republikanern in den USA, denen ausgerechnet in ihrer Hochburg Texas eine Wahlniederlage droht. Mit dem Rassemblement National in Frankreich, wo das Verhältnis zwischen den beiden Aushängeschildern Le Pen und Bardella angespannter wird. Mit steigenden Zinsen und den Folgen für verschuldete Staaten. Mit der Jabloka-Partei in Russland, die von der Parlamentswahl ausgeschlossen ist. Wir sprachen mit dem Chef der Moskauer Sektion. Dann Sterbehilfe in der Schweiz und die Frage, ob alle Pflegeheime und Spitäler sie zulassen müssen. Im Kanton Zürich wird darüber abgestimmt. Das ist neu. Knapp zwei Monate vor den Midterms, den Zwischenwahlen in den USA, führen die Republikaner einen Parteitag durch. Ein so teurer Event wird sonst nur vor Präsidentschaftswahlen abgehalten. Die Republikaner von Präsident Donald Trump nutzen die Bühne des außerordentlichen Parteitags, um auszuteilen gegen die Demokraten und um ihre eigenen Anhängerinnen und Anhänger zu mobilisieren. Das zeigt, dass die Republikaner nervös sind, denn Trumps Beliebtheitswerte sind im Keller, vor allem wegen des unpopulären Irankriegs, der zu höheren Treibstoffpreisen führt. Diese sind auf dem höchsten Stand seit Jahren. Fragt sich, ob es den Republikanern gelingt, das Ruder herumzureißen. Das schauen wir uns jetzt an mit unserer USA-Korrespondentin Barbara Colpi in Dallas. Barbara Colpi, Trump tritt ja auch auf am Parteitag. Ist er eher eine Hilfe oder eine Last für die Partei?
3: Insgesamt würde ich sagen, wohl mehr Last als Hilfe. Trump hat zwar eine sehr loyale Anhängerschaft, das sieht man hier am Parteitag. Diese Trump-Fans sind vor allem diejenigen, die nach Dallas gereist sind. Um diese zu mobilisieren, dass sie dann auch tatsächlich wählen gehen, ist Trump eine Hilfe. Das große Dilemma sind aber die Abwesenden, nicht nur im Publikum, sondern auch auf der Rednerbühne. Aus zahlreichen umkämpften Wahlkreisen sind die Kandidatinnen und Kandidaten nicht nach Texas gereist, weil sie eben in Trump eine Last sehen und sich von ihm distanzieren wollen. Sie fürchten, dass sich gemäßigte Wählerinnen und Wähler von Trump abschrecken lassen. Und genau diese Wählenden sind im November enorm wichtig für die Republikanische Partei.
2: Auf welche Themen setzt die Partei? Welche Botschaften hat sie, um ihre Anhängerschaft zu mobilisieren?
3: Ja, sie setzen die Republikaner vor allem auf Themen, bei denen sie traditionell stark sind. Migration, innere Sicherheit, Steuersenkungen und die Wirtschaft. Ihre Botschaft ist, wir haben unter Trump die Grenzen gesichert, die Steuern gesenkt und wollen die amerikanische Wirtschaft stärken. Und sie warnen vor allem davor, dass die Demokraten diesen Kurs wieder rückgängig machen würden. Damit versuchen sie auch, den Fokus eben weg von den Problemen zu lenken, bei denen die Regierung derzeit unter Druck steht. Aber genau darin liegt die Herausforderung. Für die Wählerinnen und Wähler sind diese Themen sehr konkret. Was kostet der Einkauf? Was kostet das Tanken? Trump hat in seiner Rede einmal mehr alles, was er macht, als großartigen Erfolg dargestellt. Er hat seinen Diskurs aber auch etwas angepasst und so gedreht, dass nach den Zwischenwahlen die Preise fallen würden. Dass der Irankrieg ein Erfolg sei, doch dass Benzin erst günstiger werde, wenn der Krieg beendet sei. Und auch er malt vor allem ein Schreckensszenario, dass alles noch viel schlimmer würde, wenn eben die Demokratische Partei bei den Zwischenwahlen die Mehrheit in einer oder gar beiden Parlamentskammern holen würde.
2: Dass der Parteitag der Republikaner im Bundesstaat Texas abgehalten wird, das ist kein Zufall. Der republikanische Senatskandidat muss nämlich darum bangen, dass er den Sitz holt. Und das ausgerechnet in der Republikaner-Hochburg Texas. Nochmals Barbara Colpi.
4: And now it is my honor to introduce the man who has served as Texas's top law enforcement officer.
5: Am Parteitag wird der republikanische Senat

0: Arztkandidat Ken Paxton gefeiert. Der ehemalige texanische Justizminister wird gelobt, weil er hart gegen Kriminalität vorging, gefährliche Straftäter hinter Gitter brachte und für die Sicherung der Grenze kämpfte. Bill Gardner aus Texas ist am Parteitag dabei. Für ihn zählt vor allem, dass Paxton Verantwortung übernehme und diese Verantwortung verdiene.
1: Go with Paxton. Everything you do, you have to have accountability and you got merit.
0: Doch Paxton ist ein hochumstrittener Kandidat. Gegen ihn gab es Korruptionsvorwürfe und ein Amtsenthebungsverfahren. Zudem lieferte er sich immer wieder heftige Auseinandersetzungen mit Parteikollegen. Alle Politiker haben doch irgendeine Altlast, sagt Bill Gardner.
1: So with regard to Paxton, there is no politician that I know of that has no baggage. So you have to say, what's the end goal?
0: Paxton setzte sich in den republikanischen Vorwahlen auch dank der Unterstützung von Donald Trump gegen den gemäßigteren Kandidaten Cornyn durch. Und genau darin zeigt sich das Dilemma der Republikaner. Was die eigene Basis mobilisiert, kann gemäßigte Wählende abschrecken. Eine Tankstelle, nur wenige Minuten von der Halle entfernt, in der der Parteitag stattfindet. Mark Terry tankt seinen Pickup-Truck. Er stehe grundsätzlich hinter seiner Partei, sagt er, doch Paxton irritiere ihn. Dessen Verfehlungen hätten für ihn eine neue Dimension erreicht.
2: It puzzles me. I mean, I don't know. Paxton is, you know, he takes flaws to another level.
0: Er hätte sich Cornyn als republikanischen Senatskandidaten gewünscht. Nun stehe er, wie viele konservative, aber gemäßigtere Republikaner, vor der Frage, ob er Paxton die Stimme geben könne.
2: And so what we're feeling now is kind of who I vote for now. I mean, character means a lot to me.
0: Ein guter Charakter ist mir wichtig und diesen hat Paxton nicht.
2: And it's hard for me to vote for someone who has his track record.
0: Mark Terry wird dennoch nicht plötzlich demokratisch wählen. Doch wie viele der republikanischen Basis wird er erst kurzfristig entscheiden, ob er überhaupt wählen gehe. Ob Trump mit dem Parteitag in Dallas solche Wählende mobilisieren kann, bleibt fraglich.
3: Die Reportage aus Dallas von unserer Korrespondentin Barbara Golpi. In der rechtspopulistischen französischen Partei Rassemblement National galten die Chefin Marine Le Pen und der von ihr geförderte junge Parteipräsident Jordan Bardella lange als eingespieltes Duo. Doch ganz so rosig scheint das Verhältnis derzeit nicht zu sein. Seit klar ist, dass Le Pen trotz Verurteilung wegen Veruntreuung von EU-Geldern als Staatspräsidentin kandidieren kann und will, beansprucht sie wieder klar die Führungsrolle. Bardella, der sich selbst schon als Präsidentschaftskandidat sah, muss sich wieder hinter ihr einreihen. Vorgesehen ist, dass er unter Le Pen Premierminister wird, falls sie im nächsten Frühling zur Präsidentin gewählt wird. Wären da nicht die Differenzen, die immer offensichtlicher werden? Frankreich-Korrespondentin Zoe Geisler berichtet.
4: Je la soutiens à 2000%.
5: 2000% unterstütze er Marine Le Pen, sagte Jordan Bardella, wie üblich adrett gekleidet und nett lächelnd vor wenigen Tagen. Mehr Loyalität geht kaum. Doch trotz rechnerischer Superlative, ganz so harmonisch wie früher wirkt das Duo derzeit nicht. Das sieht auch der Politikwissenschaftler Gilly Valdi so, der zu Rechtspopulismus forscht.
6: On voit qu'aujourd'hui Marine Le Pen reprend la campagne en main, très clairement. Et que pour Jordan Bardella, il y a sans doute un mélange de frustration et la difficulté à trouver sa place.
5: Man sehe klar, dass Le Pen den Wahlkampf wieder selbst in die Hand nehme und Bardella habe Mühe, seinen Platz wiederzufinden. Sein Platz, das ist die Nummer 2 hinter Marine Le Pen. Nicht ganz einfach für den Strahlemann, denn er dürfte sich bereits schon im prunkvollen Élysée-Palast gesehen haben. Als Le Pens Präsidentschaftskandidatur juristisch wegen Veruntreuung von EU-Geldern auf der Kippe stand, bereitete er sich schon auf eine mögliche Kandidatur vor. Auf die Nummer 1 also. Damals war er der notwendige Plan B der Partei und war zeitweise in Umfragen noch populärer als Le Pen. Eifrig ließ er sich mit seinen Fans fotografieren, suchte den Kontakt zur Wirtschaftswelt, veröffentlichte sogar ein zweites Buch. Und Bücher, die sind hier in Frankreich die obligate Präsidentschaftsvorbereitung. Doch das Urteil in zweiter Instanz gegen Le Pen machte seine Hoffnung zunichte. Das Urteil fiel milder aus, die Dauer der Unwählbarkeit Le Pens wurde so reduziert, dass sie im nächsten Frühling kandidieren kann. Und sie will. Das machte sie sofort klar.
7: Ce soir, je suis candidate à l'élection présidentielle.
5: Sie sei Kandidatin und Bardella der designierte Premierminister, so Le Pen. Der Platz ist also wieder klar. Doch mittlerweile häuften sich auch inhaltliche Meinungsverschiedenheiten, sagt der Politikwissenschaftler. Das zeigte sich bei wirtschaftlichen und sozialen Fragen. Bardella ist wirtschaftlich weiter rechts und liberaler. Le Pen ist zum Beispiel für eine Rückkehr zu einem Rentenalter von 62 Jahren und will das islamische Kopftuch im öffentlichen Raum verbieten. Er will beides eigentlich nicht wirklich. Und nun will Le Pen auch noch ihre Nichte, Mario Maréchal, stärker in den Wahlkampf einbinden. Sie ist ebenfalls jung, populär und wirtschaftsliberal. Die Rückkehr von Maréchal verdeutliche die nepotistische Seite der Partei, sagt Ivaldi. Aber nicht nur. Die Präsenz von Mario Maréchal könnte ein Signal an Jordan Bardella sein, dass diese identitätsorientierte liberale Linie und die Popularität auch mit Maréchal zu haben ist. Es schwächt Jordan Bardella vielleicht auch noch ein wenig mehr innerhalb der Partei. Und es ist vielleicht auch eine Möglichkeit, seine Ambitionen einzudämmen, sich zu emanzipieren. Denn politisch ist und bleibt Marine Le Pen die Nummer 1 in der Partei. Das sieht auch Politologe Sylvain Crépenceau, der seit Jahren zum Rassemblement National forscht. Bardellas Spielraum sei klein, sagt er. Ich glaube, Bardellas Handlungsspielraum ist extrem begrenzt. Es war naiv von ihm zu glauben, er könne sich von Le Pen emanzipieren. Die Partei, früher Front National, heute Rassemblement National, sei stark hierarchisch und an der Spitze jemand aus der Familie Le Pen.
8: C'est un parti avec un chef qui doit être incontesté.
5: Es ist eine Partei mit einem unangefochtenen Chef. Es gibt keinen Platz für echten Pluralismus, weder in Bezug auf die Führung noch auf die Ideologie oder das Programm. Und in dieser Hinsicht handelt es sich wirklich um eine Tradition mit einem Chef, der die Ausrichtung festlegt und einer Partei, die gehorcht. Für Bardella heißt das wohl, zu weit sollte er nicht gehen.
8: Il ne peut pas aller trop loin parce qu'il suffit que Marine Le Pen appuie sur un bon ton pour qu'il disparaisse du jour au lendemain.
5: Es reiche aus, dass Le Pen den Knopf drücke und dann verschwinde er von einem Tag auf den anderen. Noch aber ist Bardella nicht abgesägt. Er begeistert Massen und erreicht eine andere Wählergruppe als Le Pen. Solange er also nicht zu weit geht, dürfte Marine Le Pen von der Nummer 2 profitieren wollen.
3: In der Eurozone steigen die Zinsen. Die Europäische Zentralbank EZB hat die Leitzinsen um einen Viertelprozentpunkt erhöht, auf neu 2,5%. Das freut Sparerinnen und Sparer, sofern die Banken die höheren Zinsen weitergeben. Das ist aber keine gute Nachricht für Unternehmen, die einen Kredit brauchen, oder für Staaten mit hohen Schulden, denn dafür müssen höhere Zinsen bezahlt werden. Zugeschaltet ist Wirtschaftsredaktorin Jala Csakmár. Sie haben zugehört, wie EZB-Präsidentin Christine Lagarde am Nachmittag die Zinserhöhung begründet hat. Jala Csakmár, weshalb kommt dieser Schritt gerade jetzt? Was sagt Lagarde?
9: Ja, es ist ja schon die zweite Zinserhöhung, Leitzinserhöhung der EZB in diesem Jahr und erneut wollen die Währungshüter die Inflationsentwicklung eben dem etwas entgegenstellen. Die Inflation, wir wissen es, ist in Europa, auch in den USA deutlich gestiegen, über das Ziel der Notenbanken hinaus, 3,3% im Euroraum im August. Ein Grund dafür ist die teure Energie, Stichwort Iran-Krieg. Der Preis für ein Fass Öl, der sprang heute auf fast 106 Dollar, das ist sehr teuer und diese teure Energie frisst sich in andere Güter hinein und pusht eben das ganze Preisgefüge in die Höhe. Das möchte die EZB verhindern, indem sie mit höheren Leitzinsen die Wirtschaft etwas bremst. Ein zweiter Grund für die steigende Inflation ist der KI-Boom, der zusätzliche Preisspiralen ausgelöst hat, bei Rohstoffen, aber eben auch im Kreditmarkt. Und die Zinserhöhung von heute wird von EZB-Chefin Lagarde aber eben auch damit begründet, dass die Konjunktur in Europa krisenresistenter sei als erwartet.
3: Höhere Zinsen verteuern Kredite, hingegen kriegen Sparer und Anlegerinnen mehr. Darüber, das ist mein Eindruck, darüber spricht man aber weniger. Trifft das zu?
9: Absolut. Und das hat vermutlich mit der Schuldenkrise zu tun, in der wir uns befinden. Wir fokussieren momentan eher auf die Schuldner als auf die Sparer. Und wie Sie sagen, ist es für Sparer, für Investoren grundsätzlich eine gute Nachricht, wenn sich eben Geld zur Verfügung stellen, denken Sie an Pensionskassen, wieder mehr lohnt. Und dass es Anleger auch freut, wenn hochverzinste Papiere auf den Markt kommen, das zeigt Großbritannien diese Woche. Das Schatzamt in London verkaufte gestern neue Schuldpapiere. Die Nachfrage war enorm und die Rendite aber eben auch. 5,8% musste London zahlen, um neues Kapital für 30 Jahre zu erhalten.
3: Leitzinsen in Höhe von 2,5% in der Eurozone. Historisch gesehen, ist das viel?
9: Nein, es ist ein bisschen mehr als auch schon, aber eben auch gut begründet. Und wichtig zu verstehen ist eben, die Zinsen nähern sich nicht nur in Europa wieder der historischen Normalität an. Denn vor der Jahrtausendwende waren höhere Zinsen die Norm. Erst Finanzkrisen, Eurokrise und Covid-Pandemie führten in den letzten 20 Jahren dazu, dass die Notenbanken die Zinsen künstlich tief hielten. Und diese letzten 20 Jahre waren also nicht die Norm, sondern wir kehren jetzt zur Zinsnormalität zurück. Was grundsätzlich gesund ist für die Finanzmärkte. Sie zeigen, wie sie eigentlich müssten, hochverschuldeten Schuldnern, egal ob Länder oder Firmen, die rote Karte, verlangen eben mehr Zinsen. Und das beobachten wir seit einiger Zeit am Markt. Und die steigenden Leitzinsen der EZB von heute passen eben in dieses Bild einer normalisierten Zinswelt hinein.
3: Auch in der Schweiz waren die Zinsen früher ja deutlich höher.
9: Ja, absolut. In den 1990er Jahren zahlten wir 7% für zum Beispiel eine 10-jährige Hypothek. Auch die Inflation war natürlich höher. Das hat man einfach alles vergessen. Und jetzt normalisieren sich die Zinsen. Aber diese Normalisierung vermögen viele Länder nicht mehr, weil ihre Schulden in den letzten 20, 30 Jahren stark gestiegen sind. Man hat über viele Jahre das billige Geld dazu benutzt, um sich über beide Ohren zu verschulden. Und diese Schuldenberge werden nun in einer normalisierten Zinswelt, sage ich mal, zum Problem. Deshalb reden wir an dieser Stelle ja so oft davon. Das Ausmaß der Schulden überfordert jetzt. Und Klammerbemerkung, für die Schweiz trifft das nicht zu. Wir sind aus diversen Gründen eine Ausnahme. Aber wenn das internationale Finanzsystem eben in Not geraten würde, dann treffe das uns natürlich auch.
3: Könnte diese Schuldendynamik angesichts der Schuldenberge und dem ja eigentlich normalen Zinsniveau womöglich das ganze Finanzsystem in Gefahr bringen?
9: Ja, davor hat man Angst, eben vor allem dann, wenn Anleger, Anlegerinnen nachhaltig das Vertrauen in die Tragfähigkeit der Schulden verlieren. Also je weniger man daran glaubt, dass Schulden zurückbezahlt werden, desto mehr Zins verlangt man. Und so ein Vertrauensverlust könnte zu größeren Turbulenzen an den Anleihenmärkten führen, dort wo man eben Schulden aufnimmt. Und im Zentrum steht da der US-Anleihenmarkt. Dieser ist am größten, am liquidesten. Am Dollar hängt auch die heutige Zinsstruktur weltweit. Und wenn hier im Herz des Finanzsystems das Vertrauen erodiert, sage ich mal, dann bröckelt das Fundament, dann löst sich quasi der Anker des Schiffes, an dem das internationale Finanzsystem seit dem Zweiten Weltkrieg hängt. Und diese Gefahr, die ist heute ernst zu nehmen.
3: Erläuterungen von Charlotte Jacquemart aus unserer Wirtschaftsredaktion. Besten Dank. Nur wenige Wochen vor der Parlamentswahl in Russland sah sich der Kreml offenbar gezwungen, grob einzugreifen. Die liberale Partei Jabloka wurde von der Wahl ausgeschlossen. Nach viel Zulauf in den letzten Monaten und einem Gerichtsverfahren, das Beobachterinnen und Beobachter als Farce bezeichnen. Die Partei fordert ein Ende des Kriegs gegen die Ukraine. Doch warum wurde Jabloka überhaupt erst zugelassen zur Wahl in die Staatsduma? Und was riskieren die Menschen, die sich für die Partei einsetzen? Darüber sprach unser Russland-Korrespondent Callum McKenzie mit dem Moskauer Parteichef.
10: Ein Leben ohne Aktivismus kommt für Kirill Gonscharow nicht in Frage. Ich kann es mir nicht vorstellen, über das, was in Russland passiert, zu schweigen, sagt der Chef der Moskauer Sektion der Partei Jabloka. Das wäre sinnlos. Und ich will kein sinnloses Leben führen. Gonscharow, Jurist und 34 Jahre alt, ist in der Partei, seit er Teenager war. Schon damals sei es ihm in der Politik um Grundlegendes gegangen.
11: Сменяемость власти, демократия, права человека, независимый суд.
10: Ich wollte, dass es Machtwechsel gibt, Menschenrechte, unabhängige Gerichte und Medien, sagt er. Dass der Mensch im Mittelpunkt des Staates steht und nicht nur ein Rädchen im Getriebe ist. Wieder drückt er sich in existenziellen Kategorien aus. Ein Mensch braucht diese Rechte, so wie er Arme und Beine braucht. Als Gontscharow vor 16 Jahren beitrat, war Jabloka eine von vielen oppositionellen Parteien und Gruppen. Über die Jahre sind sie und ihre Führungsfiguren verschwunden. Ins Exil, ins Gefängnis, ins offizielle Register extremistischer Personen und Organisationen. Nur Jabloka ist noch nicht verboten. Das hat der Partei in einigen oppositionellen Kreisen Misstrauen eingehandelt, sogar den Vorwurf, eine kremlhörige Scheinpartei zu sein. Das sollen sie mal Lew Schlossberg sagen, sagt Gontscharow und meint den Vizepräsidenten von Jabloka, der jüngst zu 11 Jahren Haft verurteilt wurde. Die sollen das meinen Verwandten sagen, die sich jeden Tag Sorgen um mich machen. Dass die Partei bislang verschont blieb, dürfte eher an ihrer Irrelevanz gelegen haben und an der Tatsache, dass sie ungewollt zu den Scheinwahlen des Kremls beitrug. Indirekt gibt das Gontscharow zu. Als die Behörden uns zu den Wahlen zuließen, glaubten wir, sie wollten uns einfach 2% der Stimmen geben, um zu zeigen, dass Kriegskritik angeblich nicht populär sei, sagt er. Aber dann schlossen sie uns wieder aus. Sie haben Angst vor uns bekommen. Denn überall im Land treten neue, meist junge Menschen der Partei bei. In Moskau sind es laut Gontscharow etwa 8000 Neuzugänge innerhalb weniger Wochen. Das linksliberale Parteiprogramm ist dabei Nebensache. Die Forderung von Jabloka, die Kämpfe in der Ukraine zu beenden, zieht die vielen Kriegsmüden in Russland an. Sie nutzen den einzigen noch legalen Weg, ihre Unzufriedenheit zu zeigen. Die Leute erkennen mich jetzt auf der Straße und wollen ein Foto. Es ist sehr seltsam, sagt Gontscharow. Über seine neue Bekanntheit kann er sich aber nicht nur freuen. Wer für den Kreml zur Gefahr wird, dem wird der Kreml erst recht gefährlich. Da fragen Sie besser den Inlandgeheimdienst, sagt Kirill Gontscharow zur Frage, wie hoch er das Risiko einschätze, verhaftet zu werden. Als der Krieg begann, saß ich zu Hause und musste weinen, sagt Gontscharow. Dann aber ging er auf die Straße, an die Proteste und wurde für 10 Tage festgenommen. Der legale Rahmen für seine politische Tätigkeit schrumpft stetig, aber er will davon Gebrauch machen, solange es ihn noch gibt. Gontscharow konzentriert sich jetzt auf den Wahlkampf. Als Partei wurde Jabloka von den Wahlzetteln gestrichen. In Direktwahlkreisen treten aber noch einige Parteimitglieder als Einzelpersonen an. Früher konnte man an Demos, dann haben sie das verboten, so Gontscharow. Dann haben sie Einzelproteste verboten und freie Medien. Was bleibt, sind Wahlen, kontrollierte, gefälschte Wahlen. Und Putin will uns auch das nehmen. Aber wir geben nicht auf. Wir bleiben in Russland und arbeiten weiter. Jablokas verbleibende Kandidierenden dürften bei den Wahlen kaum Chancen haben. Der Kreml lässt ihnen keine zu. Trotzdem will Kirill Gontscharow diesen seltenen Moment nutzen.
3: Unser Russland-Korrespondent Callum McKenzie. Sterbehilfe ist in der Schweiz weitherum akzeptiert. Dennoch ist es nicht an allen Orten möglich, durch einen assistierten Suizid aus dem Leben zu scheiden. Während in der Westschweiz die meisten Heime und Spitäler Sterbehilfe dulden müssen, regeln das erst wenige Deutschschweizer Kantone so. Am 27. September stimmt der Kanton Zürich über eine Gesetzesänderung ab, die alle Pflegeheime und Spitäler verpflichtet, Sterbehilfe in ihren Räumlichkeiten zuzulassen. Zürich-Korrespondentin Katrin Oyer berichtet.
12: Claudia Hollenstein ist GLP-Kantonsrätin. Sie sitzt in einem Café und erzählt offen vom Tod ihres Vaters. Als dieser an Krebs erkrankte, sei für ihn klar gewesen, dass er sich einen assistierten Suizid wünscht.
13: Er hatte einen bösartigen Lungentumor, der nicht mehr heilbar war nach Chemotherapie und Bestrahlungen. Und er hat sich relativ früh entschieden, mit Exit zu sterben.
12: Er habe die letzten Wochen in einem Zürcher Spital verbracht, wo er palliativ behandelt wurde.
13: Er wäre wirklich gern dort gestorben. Es hat ihm gefallen dort. Die Leute waren sehr nett mit ihm. Er hat sich sehr gut aufgehoben gefühlt. Und er hätte das sehr, sehr gern dort gemacht.
12: Doch das Spital sagte nein. Es dulde keine Sterbehilfe in seinen Räumlichkeiten. Also musste Claudia Hollenstein organisieren, dass ihr Vater zu Hause sterben kann. Es sei ein ruhiger, friedlicher Tod gewesen, sagt sie. Doch der Weg dahin war es nicht. Die Ambulanz brachte ihn vom Spital in seine Wohnung. Dort musste er die Treppe hochgetragen werden, da er zu schwach war.
13: Er hatte starke Schmerzen gehabt, er durfte kein Schmerzmedikament nehmen. Weil das wäre ja dann schon wieder Gefahr gewesen, dass er nicht mehr hätte können richtig entscheiden, oder? Also ist er quasi mit so wenig Medikamenten wie möglich in die Ambulanz hineingestiegen und hat die Schmerzen müssen ertragen. Und das würde ich meinem Vater, wenn ich noch mal könnte, einfach ersparen.
12: Deswegen setzt sich die GLP-Politikerin für die Gesetzesänderung ein. Diese beruht auf einer Volksinitiative, die forderte, dass sämtliche Spitäler und Heime im Kanton Zürich Sterbehilfe zulassen müssen. Das Kantonsparlament hat dies in einem Gegenvorschlag aufgenommen, aber die Psychiatrien und Gefängnisse ausgeschlossen. Diesen Gegenvorschlag unterstützte die Mehrheit im Parlament, worauf die Initiative zurückgezogen wurde. Doch die Gegnerinnen und Gegner der Gesetzesänderung ergriffen das Referendum. Heute sind im Kanton Zürich Heime und Spitäler eher selten die Orte, wo Personen sterben, die sich für einen assistierten Suizid entscheiden. Die Mehrheit stirbt zu Hause oder in Räumlichkeiten einer Sterbehilfeorganisation. Nur vereinzelte sterben im Spital, gut 15% in einem Heim. Dies, obwohl bereits heute alle Heime, die von der öffentlichen Hand betrieben werden, Sterbehilfe dulden müssen. Das sind rund 90% aller Heime im Kanton. Lediglich private Institutionen und vor allem solche mit religiösem Hintergrund verbieten Sterbehilfe in ihren Räumen. Ein solches Heim ist das Zentrum Remismühle, idyllisch gelegen im ländlichen Tösttal. Geschäftsführer ist Markus Schaaf, der für die EVP im Zürcher Kantonsparlament sitzt. Er sagt, dass es für das Heim schwierig wäre, Sterbehilfe zu dulden.
14: Ich habe in den letzten Tagen mit Mitarbeitenden geredet, auch mit Heimbewohnern, und sie sagen, wenn ich wüsste, dass da in dem Zimmer nebendran jemand mit so einer Sterbehilfeorganisation würde sterben, das würde mich belasten.
12: Er selber stelle sich nicht grundsätzlich gegen den assistierten Suizid als möglichen Notausgang. Doch er dürfe nicht zum normalen Sterben im Alter werden.
14: Und darum finde ich es wichtig, dass man wie so Schutzräume auch zur Verfügung stellen kann, wo sie wissen, da bin ich wertgeschätzt, da werde ich nicht nach meiner Leistung beurteilt und da bin ich auch nicht am Druck ausgesetzt, dass ich nur Kosten generiere, aber nichts mehr bringe, sondern da darf ich einfach als Mensch sein.
12: Und diese Möglichkeit solle den wenigen Zürcher Heimen gelassen werden, die bereits heute von der Regelung ausgenommen sind.
14: Warum ist es so schwierig zu akzeptieren, dass es auch Heim und Institutionen gibt, die sagen, wir wollen Leute können einen Raum bieten, wo sie mit ihren Werten und ihren Vorstellungen leben können. Und dort eben zu dem Weltbild auch gehört, dass man sagt, assistierter Suizid wollen wir nicht.
12: Was ist also höher zu gewichten? Das Weltbild einiger weniger oder die Entscheidung anderer, selbstbestimmt aus dem Leben zu scheiden? Am 27. September entscheidet darüber die Zürcher Stimmbevölkerung.
3: Aus Zürich, Katrin Oyer. Das war das Echo der Zeit vom Donnerstag, dem 10. September, mit Redaktionsschluss um 18.41 Uhr. Verantwortlich für die Sendung heute Charles Liebherr, Nachrichtenredaktion Karin Britsch, am Mikrofon war Ivan Lieberherr.
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16: Mit Dodo Kess am Mikrofon. Die Luft war eindeutig frühherbstlich frisch heute Morgen, als ich mich aufs Velo geschwungen habe. Und einen frischen Wind bringt jetzt auch der Sänger Leon Bridges in den Abend hinein. Hier auf SRF 2 Kultur.

bauchig, groovig, die Band um den Cora-Spieler und Schlagzeuger aus dem Senegal, Sekou Keita. Aus Lausanne kommt ein Shootingstar unter den Dirigenten Lorenzo Viotti. Im April war er zum ersten Mal mit dem Orchestra della Svizzera Italiana zu erleben, als Einspringer. Charles Dutoit war verhindert. Kein Problem für Lorenzo Viotti, der mit seinem jugendlichen Charisma sowieso einen guten Draht hat zu Menschen, zu Musikerinnen und Musikern und auch zu einem jüngeren Publikum. Lorenzo Viotti, also mit dem Orchestra della Svizzera Italiana, zusammen mit unter anderem der Geigerin Veronika Eberle als Solistin im Violinkonzert von Alban Berg bei uns im Konzertsaal, jetzt dann gleich ab 20 Uhr.

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1: Einen schönen Donnerstagabend. Die Woche nähert sich langsam ihrem Ende. Vielleicht ist Ihre Woche genauso gelaufen, wie Sie es sich am Montag vorgestellt haben. Möglicherweise ist aber auch das eine oder andere nicht ganz so gekommen wie geplant. Ein Termin hat länger gedauert oder ein Zug hatte Verspätung. Das kann ärgerlich sein, aber manchmal entsteht aus dem Unvorhergesehenen auch unerwartet etwas Neues. So auch im Konzert heute, das Sie jetzt hören, hier im Konzertsaal auf SRF 2 Kultur. Sophia Heury, mein Name, ich begleite Sie durch den Abend. Unvorhergesehenes passierte am Konzert vom 23. April in Lugano im Kunst- und Kulturzentrum Lugano Arte e Cultura. Charles Dutoit, der große Schweizer Dirigent, sollte auftreten, er musste jedoch absagen und eingesprungen ist Lorenzo Viotti. Ebenfalls ein Dirigent aus der Schweiz, aber viele Jahre jünger, erst 36 ist er, und unerwartet kam Viotti also zu seinem Debütauftritt beim Orchestra della Svizzera Italiana. Ob Zufall oder nicht, auch hinter den drei gespielten Werken des Abends steckt jeweils etwas, das die ursprünglichen Pläne durchkreuzt hat. Einmal die Weltgeschichte wie in Le Tombeau de Couperin von Maurice Ravel. Dann war es das Leben selbst wie in Alban Bergs Violinkonzert und dann kam einmal auch schlicht ein anderes Werk dazwischen. Bei Beethovens 4. Sinfonie, die Sie zum Schluss des Konzertes hören. Wir beginnen mit Le Tombeau de Couperin von Maurice Ravel. Es ist der Sommer 1914. Ravel arbeitet an einer neuen Klaviersuite, die inspiriert ist von alten französischen Tänzen aus dem Barock, von François Couperin etwa. Tänze wie diese von Fornane.

Die Arbeit an dieser Musik wird unterbrochen, als noch im gleichen Sommer der Erste Weltkrieg ausbricht. Ravel ist eigentlich vom Militärdienst befreit. Er sei zu klein, zu leicht, untauglich. Trotzdem will er unbedingt an die Front. Er meldet sich freiwillig und wird schließlich in Verdun als Lastwagenfahrer eingesetzt. Erst 1917 kann Ravel deshalb die Suite vollenden, die er 3 Jahre zuvor begonnen hat. Er benennt sie nach dem französischen Komponisten Le Tombeau de Couperin. Ein Tombeau, also ein Grab, das ist in der französischen Barockmusik ein Erinnerungsstück für Verstorbene. Durch den Weltkrieg bekommt dieser Titel eine sehr persönliche Bedeutung. Jeden der 6 Sätze benennt Ravel nach einem Freund, der im Krieg gefallen ist. Trotz diesem Hintergrund, Le Tombeau de Couperin klingt nicht wie ein Trauermarsch, vielmehr ist die Musik leichtfüßig und verspielt. Diese Unbeschwertheit wurde Ravel dann auch vorgeworfen. Er selbst soll dazu einfach gesagt haben, die Toten sind traurig genug in ihrem ewigen Schweigen. Le Tombeau de Couperin, das ist ursprünglich eine Suite für Klavier. Ravel hat später daraus aber eine Orchesterfassung hergestellt. 2 Sätze sind dabei weggefallen, die übrigen bekamen eine neue Reihenfolge und ganz viele schillernde Orchesterfarben. In dieser Orchesterfassung hören wir die Suite jetzt mit dem Orchestra della Svizzera Italiana und am Dirigierpult Lorenzo Viotti.

0: Bis auf den letzten Platz besetzt ist die Sala Teatro im Lugano Arte e Cultura. Le Tombeau de Couperin von Maurice Ravel haben Sie gehört, die Suite, die Ravel nach dem Vorbild von französischen Barocktänzen geschrieben hat. Der Dirigent Lorenzo Viotti und das Orchestra della Svizzera Italiana erhalten viel Applaus. Der junge Dirigent lässt einzelne Musikerinnen und Musiker des Orchesters auch aufstehen, besonders die Bläserinnen und Bläser, die in Ravels Partitur ja einiges zu tun gehabt haben. Sie hören eine Konzertaufnahme vom April dieses Jahres aus Lugano und als nächstes auf dem Programm steht jetzt die Musik von Alban Berg. Sein erstes und einziges Violinkonzert. Entstanden ist es nach einer traurigen Schicksalswendung. Im Frühling 1935 arbeitet Berg eigentlich an seiner Oper Lulu. Dann stirbt unerwartet die erst 18-jährige Manon Gropius an Kinderlähmung. Berg ist mit ihrer Mutter, Alma Mahler Werfel, eng befreundet und erkennt Manon seit vielen Jahren. Ihr Tod trifft ihn schwer. Alban Berg legt die Oper Lulu beiseite und bringt dafür sein Violinkonzert zu Ende. Ursprünglich war es eine Auftragsarbeit, jetzt aber widmet er es Manon Gropius und er schreibt über die Partitur dem Andenken eines Engels. Das Violinkonzert übersetze die Wesenszüge von Manon Gropius in Musik. Das sagt die Geigerin Veronika Eberle, die Solistin in unserer Aufnahme.
1: Sie muss ein sehr lichtvolles Wesen, sehr durch ihre Art, durch ihr Wesen ganz besonders gewesen sein. Und ich finde, dass man das im ersten Satz total merkt. Also es ist eigentlich eine Beschreibung von ihr. Und erst im zweiten Satz geht es dann in die Tragödie über. Und löst sich aber dann doch wieder durch diesen wunderbaren Bach-Choral auf.
0: Gemeint ist der Choral »Es ist genug«, der Schluss aus der Bach-Kantate »O Ewigkeit, du Donnerwort«. Dieser Choral ist eng mit der Tonsprache von Alban Berg verbunden. Die letzten vier Töne aus dem Violinkonzert entsprechen den ersten vier Tönen aus dem Choral von Bach.

0: Alban Berg komponiert das Violinkonzert auf Grundlage einer Zwölftonreihe, was zunächst nach einer abstrakten Komposition klingen mag. Doch tatsächlich ist es eine sehr zugängliche Musik. Für Veronika Eberle ist Bergs Violinkonzert ein absolutes Lieblingswerk.
1: Klar, es ist Zwölftonmusik, aber er nimmt einen so emotional und tiefgründig mit, dass es eigentlich jeden anspricht. Das ist sehr nahbare, sehr unmittelbare Musik. Und manchmal frage ich mich auch, ob es vielleicht auch sein eigenes Requiem war.
0: Das Violinkonzert war das letzte Werk, das Alban Berg vollendet hat. Er stirbt noch im gleichen Jahr, 1935. Berg selbst hat sein Konzert also nie hören können. Erst 1936 kommt es zur Uraufführung des Violinkonzerts und dort auch zu einem kleinen Zwischenfall. Dirigieren soll eigentlich Anton Webern, der aber am Tag vor der Aufführung abspringt. Gerettet wird der Abend vom Dirigenten Hermann Scherchen, der das Werk angeblich erst am Tag davor erstmals zu Gesicht bekommen haben soll. Er entscheidet sich trotzdem, kurzfristig einzuspringen. Fast genau 90 Jahre später also eine kleine Parallele zu unserem Konzert in Lugano. Denn mit Lorenzo Viotti steht hier ebenfalls ein anderer Dirigent am Pult als ursprünglich vorgesehen, wenn auch mit etwas mehr zeitlichem Vorlauf. Hören Sie nun das Violinkonzert dem Andenken eines Engels von Alban Berg. Das Orchestra della Svizzera Italiana spielt zusammen mit der Geigerin Veronika Eberle. Es dirigiert wiederum Lorenzo Viotti.

Erst einmal ist es ganz still in der Sala Teatro in Lugano und dann bricht laut der Applaus los. Das war das Violinkonzert von Alban Berg, dem Andenken eines Engels gewidmet. Hier mit der Geigerin Veronika Eberle als Solistin. Zusammen mit ihr haben Sie das Orchestra della Svizzera Italiana gehört, geleitet von Lorenzo Viotti. Die Solistin bekommt Blumen nach ihrem Auftritt, verbeugt sich und das Publikum, das erklatscht sich eine Zugabe.

Ein einfaches Thema, gefolgt von mehreren Variationen. Eine Musik fast wie ein kurzer, heller Nachklang auf das Violinkonzert von Alban Berg. Das war ein Ausschnitt aus dem zweiten Satz der Sonate für Violine Solo in D-Dur von Sergei Prokofjew. Die Zugabe der Geigerin Veronika Eberle hier im Konzert vom 23. April im Kulturzentrum Lugano Arte e Cultura, Spielort des Orchestra della Svizzera Italiana. Das Orchestra macht sich jetzt noch einmal bereit für ein drittes und letztes Stück in diesem Konzert. Beethoven steht auf dem Programm. Und zwar eine Sinfonie, die es nicht ganz leicht hat, neben ihren beiden Nachbarinnen. Die Sinfonie Nummer 4, die nach der monumentalen Nummer 3 kommt, der Eroica, und vor der berühmten 5. Eine schlanke griechische Maid zwischen zwei nordischen Riesen sei diese Nummer 4, gemäß Robert Schumann. Und auch entstanden ist die 4. gewissermaßen dazwischen. Denn gearbeitet hatte Beethoven 1806 nämlich bereits an seiner dramatischen C-Moll-Sinfonie, der berühmten Nummer 5. Die ersten Ideen sind da, die Sinfonie nimmt Gestalt an. Dann reist Beethoven nach Schlesien und lernt dort den Grafen Franz von Oppersdorf kennen. Oppersdorf ist ein leidenschaftlicher Musikliebhaber. Auf seinem Schloss unterhält er sogar ein eigenes Orchester und von Beethoven wünscht er sich eine neue Sinfonie. Beethoven wendet sich etwas Neuem zu und schreibt innerhalb weniger Monate eine Sinfonie in B-Dur, eben seine 4., die er dann auch dem Grafen Oppersdorf widmet. Und diese Sinfonie steht jetzt also auf dem Programm. Als letztes Werk im Konzert des Orchestra della Svizzera Italiana, das hier geleitet wird von Lorenzo Viotti.

Das war Ludwig van Beethovens Sinfonie Nummer 4, die Sinfonie in B-Dur, Opus 60, hier in der Konzertaufnahme mit dem Orchestra della Svizzera Italiana, das vom 36-jährigen aus Lausanne stammenden Lorenzo Viotti geleitet wird. Noch einmal großer Applaus, Bravo-Rufe aus dem Publikum. Lorenzo Viotti bekommt für sein Debüt beim Orchestra della Svizzera Italiana einen Blumenstrauß überreicht und erreicht ihn kurzerhand weiter an einen Bratschisten im Orchester. So endet dieses Konzert vom 23. April 2026 aus Lugano. 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Wir hier im Konzertsaal haben noch etwas Zeit, knapp eine halbe Stunde. Zum Schluss hören wir noch einmal die Geigerin Veronika Eberle. Sie war auch die Solistin im Berg-Violinkonzert, diesmal aber kammermusikalisch mit dem Terzetto in C-Dur von Antonín Dvořák. Die Besetzung dieses Stück mit zwei Violinen und einer Viola ist eher ungewöhnlich. Grund ist ein Zufall. Im Winter 1887 hört Dvořák in seinem Haus immer wieder zwei Geiger miteinander musizieren. Mit seiner Bratsche setzt er sich schließlich dazu. Inspiriert von dieser kleinen Hausmusik komponiert er innerhalb von nur einer Woche dieses Terzett. In unserer Aufnahme spielen Veronika Eberle und Baiba Skride beide Violine, dazu Veronika Hagen Viola. Eine SRF-Aufnahme vom Solsberg-Festival 2017 in der Klosterkirche Olsberg. Das Terzetto in C-Dur von Antonín Dvořák.

Das war das Terzetto in C-Dur, Opus 74 von Antonín Dvořák. An den beiden Violinen Veronika Eberle und Baiba Skride und an der Viola Veronika Hagen. Gehört haben Sie eine SRF-Aufnahme vom Solsberg-Festival 2017 in der Klosterkirche Olsberg. Damit verabschiede ich mich aus dem heutigen Konzertsaal. Mein Name ist Sophia Heury.

0: Jetzt ist es 22 Uhr. 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
1: Die Nachrichten von SRF um 10 mit Ronja Bollinger. Tödlicher Unfall eines Reisecars in Graubünden. Mehrere Personen sind gestorben. Kanada unterstützt die Ukraine. Über umgerechnet 200 Millionen Franken spricht Kanada für den Kauf von Luftabwehrraketen. Das Wetter: Morgen ist es trotz Wolkenfeldern ziemlich sonnig. Im Norden gibt es 22, im Süden 25 Grad. Bei Susch im Unterengadin ist am Abend ein Reisecar verunfallt. Mehrere Menschen sind dabei ums Leben gekommen, weitere wurden verletzt. Ich bin nun live mit unserem Graubünden-Korrespondenten Sandro Oertli verbunden. Sandro, was ist zur Stunde offiziell bekannt?
2: Der schwere Unfall ereignet sich kurz vor 5 Uhr am Nachmittag auf der Engadiner Straße zwischen Zernetz und Susch, nahe dem Anschluss zum Flüelerpass. Ein niederländischer Reisecar kollidierte mit einer Leitplanke und kippte auf die Seite. Die Kantonspolizei Graubünden bestätigt mehrere Tote und Verletzte. Der Car wird derzeit geborgen, die Engadiner Straße bleibt gesperrt. Die Staatsanwaltschaft ist vor Ort und ermittelt nun zur Unfallursache.
1: Was weiß man über die Menschen im verunfallten Car?
2: Nach Angaben der Kantonspolizei befanden sich ungefähr 48 Personen im Car. Zur genauen Zahl der Opfer und zu deren Nationalität macht die Polizei weiterhin keine Angaben. Im Verlauf des morgigen Vormittags soll es weitere offizielle Informationen geben.
1: Graubünden-Korrespondent Sandro Oertli. Kanada hat ein Hilfspaket für die Ukraine bewilligt, in der Höhe von umgerechnet über 200 Millionen Franken. Damit sollen Luftabwehrraketen finanziert werden, sagte der kanadische Premierminister Mark Carney. Er hatte sich heute mit dem ukrainischen Präsidenten Volodymyr Zelensky getroffen. Dabei haben die beiden eine Vereinbarung über die Lieferung von Luftabwehrraketen beschlossen, sagte Carney im Anschluss. Um welche Raketen es sich handle oder wann die Hilfe bereitgestellt werde, sagte er nicht. Die Ukraine sei dankbar für die Unterstützung, sagte Zelensky. Es sei ein sehr wichtiges Paket zur Luftverteidigung. Carney kündigte außerdem an, dass Kanada seine Drohnenproduktion ausweiten will, um innerhalb der nächsten 2 Jahre mehrere Millionen Drohnen produzieren zu können. Davon solle ein Drittel an die Ukraine gehen. In Brück bei Biel im Kanton Bern brennt es bei einer Abfallsammelstelle. Die Alarm-App Alert Swiss warnt vor starker Rauchentwicklung. Betroffen seien die Gebiete Biel, Nidau und Port, sagt der Kanton Bern. Der Brand sei bei einem Sperrguthaufen in einem Entsorgungshof ausgebrochen. Fenster und Türen sollten geschlossen werden wegen der starken Rauchentwicklung. Abgestellt werden sollten Lüftungen und Klimaanlagen. Nun zu weiteren Meldungen des Tages in der Übersicht. Im Europäischen Parlament zeichnet sich ein Ja ab zum Vertragspaket zwischen der Schweiz und der EU. Die zuständige Parlamentskommission hat mit deutlicher Mehrheit zugestimmt. Noch dieses Jahr soll der Genehmigungsprozess auf EU-Seite abgeschlossen sein. In der Schweiz sind die sogenannten bilateralen 3 im Parlament umstritten. Der Ständerat befasst sich in der kommenden Herbstsession mit dem Vertragspaket. Der Bundesrat will für die Armee die Mehrwertsteuer erhöhen. Der Widerstand im Ständerat dagegen wird größer. Nach der Finanzpolitischen Kommission findet nun auch die Sicherheitspolitische Kommission, 0,5 Prozentpunkte seien zu viel. 0,2 Prozentpunkte seien besser. Dafür soll die Mehrwertsteuererhöhung länger andauern, 18 statt 12 Jahre. Der Nachrichtendienst des Bundes hat heute die historischen Akten über den deutschen Nazi-Verbrecher Josef Mengele veröffentlicht, allerdings mit Schwärzungen. Dies sorgt für weitere Kritik vom Historiker, der die Herausgabe eingefordert hatte. Er will die Aufenthalte des KZ-Arztes Mengele in der Schweiz erforschen. Mehr als 500.000 Lastwagen haben im ersten Halbjahr die Alpen durchquert. Rund 7% mehr als im ersten Halbjahr 2025. Der Anteil des Schienenverkehrs ist leicht zurückgegangen. Eigentlich ist gesetzlich festgeschrieben, dass mehr Güter auf der Schiene statt der Straße durch die Alpen transportiert werden sollten. Die Schweiz hat den heißesten Sommer seit Beginn der Messungen hinter sich. Das sagt das Bundesamt für Meteorologie. Die durchschnittliche Temperatur der Monate Juni, Juli und August betrug 17,2 Grad. Im bisher wärmsten Sommer 2003 lag diese bei 16,8 Grad. Die Börsendaten von 22.04 Uhr geliefert von 6. Der Swiss Market Index schließt bei 13.740 Punkten, minus 0,5%. Der Dow Jones Index in New York stand kurz vor Schluss bei minus 0,7%. Der Euro wird zu 94,39 Rappen gehandelt, der Dollar zu 81,31 Rappen. Das Wetter: Morgen scheint trotz Wolkenfeldern oft die Sonne. In den zentralen und östlichen Alpen ist es am Vormittag zunächst bewölkt. Die Temperaturen erreichen etwa 22 Grad im Norden und 25 Grad im Süden. Das waren Nachrichten von Radio SRF, verantwortlich Fabienne Wüttrich.
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Wir hörten zuletzt von Wolfgang Amadeus Mozart das Konzert für Violine und Orchester Nummer 3 in G-Dur, Köchelverzeichnis 216. Die Violinistin Ziyu He wurde begleitet vom Mozarteum-Orchester Salzburg. Howard Griffiths dirigierte.

0: Von Giacomo Puccini erklang Preludio Sinfonico Opus 1. Antonio Pappano dirigierte das London Symphony Orchestra.
1: Und nun hören Sie von John Field das Klavierkonzert Nummer 1 in Es-Dur. Solist ist Michal O'Rourke, er wird begleitet von den London Mozart Players. Dirigent ist Matthias Bammert.

Es erklang das Klavierkonzert Nummer 1 in S-Dur von John Field. Es spielten die London Mozart Players unter der Leitung von Matthias Baumert. Solist war Michal O'Rourke.

Sie hörten den Chor und das Orchester von Radio Lugano mit Tacita Tacita aus der Oper Giulia e Sesto Pompeo von Carlos Soliva.

0: Wir hörten die Flötistin Nolwenn Bargin und das Musikkollegium Winterthur unter der Leitung von Roberto González Monjas mit dem Allegro aus dem Flötenkonzert in D-Moll von Carl Philipp Emanuel Bach.
1: Es folgen Trio-Miniaturen von Paul Juon. Es spielen Katharina Wienikainen am Klavier, Pierina Deppen an der Violine und Martin Zimmermann am Bassetthorn.

Das waren die Trio-Miniaturen von Paul Juon. Es musizierten Pierina Deppen, Violine, Martin Zimmermann, Bassethorn und Katharina Wienikennen, Klavier.

Die Arie Celeste Aida von Giuseppe Verdi. Es sang Carlo Bergonzi. Nello Santi dirigierte das New Philharmonia Orchestra

Johann Hermann Schein, Corrente, aus der Suite Nummer 6 in A-Moll. Jordi Savall leitete das Ensemble Hesperion 20.

0: Wir hörten soeben die Ouvertüre zur Oper Le Filtre von Daniel François Esprit-Auber. Dario Salvi dirigierte das Moravian Philharmonic Orchestra.
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0: Das war der Koletta-Walzer von Franz von Suppé. Christian Polak leitete das slowakische Philharmonische Orchester Košice.
1: Wir hören nun die Serenade im Frühling für Violine, Violoncello und Klavier zu vier Händen von Ferdinand Hummel. Es spielen Hector Burgin, Violine, Cyriel Golin, Violoncello sowie Antoine Murlat und Mary Olivan am Klavier.

Sie haben gerade Im Frühling. Serenade für Violine, Violoncello und Klavier zu vier Händen von Ferdinand Hummel gehört. Es spielten Hector Burgin, Violine, und Cyrielle Gollin, Violoncello, sowie Antoine Murlat und Mary Ollivan am Klavier.

Ludwig van Beethoven. Dritter Satz aus der Sinfonie Nummer 7 in A-Dur, Opus 92. Joshua Bell dirigierte die Academy of St. Martin in the Fields.

0: Die Nachrichten von SRF um Mitternacht mit Lukas Siegfried. Im Unterengadin hat es einen Unfall mit einem Reisecar gegeben. Mehrere Menschen kamen dabei ums Leben. Dann Kanada will die Ukraine unterstützen und verspricht finanzielle Hilfe für die Luftabwehr. Und Dänemark greift durch und verbietet Handys an Schulen. Das Wetter: der Freitag wird oft sonnig bei 22 Grad im Norden und 25 Grad im Süden. Bei Susch im Unterengadin ist am Abend ein niederländischer Reisecar verunfallt. Mehrere Menschen kamen ums Leben, weitere wurden verletzt. Zur Zahl der Opfer macht die Polizei noch keine Angaben. Graubünden-Korrespondent Sandro Oertli.
1: Kurz vor 5 Uhr am Nachmittag war der niederländische Reisecar von Zernetz in Richtung Susch unterwegs. Das erklärt der Mediensprecher der Bündner Kantonspolizei Roman Rüegg. Der Car kollidierte mit einer Leitplanke und stürzte rechts von der Straße.
2: Dabei kam er auf der Seite liegend zum Stillstand und einige Personen wurden getötet und einige weitere wurden verletzt.
1: Die Unfallstelle liegt auf der Engadiner Straße zwischen Zernetz und Susch, nahe dem Anschluss zum Flüela Pass. Der Straßenabschnitt bleibt wegen der Rettungs- und Bergungsarbeiten gesperrt. Der Car sei sehr gut besetzt gewesen. Nach Angaben der Kantonspolizei dürften sich etwa 48 Personen darin befunden haben. Die Betroffenen seien größtenteils, möglicherweise alle, niederländische Staatsangehörige. Ambulanzen und mehrere Helikopter standen im Einsatz. Die Staatsanwaltschaft untersucht nun die Unfallursache. Die Polizei informiert morgen Vormittag weiter.
0: Kanada hat sein Hilfspaket für die Ukraine bewilligt, in der Höhe von umgerechnet über 200 Millionen Franken. Damit sollen Luftabwehrraketen finanziert werden, sagt der kanadische Premierminister Mark Carney. Er hatte sich am Donnerstag mit dem ukrainischen Präsidenten Volodymyr Zelensky getroffen. Dabei haben die beiden eine Vereinbarung über die Lieferung von Luftabwehrraketen beschlossen, sagte Carney im Anschluss. Um welche Raketen es sich handle oder wann die Hilfe bereitgestellt werde, sagte er nicht. Die Ukraine sei dankbar für die Unterstützung, sagte Zelensky. Es sei ein sehr wichtiges Paket zur Luftverteidigung, das sei von entscheidender Bedeutung.
3: This is a decision for our lives. This is very important package of air defense. This is crucial.
0: Carney kündigte außerdem an, dass Kanada seine Drohnenproduktion ausweiten will, um innerhalb der nächsten 2 Jahre mehrere Millionen Drohnen produzieren zu können. Davon solle ein Drittel an die Ukraine gehen. Handys sollen an dänischen Schulen künftig verboten sein. Das hat Regierungschefin Mette Frederiksen vor den Medien bekannt gegeben. Das Verbot soll Schulkinder von der ersten Klasse bis zur Oberstufe betreffen. Handys sollen sowohl im Schulzimmer als auch auf dem Pausenplatz verboten sein. Die Erwachsenen hätten zugelassen, dass Kinder und Jugendliche zu viele Stunden am Tag vor einem Bildschirm verbringen würden, sagt Friedrichsen. Man stehe vor einem richtigen gesellschaftlichen Problem.
4: Vi som voksne har tilladt, at børn og unge bruger alt for mange timer om dagen foran en skærm. Meget skal være anderledes. Vi står med et rigtigt samfundsproblem.
0: Sollte der Vorschlag der Regierung umgesetzt werden, müssten die Schulkinder ihre Handys am Morgen jeweils abgeben und am Ende des Schultages können sie sie wieder abholen. Die dänische Regierung reagiert mit dem Vorschlag auf die Resultate der aktuellen PISA-Studie. Dänemark schnitt dort schlechter ab als der europäische Durchschnitt. Dann wieder in die Schweiz mit 2 kurzen Meldungen. Rund 3,3 Millionen Menschen sind im August über den Flughafen Zürich gereist. Das sind 1,8% mehr als im August letztes Jahr. Es starteten und landeten auch mehr Flugzeuge in Zürich. Diesen August waren es rund 26'000. Das ist ein Plus von fast 3%. Und in Brück bei Biel brennt es bei einer Abfallsammelstelle. Die Behörden warnen die Bevölkerung über die Alarm-App Alert Swiss vor starker Rauchentwicklung. Betroffen seien die Gebiete Biel, Nidau und Port, sagt der Kanton Bern. Die Menschen dort sind aufgerufen, Fenster und Türen zu schließen. Dann zum Sport und 2 Resultaten von der Champions Hockey League. Der HC Davos hat auch sein 3. Gruppenspiel gewonnen. Davos bezwang Tichy aus Polen auswärts mit 4:2. Und Genf Servette verliert sein 3. Gruppenspiel auswärts gegen Skellefteå aus Schweden mit 2:3. Das Wetter heute Freitag, trotz einiger Wolkenfelder wird es oft sonnig. In den zentralen und östlichen Alpen ist es am Vormittag noch bewölkt. Die Temperatur erreicht etwa 22 Grad im Norden und 25 Grad im Süden. Das waren Nachrichten von Radio SRF, verantwortlich Lukas Siegfrieds. Der Blick auf die Straße, SRF Verkehrsinfo von 0.05 Uhr. Auf der A2 Gotthard-Chiasso in Höhe des Gotthard-Tunnels ist die Autobahn in beiden Richtungen wegen Bauarbeiten gesperrt. Und auf der A1 St. Gallen Richtung Bern zwischen Zürich-Seebach und dem Gubrist-Tunnel Stau wegen Unterhaltsarbeiten.
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0: Die Radiophilharmonie des NDR Hannover spielte unter der Leitung von Johannes Goritzky den dritten Satz aus der Sinfonie Nummer 4 in G-Dur Opus 71 von George Onslow.
1: Charles Gounod schrieb die Musik zur Oper Faust, aus der Sie nun die Ballettmusik hören. Es spielt das Orchestre de la Suisse Romande, die Leitung hat Katsuki Yamada.

0: Unter der Leitung von Kazuki Yamada spielte das Orchestre de la Suisse Romande die Ballettmusik aus der Oper Faust von Charles Gounod.
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Antonio Meneses Violoncello und Gérard Wies Klavier spielten von Robert Schumann aus 5 Stücke im Volkston Opus 102 das Stück Mit Humor.

Theodor Baron von Schacht, Allegretto con Variazioni aus dem Klarinettenkonzert in B-Dur. Das Concerto Amsterdam unter der Leitung von Jaap Schröter begleitete den Solisten Dieter Klöcker.

Der Gitarrist Andrés Segovia spielte von Johann Sebastian Bach aus dem Notenbüchlein für Anna Magdalena Menuett 2 und Marsch

Sie hörten den Bratschisten Matisse Rochat mit einem Prälude von Sergei Rachmaninow. Am Klavier begleitete ihn Erdem Miserlioglu.

0: Von Wolfgang Amadeus Mozart erklang die Sinfonia zu Il Re Pastore. Das Basler Sinfonieorchester wurde von Moshe Atzmon dirigiert.
1: Hören wir nun von Charles Ives die Sinfonie Nummer 1. Gustavo Dudamel leitet das Los Angeles Philharmonic Orchestra.

Von Charles Ives hörten wir die Sinfonie Nummer 1. Das Los Angeles Philharmonic Orchestra wurde in dieser Aufnahme dirigiert von Gustavo Dudamel.

0: Von Johann Valentin Rathgeber erklang das Konzert für zwei Trompeten, Streicher und Basso Continuo in S-Dur. Es musizierten Hannes und Bernhard Leubin und das English Chamber Orchestra. Dirigent war Simon Preston.
1: Weiter geht es mit dem ersten Satz, dem Allegro, aus dem Cellokonzert Nummer 6 in D-Moll von Jean-Louis Duport. Der Cellist Peter Hörr wird begleitet vom Orchestre Le Phénix.

Der Cellist Peter Haar spielte den ersten Satz, das Allegro, aus dem Cellokonzert Nummer 6 in D-Moll von Jean-Louis Duport. Begleitet wurde er vom Orchestre Le Phénix.

0: Die Nachrichten von SRF um 2 mit Lukas Siegfried. Bei Sursch im Unterengadin ist am Abend ein Reisecar aus den Niederlanden verunfallt. Mehrere Menschen sind dabei ums Leben gekommen, weitere wurden verletzt. Zur Zahl der Todesopfer und der Verletzten macht die Polizei derzeit noch keine Angaben. Verschiedene Medien berichten, dass insgesamt 48 Passagierinnen und Passagiere im Car waren. Wie es zu dem Unfall kam, ist noch nicht ganz geklärt. Offenbar kam der Car aber in einem Baustellenbereich von der Straße ab. Und die Bündner Polizei geht davon aus, dass keine anderen Fahrzeuge beteiligt waren. Mediensprecher Roman Rüeg sagt:
1: Also was wir bis jetzt wissen, ist das, dass ein holländischer Reisecar Viertel vor 5 Uhr von Zernetz in Richtung Sursch gefahren ist. Danach ist es dort zu einer Kollision mit einer Leitplanke gekommen. Der Car ist dann rechter Hand über die Strasse abgestürzt und ist dann auf der Seite liegen geblieben.
0: Am Vormittag wollen die Behörden dann genauere Informationen bekannt geben. Bundespräsident Guy Parmelin hat den Familien der Verstorbenen sein Beileid ausgesprochen.